0: Osten leicht wechselhaft, im Südwesten heiter bis wolkig bei 14 bis 23 Grad. Es ist 2.03 Uhr.
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1: Um 3 Uhr mit Wolfgang Berger. In Mecklenburg-Vorpommern und Berlin werden heute neue Landesparlamente gewählt. Insgesamt sind 3,8 Millionen Bürger aufgerufen, ihre Stimme abzugeben. Aus der Nachrichtenredaktion Christoph Johansen.
2: In Mecklenburg-Vorpommern lieferten sich SPD und AfD in den Umfragen zuletzt ein enges Rennen. Weit hinter ihnen lag die mitregierende Linke. Grüne und BSW müssen um den Einzug in den Landtag in Schwerin bangen. Und auch die CDU rutschte in Umfragen zuletzt nahe an die 5%-Hürde. In Berlin zeichnete sich in Umfragen ein Kopf-an-Kopf-Rennen von Linken und CDU um die Position als stärkste Kraft ab. Aber auch die AfD, die Grünen und die SPD waren zweistellig. Das BSW kämpft um den Einzug ins Abgeordnetenhaus.
1: Die deutsche Mineralölwirtschaft warnt vor den Folgen des geplanten Spritpreisdeckels. Der Sprecher des Wirtschaftsverbands Fuels und Energie von Gerstorf sagte dem ARD-Hauptstadtstudio, es handle sich um ein sehr bürokratisches Instrument. Aus Berlin Uwe Berndt.
3: In Belgien und Luxemburg gibt es einen solchen Deckel zwar, doch den könne man nicht so leicht auf den deutschen Markt mit 14.000 Tankstellen übertragen. Außerdem warnte Gerstorf davor, dass die Versorgung mit Kraftstoff gefährdet sein könnte, wenn der staatlich festgelegte Preis falsch gesetzt wird. Diese Sorge teilt der Wirtschaftswissenschaftler Jens Südekum nicht. Der Berater von Finanzminister Klingbeil betont, es drohten keine Versorgungsengpässe, wenn der Preisdeckel flexibel eingesetzt wird. Dies hätten die Erfahrungen in den Nachbarländern gezeigt.
1: Der Generalinspekteur der Bundeswehr Breuer wird neuer Vorsitzender des NATO-Militärausschusses. Die nationalen Militärvertreter des Bündnisses stimmten bei einem Treffen in Kopenhagen für den 61-Jährigen. Er soll das Amt im Sommer kommenden Jahres antreten. Der Vorsitzende des Militärausschusses berät die politische Führung der NATO und ist in der Regel für 3 Jahre im Amt. In der Fußball-Bundesliga hat Borussia Dortmund die Tabellenführung erobert. Die Mannschaft gewann beim VfB Stuttgart mit 1:0. Aus der Sportredaktion Moritz Knorr.
4: Angreifer Maximilian Bayer entschied das Topspiel des 4. Spieltags gegen den VfB Stuttgart zugunsten des BVB. Der 23-Jährige erzielte in der 70. Minute den einzigen Treffer des Abends. Dortmund feiert damit den 4. Sieg im 4. Spiel und springt auf den 1. Tabellenplatz. Möglich wird das auch durch den 1. Punktverlust des SC Freiburg. Die Breisgauer trennten sich am Nachmittag 2:2 unentschieden von Eintracht Frankfurt. Außerdem gewann der HSV gegen Köln, Bremen gegen Augsburg und Mainz in Mönchengladbach.
1: Das waren die Nachrichten. Das Wetter in Deutschland. Tagsüber ganz im Süden freundlich, im Norden Auflockerungen, aber in Küstennähe kräftige Schauer. Dazwischen häufig Regen bei Höchstwerten von 17 bis 27 Grad. Am Montag im Nordosten leicht wechselhaft, im Südwesten heiter bis wolkig 14 bis 23 Grad. Am Dienstag teils trüb, im Südwesten und Nordosten mehr Sonne bei 14 bis 24 Grad. Es ist 3:03 Uhr.
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1: Um 4 Uhr mit Wolfgang Berger. In Mecklenburg-Vorpommern und Berlin werden heute neue Landesparlamente gewählt. Insgesamt sind 3,8 Millionen Bürger aufgerufen, ihre Stimme abzugeben. Aus der Nachrichtenredaktion Christoph Johansen.
2: In Mecklenburg-Vorpommern lieferten sich SPD und AfD in den Umfragen zuletzt ein enges Rennen. Weit hinter ihnen lag die mitregierende Linke. Grüne und BSW müssen um den Einzug in den Landtag in Schwerin bangen. Und auch die CDU rutscht in Umfragen zuletzt nahe an die 5%-Hürde. In Berlin zeichnete sich in Umfragen ein Kopf-an-Kopf-Rennen von Linken und CDU um die Position als stärkste Kraft ab. Aber auch die AfD, die Grünen und die SPD waren zweistellig. Das BSW kämpft um den Einzug ins Abgeordnetenhaus. Je nachdem, wie die CDU in beiden Wahlen abschneidet, könnte die Debatte über die politische Zukunft von Parteichef und Bundeskanzler Merz erneut Fahrt aufnehmen. Merz hat das CDU-Präsidium schon für heute Abend ins Konrad-Adenauer-Haus eingeladen.
1: Die Wirtschaftsweise Grimm hat die geplante Neuauflage des Tankrabatts kritisiert. Dem Kölner Stadtanzeiger sagte sie, es sei zynisch, das Fahren von Verbrennerautos auf Kosten der jungen Generation zu subventionieren. Solch opportunistische Politik sei kurzsichtig und frustriere viele Wähler. Grimm meinte weiter, dass sich Fokussieren der Politik auf kurze Fristen werde zu mehr Wohlstandsverlust bei den Bürgern führen als vorübergehend hohe Spritpreise. Bei israelischen Angriffen sollen im Gazastreifen mindestens 4 weitere Menschen getötet worden sein. Das Gesundheitsministerium der radikal-islamischen Hamas teilte mit, unter den Opfern seien auch ein 10-jähriges Mädchen und der Sohn eines ranghohen Regierungsvertreters. Bei den Attacken in verschiedenen Teilen des Gazastreifens sollen auch mehrere Menschen verletzt worden sein. Das israelische Militär teilte mit, die Militärschläge hätten sich gegen militärische Funktionäre gerichtet. In der Fußball-Bundesliga hat Borussia Dortmund die Tabellenführung erobert. Die Mannschaft gewann beim VfB Stuttgart mit 1:0. Aus der Sportredaktion Moritz Knorr.
3: Angreifer Maximilian Bayer entschied das Topspiel des 4. Spieltags gegen den VfB Stuttgart zugunsten des BVB. Der 23-Jährige erzielte in der 70. Minute den einzigen Treffer des Abends. Dortmund feiert damit den 4. Sieg im 4. Spiel und springt auf den 1. Tabellenplatz. Möglich wird das auch durch den 1. Punktverlust des SC Freiburg. Die Breisgauer trennten sich am Nachmittag 2:2 unentschieden von Eintracht Frankfurt. Außerdem gewann der HSV gegen Köln, Bremen gegen Augsburg und Mainz in Mönchengladbach.
1: Das waren die Nachrichten. Das Wetter in Deutschland: tagsüber ganz im Süden freundlich, im Norden Auflockerungen, aber in Küstennähe kräftige Schauer, dazwischen häufig Regen, Höchstwerte 17 bis 27 Grad. Montag im Nordosten leicht wechselhaft, im Südwesten heiter bis wolkig, 14 bis 23 Grad. Dienstag teils trüb, im Südwesten und Nordosten mehr Sonne. Es ist jetzt 4.03 Uhr.
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1: Um 5 Uhr mit Wolfgang Berger. In Mecklenburg-Vorpommern und Berlin werden heute neue Landesparlamente gewählt. Insgesamt sind 3,8 Millionen Bürger aufgerufen, ihre Stimme abzugeben. Aus der Nachrichtenredaktion Christoph Johansen.
2: In Mecklenburg-Vorpommern lieferten sich SPD und AfD in den Umfragen zuletzt ein enges Rennen. Weit hinter ihnen lag die mitregierende Linke. Grüne und BSW müssen um den Einzug in den Landtag in Schwerin bangen. Und auch die CDU rutscht in Umfragen zuletzt nahe an die 5%-Hürde. In Berlin zeichnete sich in Umfragen ein Kopf-an-Kopf-Rennen von Linken und CDU um die Position als stärkste Kraft ab. Aber auch die AfD, die Grünen und die SPD waren zweistellig. Das BSW kämpft um den Einzug ins Abgeordnetenhaus. Je nachdem, wie die CDU in beiden Wahlen abschneidet, könnte die Debatte über die politische Zukunft von Parteichef und Bundeskanzler Merz erneut Fahrt aufnehmen. Merz hat das CDU-Präsidium schon für heute Abend ins Konrad-Adenauer-Haus eingeladen.
1: Die Wirtschaftsweise Grimm hat die geplante Neuauflage des Tankrabatts kritisiert. Dem Kölner Stadtanzeiger sagte sie, es sei zynisch, das Fahren von Verbrennerautos auf Kosten der jungen Generation zu subventionieren. Solch opportunistische Politik sei kurzsichtig und frustriere viele Wähler. Grimm meinte weiter, das sich Fokussieren der Politik auf kurze Fristen werde zu mehr Wohlstandsverlust bei den Bürgern führen als vorübergehend hohe Spritpreise. Die Houthi-Rebellen im Jemen haben die jüngsten Angriffe auf Ziele in Saudi-Arabien für sich reklamiert. Ein Sprecher sagte, Kämpfer der Gruppe hätten mit einer großen Anzahl ballistischer Raketen und Marschflugkörper sowie Drohnen angegriffen. Ziele seien die saudische Hauptstadt Riad und Ölanlagen am Roten Meer gewesen. Die Angriffe waren demnach eine Reaktion auf Versuche Saudi-Arabiens, die jemenitische Hauptstadt Sana'a ins Visier zu nehmen. Zuvor hatten Anwohner in Riad von Explosionen und einer Rauchsäule nahe dem internationalen Flughafen berichtet. In der Fußball-Bundesliga hat Borussia Dortmund die Tabellenführung erobert. Die Mannschaft gewann beim VfB Stuttgart mit 1:0. Aus der Sportredaktion Moritz Knorr.
3: Angreifer Maximilian Bayer entschied das Topspiel des vierten Spieltags gegen den VfB Stuttgart zugunsten des BVB. Der 23-Jährige erzielte in der 70. Minute den einzigen Treffer des Abends. Dortmund feiert damit den vierten Sieg im vierten Spiel und springt auf den ersten Tabellenplatz. Möglich wird das auch durch den ersten Punktverlust des SC Freiburg. Die Breisgauer trennten sich am Nachmittag 2:2 unentschieden von Eintracht Frankfurt. Außerdem gewann der HSV gegen Köln, Bremen gegen Augsburg und Mainz in Mönchengladbach.
1: Das waren die Nachrichten. Das Wetter in Deutschland. Tagsüber ganz im Süden freundlich, im Norden Auflockerungen, aber in Küstennähe kräftige Schauer. Dazwischen häufig Regen, Höchstwerte 17 bis 27 Grad. Montag im Nordosten leicht wechselhaft, im Südwesten heiter bis wolkig. Es ist jetzt 5.03 Uhr.
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1: Um 6 Uhr mit Björn Sieverding. In Berlin und Mecklenburg-Vorpommern werden heute neue Landesparlamente gewählt. Die Wahllokale sind von 8 Uhr früh bis 18 Uhr abends geöffnet. Erstmals kann in beiden Ländern schon ab 16 Jahren gewählt werden. Nach den letzten Umfragen zeichnet sich in Mecklenburg-Vorpommern ein enges Rennen zwischen der SPD von Ministerpräsidentin Manuela Schwesig und der AfD ab. In Berlin führen Linke und CDU die Umfragen an. Die Wirtschaftsweise Veronika Grimm hat die geplante Neuauflage des Tankrabatts kritisiert. Sie sagte dem Kölner Stadtanzeiger, es sei zynisch, Verbrennerautos auf Kosten der jüngeren Generation zu subventionieren. Diese kurzsichtige Politik führe zu Frust bei den Wählern und langfristig zu mehr Wohlstandsverlust als vorübergehend hohe Spritpreise. Die Bundesregierung will die Kraftstoffsteuer ab Oktober senken. Auch Oppositionsparteien, Verbraucherschützer und Sozialverbände lehnen die Pläne ab. Die Houthi-Miliz im Jemen hat nach eigenen Angaben Ziele in Saudi-Arabien angegriffen. Ein Sprecher sagte, man habe die Hauptstadt Riad und Ölanlagen am Roten Meer getroffen. Demnach setzten die Houthis ballistische Raketen, Marschflugkörper und Drohnen ein. Die Attacken waren demnach eine Reaktion auf mehr als 700 saudische Luftangriffe im Jemen. Die saudische Seite bestätigte die Angriffe der Houthi-Miliz, machte aber keine Angaben zu möglichen Schäden. US-Präsident Donald Trump will die Entwicklung künstlicher Intelligenz in den USA trotz internationaler Warnungen beschleunigen. Auf seiner Online-Plattform Truth Social schrieb er, das KI-Wachstum dürfe in keiner Weise behindert oder abgewürgt werden. Die USA lägen bei der Entwicklung der Technologie weit vor China und dem Rest der Welt und er wolle, dass das so bleibe. Zugleich kündigte Trump eine neue Sondereinheit an. Sie soll sich im Rahmen der bestehenden Strafgesetze um die negativen Auswirkungen der künstlichen Intelligenz kümmern. Borussia Dortmund hat die Tabellenspitze in der Fußball-Bundesliga übernommen. Der BVB gewann am Abend in Stuttgart mit 1:0. Hamburg besiegte Köln mit 2:1. Frankfurt und Freiburg trennten sich 2:2. Gladbach verlor gegen Mainz 3:4 und Bremen gewann gegen Augsburg 3:2. In der zweiten Liga verlor Dynamo Dresden am Abend sein Heimspiel gegen Hertha BSC mit 1:2. Das waren die Nachrichten. Das Wetter mit den Temperaturen: Brocken bedeckt, Nebel 9 Grad. Chemnitz wolkig 14, Dresden wolkig 16 Grad, Eisenach bedeckt 16, Erfurt wolkig 17 Grad, Fichtelberg wolkig 9, Gera 14 Grad, Görlitz wolkig 15, Halle und Leipzig melden jeweils 16 Grad, Magdeburg bedeckt 19 und Meiningen wolkig 12 Grad. Heute südwärts durchziehender Regen, danach langsam aufgelockert, 18 bis 22 Grad, sehr windig. Morgen dann wechselhaft, in Thüringen trocken, sonst gebietsweise Schauer, 15 bis 18 Grad und weiter windig. Sonnenaufgang in Halle ist heute 6.55 Uhr, Sonnenuntergang 19.15 Uhr. MDR Verkehrsdienst, Vorsicht auf der A2 Richtung Hannover. Zwischen Irxleben und Bornstedt liegt ein toter Waschbär auf der Fahrbahn. Vorsicht auf der A4 Frankfurt Richtung Dresden. Zwischen Wandersleben und Neudietendorf befindet sich eine ungesicherte Unfallstelle. Und die A9 Richtung München, nein, Richtung Berlin, ist zwischen Münchberg Nord und Hof West nach einem Unfall blockiert. Soweit der MDR Verkehrsdienst, die Zeit 6.04 Uhr.
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1: 16. Sonntag nach Trinitatis und wir blicken heute in Bachs Weimarer Amtszeit. Aber dafür haben wir uns ein wirklich unglaublich gutes Stück hier aufgehoben. Die Kantate »Komm, du süße Todesstunde«.

0: Der 16. Sonntag nach Trinitatis, das ist mal wieder so ein Sonntag, der Bach zu vier zumindest uns überlieferten Spitzenkantaten inspiriert hat. Drei davon sind in Leipzig entstanden und eine bereits 1716 in Weimar, wo Bach ja als Konzertmeister diese Verpflichtung hatte, monatlich eine neue Kantate zu komponieren. Ja, erstmal allgemein gefragt, Michael, ist es dieses ernste Evangelium, du wirst es gleich nochmal erzählen, das Bach zu solchen Höchstleistungen wieder gebracht hat?
1: Ja, ganz offensichtlich. Es geht ja wirklich um Existenzielles, ja, die letzten Dinge. Und an diesem 16. Sonntag nach Trinitatis ist ja der Evangeliumstext dieses Wunder, dieses Unglaubliche, was Jesus relativ zeitig innerhalb der Chronologie seiner Wunder vollbracht hat, dass er eben einen Toten auferweckt hat. Und zwar eine ganz tragische Geschichte. Er sieht, wie eben eine Witwe ihren einzigen Jungen, ein Jüngling, also der ist irgendwie Teenager, zu Grabe trägt, ja, und ist todtraurig und er erweckt ihn eben zum Leben auf. Und die Übertragung in den Predigten und auch in den vier Bachkantaten, die wir haben, ist natürlich immer, ja, Jesus weckt uns auf, aller Voraussicht nach, dann aber nicht im Diesseits, sondern im Jenseits, dort wartet er auf uns und deswegen sind das allesamt eben Kantaten, wo es um diese Todessehnsucht klingt. Das klingt in unserer heutigen Welt, der wir ja doch irgendwie gedanklich weit weg sind von der des 17., 18. Jahrhunderts, wo ja der Tod irgendwie noch sehr viel allgegenwärtiger war in den Familien, die hohe Kindersterblichkeit und so weiter, etwas makaber. Ja, wir wollen ja eigentlich hier leben und natürlich hoffen wir auf eine Auferweckung nach dem Tod und viele hoffen, dass sie dann tatsächlich im Paradies wieder erwachen, aber tatsächlich, also dass man diesen Moment kaum herbeisehen kann. Und hier heißt es ja schon im Titel der Kantate, komm du süße Todesstunde. Und also Tod, komm so schnell wie möglich, muss man einfach damit erklären. Das sind keine Aufmunterungen zum Suizid, sondern einfach Erklärungen, wie wenig man den Tod fürchtet, weil eben dann im Jenseits Jesus Christus wartet. Es sind Liebeserklärungen an Jesus und der Weg zu Jesus führt halt über den Tod. Ja, und tatsächlich, ich meine, in dieser Zwischenwelt, ja, zwischen Leben und Tod, ich meine, da hat ja keiner so viel tröstliche, aufbauende Musik komponiert wie Johann Sebastian Bach. Und deswegen würde ich schon sagen, diese Kantaten, die wir auf den 16. Sonntag nach Trinitatis haben, Christus, der ist mein Leben, wer weiß, wie nah mir mein Ende, liebster Gott, wann werde ich sterben, allesamt absolute Meisterwerke und jetzt hier das Pendant aus der Weimarer Zeit. Also ich glaube, man findet nicht viele Sonn- oder Festtage, wo man so viele Höchstkaräter an Bachkantaten hat. Jubilate ist auch immer noch so ein Fall. Esto mihi würde mir jetzt noch einfallen. Aber da geht es eben auch in den Fällen immer um diese Themen. Große Trauer, wir brauchen Trost, wir brauchen Halt. Und den kann Bach einfach in Noten komponieren wie kein anderer.
0: Und die erste Auseinandersetzung mit diesem Evangelium von der Auferweckung des Jünglings zu Nain war in Weimar und der Text stammt wieder von unserem inzwischen guten Freund Salomon Frank, dem dortigen Stammdichter. Wie ist denn die Dichtung jetzt konkret dieser Kantate aufgebaut?
1: Es ist eine Reflexion über diese Todessehnsucht mit einem für Frank gar nicht mal so typischen Ich-Bezug. Das heißt zu Beginn, komm du süße Todesstunde, da mein Geist Honig speist, aus des Löwens Munde mache mein Abschied süßes, säume nicht, letztes Licht, dass ich mein Heiland küsse. Es geht dann so weiter, sehr blumig. Und gerade eben dieser Honig aus des Löwens Munde, ich weiß, lieber Bernhard, auch du bist sehr bibelfest. Ich bin mir sicher, du hast bestimmt noch mal gewälzt. Ja. Wo kommt denn das her? Da wir nun inzwischen unseren Franken kennen, wissen wir, keine Metapher ist Zufall, alles lässt sich irgendwo aus der Bibel begründen. Also der Löwe kommt ja in dem Gleichnis des Jünglings zu Nain nicht vor. Altes Testament vermute ich.
0: Ja, Altes Testament, Buch der Richter. Und da gibt es die Geschichte, dass Simson einen Löwen erschlägt und sich dann in dem Kadaver dieses Tieres ein Bienenschwarm niederlässt. Und von diesem Honig kann sich Simson dann ernähren. Klingt erstmal ein bisschen sehr absurd, aber das Bild ist ja, dass eben auch aus dem Toten wieder etwas Gutes und etwas Süßes kommt und da haben wir eben dann diesen Titel der Kantate, die süße Todesstunde und dafür hat er gedacht, ist dieser Vergleich am schönsten. Ich gehe auf die Knie vor Salomon Frank, wie toll das gewählt ist.
1: Und brillant gedacht, aber zugleich eben ästhetisch schön. schön ansprechend umgesetzt. Mhm. Und es wirkt natürlich und ist große Kunst.
0: Und das geht natürlich auch noch weiter in dieser Kantate. Es kommen so viele solche Anspielungen.
1: Mensch, du kennst das Stück auswendig.
0: Nein. Das können wir jetzt gar nicht alles einzeln aufdröseln. Ich kann ja nur empfehlen, auch nochmal genau auf den Text zu schauen. Mhm. Und man muss ja davon ausgehen, dass damals die Gottesdienstbesucher das auch wussten. Ja, also dass die nicht diesen Hinweis brauchten. Mhm. Einfach von ihrer guten Bildung aus einer Lateinschule heraus wussten, dass eben hier das Buch der Richter gemeint ist und so weiter. Wollen wir mal zur Musik kommen, denn da brauchen wir auch eine ganze Zeit bei dieser Kantate.
1: Ja.
0: Bach geht an die Musik heran mit einer äußerst delikaten Instrumentierung. Fangen wir vielleicht damit an, gleich am Anfang.
1: Ja, es ist die delikate Instrumentierung, für die wir, glaube ich, schon hier nun wieder mal gesagt haben, die nutzt Bach, wenn er eine stille Musik komponieren will. Als wir den Actus Thoracicus besprochen haben, haben wir uns darüber ausgelassen, dass er tiefe Streichinstrumente nimmt und zwei Blockflöten. Weil die Blockflöten gerne für zwei Dinge stehen. Zum einen Trauer, Schmerz, aber zugleich Vorgeschmack Musik des Himmels. Und das passt ja hier beides irgendwie. Ja, weil Tod bleibt Schmerz und auch die Witwe des Jünglings hatte Schmerz, aber zugleich ist der Vorgeschmack auf die Himmelsmusik. Und deswegen sind hier natürlich zwei Flöten am Start. Und der Altus, also wenn es um Erbarmen geht, um Todessehnsucht, ist sehr oft von Bach der Alt verwendet worden. Streicher, die jetzt in dem Fall zwar nicht gedämpft oder so spielen, sind auch die Violinen dabei, aber es ist doch eine sehr intime, kammermusikalische Musik, die vor allem durch die Flöten diesen Todessehnsuchtcharakter nochmal oben drüber so aufgezuckert bekommt. Und was Bach natürlich tut in dieser Kantate, Spezialität des jungen Bachs, es bleibt nicht allein dabei, dass der Alt mit einer sehr schönen Melodie begleitet von den Blockflöten eben seinen Text vorträgt, sondern in der Orgel gibt es eine Liedmelodie, die kann man überhaupt nicht überhören und es ist natürlich wieder ein Choral und alle haben ihn sofort erkannt, eines der Sterbelieder schlechthin, herzlich tut mich verlangen nach einem seligen End. Das ist sozusagen der instrumental vorgesehene Kommentar. Und überhaupt dieser Choral, der hier im Eingangschor instrumental vorgetragen wird, der beschäftigt uns eigentlich die ganze Kantate, weil, wenn man sich mal die nachfolgenden Themen anschaut, die kann man alle in irgendeiner Form auf diese Choralmelodie zurückbeziehen. Also offensichtlich hat der Bach relativ zeitig beschlossen, dieser Choral, der soll mal mehr, mal weniger sichtbar in dieser ganzen Kantate das Leitmotiv sein, bis er dann ganz am Ende eben im Schlusschoral mal in der vierstimmigen Form erfolgt. Und da offenbart er sich dann praktisch auch dem letzten Deppen, der zuhört.
0: Aber ich bin sicher, damals haben die meisten das schon im Eingangssatz erkannt und wir hören uns das mal an.

0: ganz ergreifend, ganz schön miteinander kombiniert. In Leipzig hat Bach übrigens diese Kantate wieder aufgeführt. Und da hat er, warum auch immer, beschlossen, dass tatsächlich dieser Cantus Firmus, herzlich tut mich verlangen nach einem seligen End, nun jetzt nicht mehr von der Orgel gespielt wird, sondern gesungen wird. Also vielleicht war er sich in Leipzig dann doch nicht ganz sicher, ob es jeder in der Kirche mitkriegt, was er da wieder von der Kunst vollbracht hat. Deswegen hat er es dann textiert. Also da laufen dann die beiden Texte gegeneinander. Aber sie laufen ja zugleich miteinander, weil sie ja letztlich die gleiche Stoßrichtung haben.
1: Wenn wir jetzt fortfahren in dieser Kantate, folgt zunächst ein Rezitativ für den Tenor. Und das geht auch unmittelbar über in die Tenorarie. Und da gibt es wieder so Schlüsselwörter. Auffällig ist das Wort Lust, das Wort Verlangen. Also etwas, was genau in diese Sehnsucht hineingehört, von der du schon gesprochen hast. Und was das fortführt, was wir am Anfang eben mit der süßen Todesstunde gehört haben. Also dieses Verlangen danach. Und ich finde, das hört man auch in der Musik.
0: Ja, unbedingt. Also als dann von der Lust die Rede ist, da wird es plötzlich ganz arios. Da will Bach verführen. Ja, und die Arie, ein ganz schwärmerisches Stück. Die Streicher präsentieren das Verlangen par excellence. Das ist auch ein toller Text. Mein Verlangen ist, den Heiland zu umfangen. Und wirklich die Noten, die umfangen einen hier, was da in den Streichern passiert. Und bei Christo bald zu sein. Auch der B-Teil dann. Ob ich sterblich Asch und Erde durch den Tod zermalmet werde, wird der Seele reiner Schein dennoch gleich den Engeln prangen. Und diese Musik prangt wirklich den Engeln gleich.

0: Das ist also die Tenorarie aus dieser Kantate Komm, du süße Todesstunde. Und unmittelbar darauf folgt ein Rezitativ, gesungen vom Alt. Und das ist aber mehr als so ein einfaches Sekko-Rezitativ, sondern Bach bringt hier fast ein ganzes Orchester dazu, was dann bestimmte Codewörter symbolisiert. Also nicht nur Streicher, sondern in dem Fall auch Bläser.
1: Du hast vollkommen recht. Es ist der naturalistischste Moment in dieser Kantate. Ja. Also Fazit im Grunde des Ganzen. Sehr schön von Frank pädagogisch wertvoll eingeleitet. Der Schluss ist schon gemacht. Also jetzt kommt die Schlussfolgerung. Welt, gute Nacht, also amtlicher Abschied. Und kann ich nur den Trost erwerben, in Jesu Armen bald zu sterben? Er ist mein sanfter Schlaf. Das kühle Grab wird mich mit Rosen decken, bis Jesus mich wird auferwecken. Bis er sein Schaf führt auf die süße Himmelsweide, dass mich der Tod von ihm nicht scheide. So brich herein, du froher Todestag, so schlage doch, du letzter Stundenschlag. Also ganz viele lebendige Bilder und da lässt Bach nichts aus, um die mit Noten zu zeichnen. Natürlich illustriert Bach diesen Text sanfter Schlaf mit ganz absteigenden, ruhiger werdenden Notenwerten. Dann bei der Auferweckung, da werden es plötzlich Sechzehntel, also da wird es wieder lebendiger. Ja, wir wollen ja eben tatsächlich von diesem Todesschlaf auferweckt werden. Aber dann der naturalistischste Moment ist dann natürlich am Schluss bei dem Glockenschlag. Da gibt es in den Flöten diese hohen, kurzen Töne, das sind halt die Todesglocken und dann die Streicher machen Pizzicato. Das sind offenbar die großen, die tiefen Glocken, die eben an der Kirche hängen. Und damit kriegt das Ganze eben nochmal eine Atmosphäre. Wie geht's dir? Gänsehaut?
0: Ja, in jedem Falle. Das ist eines der eindrucksvollsten Rezitative überhaupt von Bach, was ich kenne. Und ich denke, wir werden uns hier mal den Schlussteil in Ruhe anhören. Nehmen uns mal die Zeit.
1: Wo dann der Schlaf begonnen hat, die Auferweckung beginnt bis zum Schluss. Können wir uns das leisten?
0: Natürlich.

0: So, das ist dieses ganz besondere Rezitativ in dieser Kantate und man möchte eigentlich denken, was bringt der Bach jetzt noch? Und in dem Moment fällt mir ein, es war ja noch gar kein Chor in der Kantate. Ja. Der hatte ja noch gar nichts zu tun und es waren wirklich auch nur zwei Solisten. Wir haben hier nur Alt und Tenor. Und dann kommt aber der Chor, Bach legt nach und präsentiert hier einen Chor, da ist von der Himmelsfreude die Rede und auch das ist ganz eindeutig für jedes Kind hörbar.
1: Ganz, ganz schwärmerische Musik, ja. Es sind zwar irgendwie augenscheinlich so ein bisschen absteigende Seufzerfiguren, aber jetzt im Dreiertakt, liedhaft, ergreifend. Jetzt ist sozusagen der Schluss gemacht, wir sind wieder auferweckt und alles ist gut. Es sind süße Himmelsfreuden und die sind unüberhörbar.
0: Und da dürfen die Blockflöten wieder ran.
1: Natürlich, weil wir jetzt im Himmel sind. Also in Gottes Reich wird Blockflöte gespielt. Ja. Ich weiß, liebe Blockflötenspieler, Sie mussten sich ja schon manches bei uns anhören. Wir haben ja irgendwann mal beim Strafgericht Gottes, das war glaube ich in Kantate 46, wo auch im Eingangschor die Blockflöten eine große Rolle spielen, aber dann in der zentralen Bassarie, wo Gott straft, da legt er ja die Blockflöte weg und greift zur Trompete, weil diese Strafen eben doch nicht so gut klappt mit dem kleinen Holzblasinstrument. Aber also hier sind die wieder dabei und du sagtest es, eben der einzige Chor der Kantate und hier, glaube ich, hat sich Bach ganz bewusst über den Willen Franks hinweggesetzt, denn der Frank weist in seinem gedruckten Kantatentext das auch als eine Arie aus. Aber offensichtlich hatte Bach das Bedürfnis oder vielleicht hat er auch den Druck bekommen von seinen Kollegen, hey, wir Sänger wollen da auch ein bisschen mehr zu tun kriegen. Also ist es eben dieser Chorsatz geworden. Ganz liedhaft, ganz ergreifend, wunderbar.

0: Der Chorsatz kurz vor Schluss der Kantate und dann gibt es einen Schlusschoral, wie das üblich ist, unmittelbar danach. Und auch da kann Bach nicht anders und nimmt noch etwas Kleines, Besonderes daran vor, indem er eine fünfte Stimme hinzufügt.
1: Und die spielen natürlich, wir sind ja immer noch im Himmel,
0: die Blockflöten.
1: Die Blockflöten. Der Leib zwar in der Erden von Würmern wird verzehrt, doch auferweckt soll werden, durch Christum schön verklärt. Wird leuchten als die Sonne und leben ohne Not, in himmlischer Freud und Wonne, was schad mir denn der Tod? Gut, dass die Blockflöten dabei sind.

0: Ja, das war schon mal der Ausblick in den Schlusschoral dieser Kantate. Und jetzt wage ich mal am Schluss dieses Podcasts dich zu fragen, wir haben ja schon viel geschwärmt über Kantaten von Bach, die aus Weimar stammen. Es sind ungefähr 20 erhalten. Und mir scheint es so, als hätten wir hier wirklich das Weimarer Meisterstück. Oder gehst du nicht ganz so weit?
1: Nee, Bernhard, nee, das kann ich nicht bringen. Tut mir leid, weil wenn ich jetzt ja sagen würde, und klar, wenn man sich das Stück anhört, ist man geneigt zu sagen ja, würde man dann nicht einem Stück wie der Bekümmerniskantate, wie Weinklagen, Sorgen, Zagen oder wie Widerstehe doch der Sünde irgendwie Unrecht tun? Die sind ja wieder auch auf ihre Weise totale Meisterwerke. Und jetzt bleiben wir mal bei der Bekümmerniskantate. Die wirklich hier in unserer Kantate heute so überragenden Kunstgriffe, ja, das Einflechten des Chorals, eine Anschaulichkeit, die in manch anderen Stücken von Bach vielleicht nicht so anpackend ist oder anspringend ist, die ist ja auch dort vorhanden. Und nee, ich kann nicht sagen, dass ich die Todesstunde noch mal eins drüber hebe, aber sie ist Champions League der Weimarer Zeit. Ich müsste bloß noch mal mit mir in Klausur gehen, ob von den knapp 2 Dutzend Kantaten die Champions League wirklich mit nur 3 oder 4 Stücken zu umfassen ist.
0: Oder vielleicht auch mit 2
1: Himmel
0: Dutzend.
1: Lacht oder so, weißt du, diese, auch wieder irgendwie so tolle Sachen drin.
0: Himmelskönig sei willkommen.
1: Ja, ja. Also
0: nun
1: insofern,
0: kommt der Heiden-Heiland. Ja.
1: So gerne ich dir immer in allem zustimme, lieber Bernhard, und dein Enthusiasmus teile, ich würde sie nicht über alle erhöhen, aber ich gebe ihr auf trotzdem eine 10,0 in der B-Note.
0: Das war auch gezielt natürlich eine journalistische Frage, aber ich habe es mal versucht und ich schlage vor, wir hören uns jetzt dieses ganz wunderbare Stück an. Komm, du süße Todesstunde, Bachwerkeverzeichnis 161 von Johann Sebastian Bach, komponiert, wie gesagt, in Weimar mit Matthew White Countertenor und Hans-Jörg Mammel Tenor mit dem Collegium Vocale Gent unter Leitung von Philipp Herrewege.

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1: Um 7 Uhr mit Björn Sieverding. In Berlin und Mecklenburg-Vorpommern werden heute neue Landesparlamente gewählt. Die Wahllokale sind von 8 Uhr früh bis 18 Uhr abends geöffnet. Erstmals kann in beiden Ländern schon ab 16 Jahren gewählt werden. Nach den letzten Umfragen zeichnet sich in Mecklenburg-Vorpommern ein enges Rennen zwischen der SPD von Ministerpräsidentin Manuela Schwesig und der AfD ab. In Berlin führen Linke und CDU die Umfragen an. Die Wirtschaftsweise Veronika Grimm hat die geplante Neuauflage des Tankrabatts kritisiert. Sie sagte dem Kölner Stadtanzeiger, es sei zynisch, Verbrennerautos auf Kosten der jüngeren Generation zu subventionieren. Diese kurzsichtige Politik führe zu Frust bei den Wählern und langfristig zu mehr Wohlstandsverlust als vorübergehend hohe Spritpreise. Die Bundesregierung will die Kraftstoffsteuer ab Oktober senken. Auch Oppositionsparteien, Verbraucherschützer und Sozialverbände lehnen die Pläne ab. Die Houthi-Miliz im Jemen hat nach eigenen Angaben Ziele in Saudi-Arabien angegriffen. Ein Sprecher sagte, man habe die Hauptstadt Riad und Ölanlagen am Roten Meer getroffen. Demnach setzten die Houthis ballistische Raketen, Marschflugkörper und Drohnen ein. Die Attacken waren demnach eine Reaktion auf mehr als 700 saudische Luftangriffe im Jemen. Die saudische Seite bestätigte die Angriffe der Houthi-Miliz, machte aber keine Angaben zu möglichen Schäden. US-Präsident Donald Trump will die Entwicklung künstlicher Intelligenz in den USA trotz internationaler Warnungen beschleunigen. Auf seiner Online-Plattform Truth Social schrieb er, das KI-Wachstum dürfe in keiner Weise behindert oder abgewürgt werden. Die USA lägen bei der Entwicklung der Technologie weit vor China und dem Rest der Welt und er wolle, dass das so bleibe. Zugleich kündigte Trump eine neue Sondereinheit an. Sie soll sich im Rahmen der bestehenden Strafgesetze um die negativen Auswirkungen der künstlichen Intelligenz kümmern. Borussia Dortmund hat die Tabellenspitze in der Fußball-Bundesliga übernommen. Der BVB gewann am Abend in Stuttgart mit 1:0. Hamburg besiegte Köln mit 2:1. Frankfurt und Freiburg trennten sich 2:2. Gladbach verlor gegen Mainz 3:4 und Bremen gewann gegen Augsburg 3:2. In der zweiten Liga verlor Dynamo Dresden am Abend sein Heimspiel gegen Hertha BSC mit 1:2. Das waren die Nachrichten. Das Wetter mit den Temperaturen: Brocken bedeckt Nebel 9 Grad, Chemnitz und auch Dresden melden wolkig 16 Grad, Eisenach wolkig 17, Erfurt bedeckt 17 Grad, Fichtelberg wolkig 9, Gera wolkig 14 Grad, Görlitz wolkig 15, Halle leichter Regen 16, Leipzig bedeckt nach Regen 16 Grad, Magdeburg bedeckt 19 und Meiningen wolkig 11 Grad. Heute südwärts durchziehender Regen, danach langsam aufgelockert, 18 bis 22 Grad und sehr windig. Morgen wechselhaft in Thüringen trocken, sonst gebietsweise Schauer, 15 bis 18 Grad und weiter windig. MDR Verkehrsdienst, A4 Richtung Dresden zwischen Wandersleben und Neudietendorf, Behinderung nach einem Unfall. A9 Richtung Berlin zwischen Münchberg Nord und Hof West, stockender Verkehr nach einem Unfall, es ist nur eine Fahrspur frei. Und Vorsicht auf der A38 Richtung Leipzig zwischen Lützen und Leipzig Südwest liegt ein totes Reh auf der Fahrbahn. Vorsicht am Bahnhof Osternienburg, schließt die Bahnschranke nicht mehr. Soweit der MDR Verkehrsdienst. Die Zeit, es wird 7.04 Uhr.
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1: Wenn ihr nicht werdet wie die Kinder, dann werdet ihr nicht ins Himmelreich kommen. Hallo Jesus, das hast du aber schön gesagt. Ich zitiere dich mal. Heute ist ja schließlich Weltkindertag. Werden wie die Kinder. Wenn ich an meine Kinder denke, dann kommen mir da Zweifel. Die sind nämlich alles andere als kleine Engel. Also hör mal, Jesus. Wenn meine drei Jungs mit ihren Freunden im Garten Fußball spielen, dann wird geschubst, geschrien und gefault. Wenn es Eis gibt, will jeder das Erste haben. Und obwohl die Eiswaffeln komplett identisch sind, ertönt bald die Beschwerde: Seins ist aber größer als meins. Und so sollen wir jetzt werden, Jesus? Laut, wild und gierig? Naja, du hattest ja schon immer einen besonderen Blick auf die Menschen. Gerade noch am Grübeln höre ich den Schrei meines Jüngsten aus dem Bad. Mama, wisch mich ab. Das ist nur eine Masche. Eigentlich kann er das schon alleine. Es ist eben schön, sich helfen zu lassen. Komisch, dass wir das als Erwachsene gar nicht mehr so genießen. Bitte jetzt nicht falsch verstehen. Ich wisch mich schon alleine ab. Aber ich will eben auch sonst alles alleine schaffen. Lieber schiebe ich eine Extraschicht, als zuzugeben, ich habe mir zu viel vorgenommen. Ich brauche Hilfe. Vielleicht haben mir meine Kinder da tatsächlich was voraus. Es tut gut, nicht immer stark sein zu müssen, sondern manchmal auch schwach und klein. Und eine Schulter zu kennen, an die ich mich anlehnen kann. Bei einem Menschen und vielleicht auch bei Gott, der mich hört, der mich sieht, der mich sein Kind nennt, auch wenn ich schon lange erwachsen bin. Und der mir definitiv mein Eis gönnt. Ein großes Eis bitte, mit Sahne und mit Streuseln.
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1: Der Sohn eines süddeutschen Dieners überblickte einen weiten Horizont. Johann Peter Hebel war Lehrer, Prediger und Botaniker. Nach ihm wurde sogar eine Lilie benannt. Seine Arbeit für den rheinischen Hausfreund verschaffte ihm einen Stammplatz im Orchester der Weltliteratur. Denn der protestantische Theologe aus dem Schwarzwald war ein Menschenfreund, der das Zerrissene und Verworrene dieser Welt nicht leugnen musste und trotzdem nicht an das Böse schlechthin glaubte. Schon Goethe hatte Hebel einen eigenen Platz auf dem deutschen Parnass angeboten. Und der Philosoph Ernst Bloch hat für eine kurze Erzählung mit dem Titel »Unverhofftes Wiedersehen« einen besonders hohen Rang auf dem Siegertreppchen reserviert. Er sprach von der schönsten Geschichte der Welt. Und die ist unser Wortschatz heute, 2 Tage bevor sich der Todestag von Johann Peter Hebel zum 200. Male jährt. Es liest Rosemarie Fendel.
2: Unverhofftes Wiedersehen. In Falun in Schweden küsste vor guten 50 Jahren und mehr ein junger Bergmann seine junge hübsche Braut und sagte zu ihr: Auf St. Lucie wird unsere Liebe von des Priesters Hand gesegnet, dann sind wir Mann und Weib und bauen uns ein eigenes Nestlein. Als sie aber vor St. Lucie der Pfarrer zum 2. Male in der Kirche angerufen hatte, so nun jemand Hindernis wüsste anzuzeigen, warum diese Personen nicht möchten ehelich zusammenkommen, da meldete sich der Tod. Denn als der Jüngling den anderen Morgen in seiner schwarzen Bergmannskleidung an ihrem Haus vorbeiging, der Bergmann hat sein Totenkleid immer an, da klopfte er zwar noch einmal an ihrem Fenster und sagte ihr guten Morgen, aber keinen guten Abend mehr. Er kam nimmer aus dem Bergwerk zurück. Und sie säumte vergeblich selbigen Morgen ein schwarzes Halstuch mit rotem Rand für ihn zum Hochzeitstag, sondern als er nimmer kam, legte sie es weg und weinte um ihn und vergaß ihn nie. Unterdessen wurde die Stadt Lissabon in Portugal durch ein Erdbeben zerstört und der 7-jährige Krieg ging vorüber und Kaiser Franz I. starb und der Jesuitenorden wurde aufgehoben und die Kaiserin Maria Theresia starb. Napoleon eroberte Preußen und die Engländer bombardierten Kopenhagen und die Ackersleute säeten und schnitten, der Müller malte, die Schmiede hämmerten und die Bergleute gruben nach den Metalladern in ihrer unterirdischen Werkstatt. Als aber die Bergleute in Falun im Jahre 1809, etwas vor oder nach Johannes, zwischen 2 Schachten eine Öffnung durchgraben wollten, gute 300 Meter tief unter dem Boden, gruben sie aus dem Schutt- und Vitriolwasser den Leichnam eines Jünglings heraus, der ganz mit Eisenvitriol durchdrungen, sonst aber unverwest und unverändert war. Also, dass man seine Gesichtszüge und sein Alter noch völlig erkennen konnte, als wenn er erst vor einer Stunde gestorben oder ein wenig eingeschlafen wäre an der Arbeit. Kein Mensch wollte den schlafenden Jüngling kennen oder etwas von seinem Unglück wissen, bis die ehemalige Verlobte des Bergmanns kam, der eines Tages auf die Schicht gegangen war und nimmer zurückkehrte. Grau und zusammengeschrumpft kam sie an einer Krücke an den Platz und erkannte ihren Bräutigam. Und mehr mit freudigem Entzücken als mit Schmerz sank sie auf die geliebte Leiche nieder. Und erst als sie sich von einer langen, heftigen Bewegung des Gemüts erholt hatte, »Es ist mein Verlobter«, sagte sie endlich, »um den ich 50 Jahre lang getrauert hatte und den mich Gott noch einmal sehen lässt vor meinem Ende. 8 Tage vor der Hochzeit ist er unter die Erde gegangen und nimmer heraufgekommen. Da wurden die Gemüter aller Umstehenden von Wehmut und Tränen ergriffen, als sie sahen, die ehemalige Braut jetzt in der Gestalt des hingewelkten, kraftlosen Alters und den Bräutigam noch in seiner jugendlichen Schöne und wie in ihrer Brust nach 50 Jahren die Flamme der jugendlichen Liebe noch einmal erwachte. Den anderen Tag, als das Grab gerüstet war auf dem Kirchhof und ihn die Bergleute holten, schloss sie ein Kästlein auf, legte sie ihm das schwarzseidene Halstuch mit roten Streifen um und begleitete ihn alsdann in ihrem Sonntagsgewand. als wenn es ihr Hochzeitstag und nicht der Tag seiner Beerdigung wäre. Denn als man ihn auf

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6: Um 8 Uhr mit Björn Sieverding. In Berlin und Mecklenburg-Vorpommern beginnen zur Stunde die Wahlen der neuen Landesparlamente. Bis 18 Uhr können die Bürgerinnen und Bürger ihre Stimme abgeben. Erstmals kann in beiden Ländern schon ab 16 Jahren gewählt werden. Nach den letzten Umfragen zeichnet sich in Mecklenburg-Vorpommern ein enges Rennen zwischen der SPD von Ministerpräsidentin Manuela Schwesig und der AfD ab. In Berlin führen Linke und CDU die Umfragen an. Die Wirtschaftsweise Veronika Grimm hat die geplante Neuauflage des Tankrabatts kritisiert. Sie sagte dem Kölner Stadtanzeiger, es sei zynisch, Verbrennerautos auf Kosten der jüngeren Generation zu subventionieren. Diese kurzsichtige Politik führe zu Frust bei den Wählern und langfristig zu mehr Wohlstandsverlust als vorübergehend hohe Spritpreise. Die Bundesregierung will die Kraftstoffsteuer ab Oktober senken. Auch Oppositionsparteien, Verbraucherschützer und Sozialverbände lehnen die Pläne ab. Der Korrespondentenverband des Weißen Hauses hat das Hausverbot für mehrere Medien kritisiert. US-Präsident Donald Trump hatte Reportern von CNN, MS Now und Politico den Zutritt zum Weißen Haus verwehrt. Der Korrespondentenverband verurteilte den Schritt als verfassungswidrig. Er forderte die Regierung auf, den Zugang für die betroffenen Journalisten sofort wiederherzustellen. Trump hatte den betroffenen Medienunternehmen vorgeworfen, Falschinformationen zu verbreiten. Die Houthi-Miliz im Jemen hat nach eigenen Angaben Ziele in Saudi-Arabien angegriffen. Ein Sprecher sagte, man habe die Hauptstadt Riad und Ölanlagen am Roten Meer getroffen. Demnach setzten die Houthis ballistische Raketen, Marschflugkörper und Drohnen ein. Die Attacken waren demnach eine Reaktion auf mehr als 700 saudische Luftangriffe im Jemen. Die saudische Seite bestätigte die Angriffe der Houthi-Miliz, machte aber keine Angaben zu möglichen Schäden. Borussia Dortmund hat die Tabellenspitze in der Fußball-Bundesliga übernommen. Der BVB gewann am Abend in Stuttgart mit 1:0. Hamburg besiegte Köln mit 2:1. Frankfurt und Freiburg trennten sich 2:2. Gladbach verlor gegen Mainz 3:4. Und Bremen gewann gegen Augsburg 3:2. In der zweiten Liga verlor Dynamo Dresden am Abend sein Heimspiel gegen Hertha BSC mit 1:2. Das waren die Nachrichten.
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7: Und zunächst die aktuellen Temperaturen. Der Brocken bedeckt im Nebel bei 9 Grad, in Chemnitz wolkig 14, Dresden wolkig 17 Grad, Eisenach bedeckt bei 16, Erfurt wolkig bei 16 Grad, der Fichtelberg wolkig bei 9 Grad, Gera bedeckt bei 15, Görlitz wolkig bei 16, Halle nach Regen 17 Grad, Leipzig mit leichtem Regen und 16, Magdeburg wolkig bei 19 Grad und Meiningen bedeckt bei 11 Grad. Heute bleibt es erstmal zunächst bedeckt vom Eichsfeld und dem Harz sowie von Anhalt und Nordsachsen südwärts ausbreitender Regen. Danach wechselnd bewölkt und gebietsweise weitere Schauer, die Höchstwerte 18 bis 22 Grad. Dazu ein frischer, auf den Bergspitzen auch stürmischer Wind aus westlichen Richtungen. Morgen dann wechselnd bis stark bewölkt, Richtung Elbe mit Schauern, weiterhin windig und leicht sinkende Temperaturen. Am Dienstag und Mittwoch ein Wechsel aus Sonne und Wolken, dazu dann meist trocken, tagsüber mäßig warm mit knapp 20 Grad und kühle Nächte. Und der MDR-Verkehrsdienst momentan mit folgenden Meldungen: A4 Richtung Dresden. Dresden. Zwischen Wandersleben und Neudietendorf Behinderungen hier nach einem Unfall. A9 Richtung Berlin. Zwischen Münchberg Nord und Hof West. Hier ist nach einem Unfall nur eine Fahrspur frei. Und Vorsicht am Bahnhof Osternienburg. Hier schließt die Bahnschranke nicht mehr. Soweit die Meldungen. Fahren Sie bald vorsichtig und kommen Sie gut an. Die Zeit 8.04 Uhr.
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7: Mit Andre Sittner, schön, dass Sie bei uns sind. Das hier ist India Ari mit Erinnerungen an den Sommer.

Ja, tschüss Sommer, ich hasse es, wenn du gehst, sagen sie hier India Arie. Und dabei waren Rascal Flatts und Victor Wooten zu hören. MDR Kultur am Sonntagmorgen nach dreijähriger Bauzeit ist die Dresdner Synagoge wieder eröffnet worden. Zugleich wird das 100-jährige Jubiläum der jüdischen Landesgemeinde Sachsens gefeiert, heute auch im Landtag. Und Andreas Roth wird gleich davon berichten. Und Sudelede wurde eher abfällig genannt. Sie wissen, wer gemeint ist, Karl Eduard von Schnitzel. Der adlige Fernsehmoderator gehörte zu den eifrigsten Propagandisten des SED-Regimes und war entsprechend unbeliebt in der Bevölkerung. Heute vor 25 Jahren ist er gestorben. Dazu mehr dann in unserem Stichtag.

Sillian Ergot, You Are the Very Moon, und Sie hören MDR Kultur jetzt mit dem English String Orchestra aus der Soßenstadt Worcester, und die spielen hier Charles Hubert Perry.

0: Das English String Orchestra spielt hier die Jig aus der Lady Redness Suite von Sir Charles Hewlett Parry. Die hat er für seine dirigierende Freundin Lady Redner geschrieben. So in MDR Kultur, 8.15 Uhr haben wir es. Wie sehr Jüdinnen und Juden Sachsen bereichert haben und auch weiter bereichern, das zeigt das Tacheles-Themenjahr seit einigen Monaten im ganzen Freistaat. Anlass für dieses besondere Jahr ist das 100. Jubiläum des Landesverbandes der jüdischen Gemeinden. Daran wurde am Mittwoch dieser Woche im Sächsischen Landtag mit einem Festakt erinnert. Und schon am Montag war die Dresdner Synagoge am Hasenberg wiedereröffnet worden. Es gibt also Grund zum Feiern, wenn auch nicht ohne Sorgen. Andreas Roth berichtet.
1: Der Gesang des Rabbiners in der Dresdner Synagoge. Über 3,5 Jahre war er nicht mehr zu hören gewesen. Denn das jüdische Gotteshaus musste umgebaut und sicherer gemacht werden. Das Landeskriminalamt hatte nach dem Anschlag auf die Synagoge in Halle 2019 darauf gedrungen. Zu viel Offenheit war plötzlich gefährlich.
2: Aber Problem ist, wir schützen unseres jüdisches Leben. Aber das hilft nicht gegen Antisemitismus,
1: sagt Jekaterina Kulakova, die Vorsitzende der jüdischen Gemeinde zu Dresden.
2: Das ist eine psychologische Sache. Auch stellen Sie sich vor, wenn Sie sich irgendwie besonders schützen sollen. Das gibt keine Sicherheit im Leben. Sie bekommen nicht besonders schöne Gedanken.
1: Panzerglas wurde vor der Glasfassade des jüdischen Gemeindehauses angebracht, dazu Überwachungskameras, Polizeischutz. Erst vor wenigen Tagen hat die Gemeindevorsitzende einen Mann vor ihrem Bürofenster schreien gehört, dass die Juden endlich verschwinden sollten. Mitten in dieser Zeit wird die Dresdner Synagoge wiedereröffnet und der Landesverband der jüdischen Gemeinden in Sachsen feiert sein 100. Jubiläum. Nach Jahrhunderten der Diskriminierung von Juden war er 1926 gegründet.
3: Also die jüdischen Gemeinden hatten immer Zeit ihres Bestehens Interesse daran, auch eine starke Vertretung gegenüber dem Staat zu haben.
1: Erklärt der Historiker Daniel Ristau die Hintergründe.
3: Es ist in der Tat so gewesen, dass dieser Landesverband eine starke Stimme hatte und die eben auch die Belange in dieser Phase, also wir sind in der Zeit der Weimarer Republik, an die Regierung herantragen konnte.
1: Keine 7 Jahre später begann der Terror des Nationalsozialismus. Nur wenige der damals rund 20.000 sächsischen Juden überlebten ihn. Dabei gehören Juden wie der aus einer jüdischen Familie stammende Komponist Felix Mendelssohn Bartholdy seit Jahrhunderten untrennbar zu Sachsen. Die neue jüdische Kammerphilharmonie spielt eines seiner Werke ganz bewusst zur Wiedereinweihung der Dresdner Synagoge. Sächsisches und Jüdisches gehöre einfach zusammen, meint Landtagspräsident Alexander Dirks.
4: Jüdinnen und Juden sind Bürger dieses Landes. So wird ein Schuh draus. Und ich finde, es ist immer ganz, ganz schwierig, wenn so versucht wird, Juden und den Rest sozusagen voneinander zu trennen.
1: Die jüdischen Farben Sachsens ins Licht rücken, das will auch das Tacheles-Themenjahr anlässlich des 100. Jahrestages des jüdischen Landesverbandes.
4: Wenn wir uns das Tacheles-Jahr anschauen, dann stellen wir fest, dass in der Geschichte jüdisches Leben und jüdische Bürgerinnen und Bürger dieses Land einfach unheimlich positiv geprägt haben, als Unternehmer, als Wissenschaftler, als Künstler.
1: Heute haben die jüdischen Gemeinden in Dresden, Chemnitz und Leipzig gut 2300 Mitglieder, die meisten davon zugewandert aus der früheren Sowjetunion. Das Jubiläum ihres Landesverbandes fällt in eine Zeit, in der Antisemitismus wieder wächst. Einige Festgäste wie die jüdische Religionslehrerin Ruth Röcher aus Chemnitz denken da besonders an die Zukunft.
5: Ich wünsche mir sehr, dass die nächste Generationen nicht nur von den jüdischen Kindern, sondern überhaupt von der nächsten Generation hier in Sachsen, in Deutschland, in Demokratie und in eine liberale Gesellschaft wachsen können.
1: Die neuen Sicherheitsmaßnahmen aber bleiben notwendig und das schmerzt Jekaterina Kulakova, die Vorsitzende des Landesverbandes der jüdischen Gemeinden.
2: Wir müssen um die Leute schützen und doch offen bleiben. Und das ist schon viel mehr kompliziert als alle Baumaßnahmen zusammen.
1: Doch auch mit Panzerglas und Überwachungskameras, Sachsens Synagogen sollen einladend bleiben für alle, gerade jetzt.
0: In der vergangenen Woche wurde die Dresdner Synagoge am Hasenberg wieder eröffnet und Andreas Roth hat für uns zurückgeblickt.

Handed Over, Cab Mo und der Soweto Gospel Choir, den hat sich The Bluesman mit dazugeholt für sein aktuelles Album The Breakdown, das ein bisschen intimer ist, die großen Fragen des Menschseins verhandelt. Handed Over, dieser Gospel hier auf diesem Album zu finden. Und das hier ist Betty Cruiser, die Liebe ist ein mieser Gangster.

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0: Unverkennbar, der unvergessene Chris Rea mit The Blue Café, ein Titel, der übrigens auch in einem Tatort stattgefunden hat, nämlich Blutsbrüder, Schimanski-Tatort aus dem Jahr 1997. Und damit haben wir es 8.30 Uhr.
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0: Und heute bleibt es zunächst erstmal bedeckt vom Eichsfeld und Harz sowie von Anhalt und Nordsachsen her südwärts sich ausbreitender Regen dabei. Danach wechselnd bewölkt gebietsweise mit weiteren Schauern. Die Höchstwerte liegen bei 18 bis 22 Grad. Dazu weht ein frischer auf den Bergspitzen auch stürmischer Wind aus westlichen Richtungen. Morgen dann wechselnd bis stark bewölkt Richtung Elbe mit Schauern. Weiterhin windig und leicht sinkende Temperaturen. Am Dienstag und Mittwoch dann ein Wechsel aus Sonne und Wolken. Dazu dann meist trocken. Tagsüber mäßig warm, so um die 20 Grad. Dafür gibt es kühle Nächte. Und der MDR-Verkehrsdienst momentan mit folgenden Meldungen: A4 Richtung Dresden zwischen Wandersleben und Neudietendorf, Behinderungen hier nach einem Unfall. A9 Richtung Berlin zwischen Münchberg Nord und Hof West, hier ist wegen Reinigungsarbeiten nur eine Fahrspur frei. Vorsicht auf der A14 Richtung Magdeburg zwischen Gröbers und Halle Ost, hier liegt ein totes Reh auf der mittleren Fahrspur. Und Vorsicht am Bahnhof Osternienburg, hier schließt die Bahnschranke nicht mehr. Wenn Sie unterwegs sind, gute Fahrt, kommen Sie gut ans Ziel, die Zeit 8.31 Uhr.
2: 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Jetzt aus Dresden, Stefan Bormann.

Traveler, getarnende sich, Gitarrenweltreisende, wenn man so will, der Dresdner Professor für Jazz- und Popgitarre Stefan Bormann hier zu hören mit Fragile von Sting und Sören, MDR Kultur, 8:35 Uhr haben wir es. Das hier sind Blumfeld.

Status Quo Vadis, Blumenfeld und Jochen Distelmeier hier bei MDR Kultur. Und das hier ist Musik von George Gershwin, Sweet and Low Down aus dem Songbook.

0: Michael Endres spielt hier George Gershwin, Sweet and Low Down, das 9. aus den 18 Liedern aus George Gershwins Songbook. Und Sie hören MDR Kultur, 8.40 Uhr ist es.
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0: Und die Älteren unter uns werden sich vielleicht noch daran erinnern, am Montagabend kam im ersten Programm des DDR-Fernsehens immer der beliebte Montagsfilm. Das waren zum Teil legendäre Uferstreifen oder andere Publikumsrenner. Und danach, da drückten dann die meisten oder viele DDR-Bürger ganz schnell den Umschaltknopf, denn dann kam eher dünner Vollbart und ganz dicke Brille Karl Eduard von Schnitzler und sein Schwarzer Kanal. Und den wollten sich dann doch viele nicht antun. Sudel-Ede wurde er ja gern genannt, der Chefkommentator des DDR-Fernsehens, Karl Eduard von Schnitzler, der Grund, eben seine Sendung Der Schwarze Kanal, in der polemisierte er mit zum Teil aus dem Zusammenhang gerissenen Schnipseln aus dem Westfernsehen von 1960 bis 1989 hasserfüllt gegen die vermeintlich menschenverachtende Bundesrepublik. Heute vor 25 Jahren starb Schnitzler im Alter von 83 Jahren. Ariane Hofmann mit dem heutigen Stichtag.
2: Einige unbelehrbare Schreihälse wird es wohl immer geben. Bloß, warum müssen die gerade solche Berufe wie Politiker oder Journalist ausüben?
3: Gute Frage, gestellt ausgerechnet von einem, der sich Journalist nennt, Karl Eduard von Schnitzler in seiner Sendung Der Schwarze Kanal.
4: Uns geht es nicht um Effekthascherei, sondern um Informationen. Sachliche Analyse und kämpferische Auseinandersetzung mit denen, die uns und ihren eigenen Wählern, Hörern und Lesern übel wollen.
3: Gemeint ist die BRD, Westdeutschland, der Klassenfeind. Wobei Informationen und sachliche Analysen beschönigende Begriffe für Hetze und Polemik sind. Von Schnitzler hält sich stramm an die SED-Propaganda.
2: Der Klassenfeind wird nicht mit Schonung rechnen dürfen.
3: Als 14-Jähriger tritt Karl Eduard von Schnitzler der sozialistischen Arbeiterjugend bei, mit 19 der KPD. Im Zweiten Weltkrieg kämpft er an der Front und gerät 1944 in britische Gefangenschaft. Ein Karrieresprung für den gelernten Kaufmann mit journalistischem Talent. Die BBC macht ihn zum Kommentator. Deren Chefredakteur Sir Hugh Green nimmt ihn mit nach Deutschland zur Unterstützung beim Aufbau eines neuen Senders nach BBC-Vorbild, dem nordwestdeutschen Rundfunk NWDR.
5: Ich hatte sehr engen Kontakt mit Schnitzler und habe ihn gewarnt, dass er seine Stellung nicht missbrauchen sollte für eine Art getarnte kommunistische Propaganda. Aber es ging so weit, ich habe ihn entlassen.
3: Seine berufliche Hochzeit beginnt ab 1948 in der sowjetischen Besatzungszone der späteren DDR.
6: Meine Spezialität ist ja die Auseinandersetzung mit der Politik der Bundesregierung. Und deren Politik ist ja nicht gerade fein. Und zu einem Tauben darf man nicht flüstern. Und manche Leute fühlen sich zu Unrecht getroffen, behaupten, ich reagiere zu hart. Dem Feind gegenüber kann man gar nicht hart genug reagieren.
3: Als Moderator des Schwarzen Kanals kennt ihn ab 1960 ein Großteil der Fernsehzuschauenden. Seine hasserfüllten Kommentare bringen ihm den Spitznamen Sudel-Ede und größtenteils Verachtung des Publikums ein in Ost und West. Wolf Biermann in seiner Ballade von den verdorbenen Greisen.
7: Hey Schnitzler, du elender Sudel-Ede, sogar wenn du sagst, die Erde ist rund, dann weiß jedes Kind, unsere Erde ist eckig. Du bist ein gekaufter, verkommener Hund.
8: Machen wir es ganz kurz. Für mich ist die Mauer das humanistischste Bauwerk dieses Jahrhunderts überhaupt.
3: Den Fall der Mauer kann Eduard von Schnitzler nicht mehr im DDR-Fernsehen kommentieren. Kurz zuvor wird er von seinen Parteigenossen entlassen. Schnitzler war zur Zielscheibe geworden.
2: In diesem Sinne werde ich meine Arbeit für die einzige Alternative zum unmenschlichen Kapitalismus fortsetzen. Als Waffe im Klassenkampf zur Förderung und Verteidigung meines sozialistischen Vaterlandes. In diesem Sinne, meine Zuschauerinnen und Zuschauer, liebe Genossinnen und Genossen, auf Wiedersehen.
3: Karl Eduard von Schnitzler bleibt dem System der DDR treu, bis zu seinem Tod am 20. September 2001. Das war heute vor 25 Jahren.
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0: Spinner hat es gesund, so sang sie hier Judith Owen. Allerdings mochte sie ihn nicht bis zu diesem einen Dinner mit einem besonderen Mann. Wer das wohl gewesen ist, wahrscheinlich Popeye, der Seemann. Sie hören MDR Kultur, 8.49 Uhr ist es. Social Media und Big Brother, 9/11 und Afghanistan. Doppelte Staatsbürgerschaft und deutscher Gangster-Rap. Die Nullerjahre boten ja Brüche und Widersprüche in Hülle und Fülle. Der Journalist Jens Balzer hat sich nun diesem besonderen Jahrzehnt gewidmet. Er selbst ist bereits erprobter Analyst früherer Dekaden der 80er und 90er Jahre. Jetzt also die Nullerjahre mit dem Buch Confusion is Next, das Jahrzehnt des Umbruchs im Rowohlt Verlag erschien. Damit liefert er eine detaillierte und pointierte Betrachtung all der Ereignisse zwischen 2000 und 2010 und dabei schaffte es, Verbindungen zwischen großer und kleiner Politik zu ziehen und Kultur und gesellschaftliche Debatten mit zu beleuchten und zu erklären. Was hat zum Beispiel der Schuh des Manitou aus dem Jahr 2001 mit der Debatte um die Leitkultur zu tun? 11 Jahre nach der Wiedervereinigung war der Film der erfolgreichste der Nachkriegszeit, eine Parodie der Karl-May-Verfilmungen. Und dazu sagt Jens Balzer im MDR-Kulturdiskurs, schon seit den Karl-May-Büchern gäbe es eigentlich nichts Deutscheres als Cowboys und Indianer.
1: Das war auch tatsächlich etwas, worauf sich West- und Ostdeutsche irgendwie einigen konnten, weil es ja auch in der DDR diese lange Tradition gab. Da wurde ja auch viel Cowboy und Indianer gespielt, irgendwie durchaus auch mit subversiven Aspekten. Also man fühlte sich in was rein, was jetzt erstmal nicht irgendwie so in die kleine, enge Welt irgendwie der SED-Kultur gehörte. Und natürlich gab es andererseits auch die lange Tradition der Gojko-Mitic-Filme, also der DEFA. Und das traf sich in einer bestimmten Art und Weise jetzt tatsächlich irgendwie in diesem Film. Und es war ja damals auch so, ich bin ja auch, das ist ja ein geheimes Hobby von mir. Ich feiere ja seit ich mit meinem Vater zum ersten Mal da war in den 70er Jahren zu den Karl-May-Spielen nach Bad Segeberg in Schleswig-Holstein. Und da war es natürlich der eine große Move der Wiedervereinigung in dieser Karl-May-Kultur war dann, also Pierre Brice war dann schon irgendwie als Winnetou irgendwie hatte abgedankt und dann kam Gojko-Mitic. Da dachte ich wirklich so, jetzt das Land wirklich vereint.
0: Der Diskurs mit dem Journalisten Jens Balzer über die Nullerjahre, den hören Sie hier im Programm. Heute ab 15.05 Uhr und natürlich jederzeit bei ARD Sounds, moderiert dieser Talk von Hendrik Proske.

Kingfisher, die Folkrocker aus Irland, aus Limerick kommen sie, For the Boys. Und sie hören MDR Kultur, 8.54 Uhr, jetzt mit den Eels, der Band, Mark Oliver Everett, Sweet Smile.

Reels mit Sweet Smile. In der kommenden Stunde, da schauen wir auf die katholische Wochenzeitung Tag des Herrn. Die wurde vor 75 Jahren explizit für die ostdeutschen Bistümer damals gegründet und existiert bis heute. Das ist unser Thema nach den Nachrichten.

0: Stella mit Zawimata und Sie hören MDR Kultur. In der kommenden Stunde schauen wir auf die Wochenzeitung. Hat schon gesagt, Tag des Herrn. Vor 75 Jahren ist sie das erste Mal erschienen und auf die Komponistenklasse in Halle. Die wird nämlich 50. Auch das ein Thema in der kommenden Stunde.
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3: Um 9 Uhr mit Björn Sieverding. In Berlin und Mecklenburg-Vorpommern haben die Wahlen der neuen Landesparlamente begonnen. Bis 18 Uhr können die Bürgerinnen und Bürger ihre Stimme abgeben. Erstmals kann in beiden Ländern schon ab 16 Jahren gewählt werden. Nach den letzten Umfragen zeichnet sich in Mecklenburg-Vorpommern ein enges Rennen zwischen der SPD von Ministerpräsidentin Manuela Schwesig und der AfD ab. In Berlin führen Linke und CDU die Umfragen an. Die Kommunen fordern vom Bund weitere 65 Milliarden Euro aus dem Sondervermögen für Infrastruktur. Der Hauptgeschäftsführer des Städte- und Gemeindebundes, André Berghegger, sagte dem Kölner Stadtanzeiger, die bisher zugesagten 65 Millionen Euro reichten nicht aus, um den Investitionsstau auszugleichen. Das zusätzliche Geld werde vor allem benötigt, um Schulen und Straßen zu sanieren und den Hitzeschutz von Krankenhäusern zu verbessern. Die Wirtschaftsweise Veronika Grimm hat die geplante Neuauflage des Tankrabatts kritisiert. Sie sagte dem Kölner Stadtanzeiger, es sei zynisch, Verbrennerautos auf Kosten der jüngeren Generation zu subventionieren. Diese kurzsichtige Politik führe zu Frust bei den Wählern und langfristig zu mehr Wohlstandsverlust als vorübergehend hohe Spritpreise. Die Bundesregierung will die Kraftstoffsteuer ab Oktober senken. Auch Oppositionsparteien, Verbraucherschützer und Sozialverbände lehnen die Pläne ab. Der Korrespondentenverband des Weißen Hauses hat das Hausverbot für mehrere Medien kritisiert. US-Präsident Donald Trump hatte Reportern von CNN, MS Now und Politico den Zutritt zum Weißen Haus verwehrt. Der Korrespondentenverband verurteilte den Schritt als verfassungswidrig. Er forderte die Regierung auf, den Zugang für die betroffenen Journalisten sofort wiederherzustellen. Trump hatte den betroffenen Medienunternehmen vorgeworfen, Falschinformationen zu verbreiten. Borussia Dortmund hat die Tabellenspitze in der Fußball-Bundesliga übernommen. Der BVB gewann am Abend in Stuttgart mit 1:0. Hamburg besiegte Köln mit 2:1. Frankfurt und Freiburg trennten sich 2:2. Gladbach verlor gegen Mainz 3:4 und Bremen gewann gegen Augsburg 3:2. In der zweiten Liga verlor Dynamo Dresden am Abend sein Heimspiel gegen Hertha BSC mit 1:2. Das waren die Nachrichten.
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0: Und zunächst die Temperaturen. In Atern bedeckt 17 Grad, Dresden wolkig 17, Eisenach bedeckt mit leichtem Sprühregen und 16 Grad, Erfurt bedeckt bei 16 Grad, Garderlegen wolkig 18, Hoyerswerda wolkig 18 Grad, Magdeburg bedeckt bei 19, Neuhaus am Rennweg bedeckt bei 12 Grad, Oschatz bedeckt bei 17, Plauen wolkig 14 Grad, Wernigerode bedeckt 17 Grad und die Lutherstadt Wittenberg stark bewölkt bei 16 Grad. Heute zunächst meist noch bedeckt vom Eichsfeld und Harz sowie Anhalt und Nordsachsen her. wird sich ausbreitender Regen. Danach dann wechselnd bewölkt, gebietsweise mit weiteren Schauern und Höchstwerten von 18 bis 22 Grad. Dazu weht ein frischer auf den Bergspitzen auch stürmischer Wind aus westlichen Richtungen. Morgen dann wechselnd bis stark bewölkt, Richtung Elbe mit Schauern, weiterhin windig mit leicht sinkender Temperatur. Und am Dienstag und Mittwoch ein Wechsel aus Sonne und Wolken, dazu meist trocken, tagsüber mäßig warm mit knapp 20 Grad. Dafür gibt es dann auch kühle Nächte. Und wir schauen noch auf die Straßen mit einer Meldung im Moment. Vorsicht am Bahnhof Osternienburg. Hier schließt die Bahnschranke nicht mehr. Ansonsten haben Sie freie Fahrt. Fahren Sie trotzdem überall vorsichtig. Die Zeit 9.04 Uhr ist es.
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0: Mit anderen Sitten an diesem Sonntagmorgen. Schön, dass Sie bei uns sind. Und das hier ist Gordy mit Cutting Room Floor.

Aus New South Wales. Down Under kommt sie, Sophie Payton alias Gordy. Cutting Room Floor, dieser Titel von ihr hier bei MDR Kultur. Und das haben wir vor in dieser Stunde. Wir schauen auf die katholische Wochenzeitung Tag des Herrn, die vor 75 Jahren für die ostdeutschen Bistümer gegründet wurde und bis heute für das Erzbistum Berlin sowie die Bistümer Dresden, Meißen, Erfurt und Görlitz sowie Magdeburg erscheint. Und noch ein Jubiläum beschäftigt uns in dieser Stunde. 50 Jahre nämlich gibt es sie schon, die Komponistenklasse in Halle. Das heißt, seit 1976 erschaffen junge Menschen, Kinder und Jugendliche unter professioneller Anleitung ihre eigenen Klangwelten. Da schauen wir auch genauer drauf, das dann gegen dreiviertel.

Ja, die Stimme haben Sie erkannt, allerdings mit ganz ungewöhnlichem Repertoire. Sting am Klavier von Ken Hellman begleitet. Und das war The Secret Marriage, eine Komposition von Hans Eisler, der ja in seiner Zeit in Amerika im Exil in Los Angeles eine Professur innehatte. Und dort entstand auch diese Komposition, das Hollywooder Liederbuch, sein Opus 78. Und das hier ist das MDR Sinfonieorchester mit Musik von Johannes Brahms. Musik.

0: Das ist der Symphonieorchester unter seinem einstigen Chef John Merkel mit dem ungarischen Tanz Nummer 5 von Johannes Brahms. Und so in der Kultur, 9.14 Uhr haben wir es. In diesem Jahr feiert die katholische Kirchenzeitung Tag des Herrn ihr 75-jähriges Gründungsjubiläum. Seit 1951 hat die Redaktion ihren Sitz in Leipzig. Alle zwei Wochen erscheint das Blatt und dies ebenfalls seit 75 Jahren im Leipziger St. Benno Verlag. Herausgegeben wird die Zeitung von den ostdeutschen Bistümern, also vom Erzbistum Berlin sowie den Bistümern Dresden-Meißen, Görlitz, Magdeburg und Erfurt. Reporter Bastian Wirzioch hat die Redaktion besucht und mal nachgefragt, wie und warum die Kirchenzeitung eigentlich im Jahr 1951 gegründet worden ist.
1: Jetzt sind wir im Keller und hier ist das Archiv des Tag des Herrn. Hier haben wir alle alten Ausgaben seit der ersten gebunden und wir haben hier auch Aktenschränke voller Originalfotos.
2: Erklärt Redakteur Vincent Antal von der katholischen Kirchenzeitung Tag des Herrn. Die erste Ausgabe bestand aus 8 Seiten. Viel kleingedruckter Text, kaum Bilder, Berichte aus den Bistümern, Lieder, Texte zum Kirchenjahr. Zum Geleit stand auf der Titelseite. Wie es zu der ersten Veröffentlichung vor 75 Jahren kam, erzählt Michael Birkner, der Geschäftsführer des St. Benno Verlags.
3: Die Problematik bestand ja darin, dass nach dem Ende des Krieges hier im Osten Deutschlands ein Großteil der Vertriebenen gelandet ist. Das heißt, die Katholikenzahlen haben sich hier in diesem Gebiet plötzlich mehr als verzehnfacht. Wir hatten also Millionen Katholiken, die hier zunächst gestrandet sind. Und damit brauchte man eine irgendwie geartete Art von Publizistik, um sie irgendwie im Glauben zu stärken, sie hier zu versammeln, hier zu beheimaten und sie hier irgendwie kirchlich auch einzubinden.
2: Michael Birkner arbeitet seit 1984 im St. Benno Verlag. Damals erlebte er mit, unter welchen Zensurbedingungen die Redaktion in der DDR arbeitete.
3: Für die Kirchenzeitung Tag des Herrn, und darum ging es ja, war das im Nachgang erst. Das heißt, die Kirchenzeitung konnte sowohl staatlicherseits als auch kirchlicherseits erscheinen und im Nachgang hat man redigiert von den entscheidenden Stellen, kirchlicherseits oder auch staatlicherseits, und hat darauf hingewiesen, dass solche und solche Aussagen nicht möglich sind. Und wenn man weiterhin in diesem Rhythmus erscheinen will, möge man sich doch disziplinieren.
2: Insgesamt 3 Zensurinstanzen hätten erfolgreich auf das Blatt eingewirkt, sagt Birkner. Die Kirche, der Staat sowie die Scheren im Kopf der Redakteure, also Selbstzensur, wodurch das Blatt recht unauffällig durch die DDR-Zeit gekommen sei. Weil die Kirchen seit Jahrzehnten schrumpfen, verlieren auch die Kirchenzeitungen fortlaufend Leserinnen und Leser. Die höchste Auflage hatte das Blatt mit 100.000 Exemplaren Ende der 60er Jahre. Danach ging es bergab. Heute liegt die Auflage bei 15.000.
1: Also wir machen jetzt die Ausgabe zum 27. September.
2: Redaktionskonferenz. Noch einmal Redakteur Vincent Antal.
1: Auf Sichtweisen kommt entweder der Beitrag von Johanna zum Thema Angst. Da gab es eine Tagung im Alexianerkrankenhaus in Berlin. Oder wir nehmen das Interview zur Pfadfinderleiterin aus Erfurt mit, wenn jetzt nicht jemand noch einen Spruch hat. Dresden.
4: Da habe ich verschiedene Sachen zur Auswahl. Ich würde eine Seite mit einem 3000er Text machen, wahrscheinlich Ora et Labora im Haus Hohen Eichen. Eine Reportage, die ist einfach an grüne Blätter gebunden von den Bildern her.
2: Heute sind in Leipzig 3 Redakteure sowie Redakteurin Ruth Weinhold Hesse für die Berichterstattung aus den 5 ostdeutschen Bistümern zuständig.
4: Ich vergleiche das auch manchmal so ein bisschen mit Lokalpresse. Also wir fahren wirklich auch manchmal in kleine Orte und gucken, was machen die Leute da. Wir versuchen natürlich Beispielhaftes, Gutes auch zu bringen.
2: Alle 2 Wochen erscheint der Tag des Herrn. Eingebettet sind die Seiten aus Ostdeutschland in einen Mantelteil, der aus Osnabrück von einer Zentralredaktion kommt. Die beliefert insgesamt 16 Kirchenblätter wie den Bonifatiusboten in Fulda oder die Neue Kirchenzeitung Hamburg. Während sich die Regionalteile vor allem auf das Gemeindeleben und Glaubensthemen konzentrieren, gibt sich der Mantelteil gesellschaftspolitischer. Im August ging es unter anderem um die AfD oder Gottesdienste zum Christopher Street Day.
0: Die katholische Wochenzeitung Tag des Herrn feiert ihr 75-jähriges Bestehen. Das war ein Beitrag von Bastian Wirzioch.

Your longing is gone, die Sehnsucht ist weg, Katie Melua mit diesem etwas melancholischen Titel. Und auch sie ist ein bisschen melancholisch, The Cure, trauen dem Sommer hinterher, The Last Day of Summer.

0: The Cure, The Last Day of Summer. Und damit haben wir es 9.30 Uhr.
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0: Und heute zunächst erstmal meist bedeckt. Vom Eichsfeld und vom Harz sowie von Anhalt und Nordsachsen her breitet sich allmählich südwärts Regen aus. Danach wechselnd bewölkt mit gebietsweise weiteren Schauern. Die Höchstwerte erreichen heute 18 bis 22 Grad. Dazu wird ein frischer auf den Bergspitzen auch stürmischer Wind aus westlichen Richtungen. Morgen wechselnd bis stark bewölkt. Richtung Elbe mit Schauern weiterhin windig und leicht sinkende Temperaturen. Der Dienstag und Mittwoch dann mit einem Wechsel aus Sonne und Wolken. Dazu meist trocken. Tagsüber bleibt's mäßig warm mit knapp 20 Grad, die Nächte werden kühler. Und der MDR-Verkehrsdienst mit nach wie vor einer Meldung. Vorsicht am Bahnhof Oster-Nienburg, hier schließt die Bahnschranke nicht mehr. Ansonsten haben wir keine Meldungen. Fahren Sie trotzdem überall vorsichtig und kommen Sie gut an. Die Zeit 9.31 Uhr.
2: 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I want Poetry.

I want Poetry, die Band aus Dresden mit ihrem Titel Ocean hier bei MDR Kultur. Und das hier ist The Divine Comedy, die göttliche Komödie, die Band von Neil Hannon aus Britannien, benannt nach Dantes göttlicher Komödie. Das Buch hat Neil Hannon mal im Bücherschrank seines Vaters gefunden und hat sich gedacht, das ist doch mal ein schöner Bandname. When a Man Cries.

0: Wannaman Cries, The Divine Comedy hier bei MDR Kultur. 9.39 Uhr haben wir es. 50 Jahre gibt es sie nun schon, die Komponistenklasse in Hallandersaale. Das heißt, seit 1976 erschaffen junge Menschen, Kinder und Jugendliche unter professioneller Anleitung ihre ganz eigenen Klangwelten. Hier entstehen mit Neugier und Experimentierfreude beeindruckende musikalische Ideen, ganz unabhängig von Vorkenntnissen oder Begabung. Die Jubiläumsausgabe könnte aktueller nicht sein. Gerade einmal ein Jahr ist die Oper Jung, die am Sonntag jetzt das erste Mal im Operncafé in Halle über die Bühne geht. Mehr über die Oper Luca und Sam verrät Anne Seiler. Sie hat für uns die Proben besucht.
1: Luca hat sein Handy Sam genannt und mithilfe der KI schmachtet das Gerät den Jungen bereits morgens beim Aufwachen an. Das ist der Ausgangspunkt der Geschichte. Das Besondere, die Jugendlichen haben nicht nur die Musik und Instrumentierung selbst entwickelt, sondern gemeinsam mit dem Librettisten Holger Potocki auch die gesamte Geschichte erdacht.
2: Was ist auf TikTok los?
1: Die Oper ist nah dran an der Lebenswelt von Teenagern. Sie handelt von Schulstress und dem psychischen Druck auf Social-Media-Plattformen. Luca, ein Junge im Alter so zwischen 13 und 17 Jahren, fühlt sich nicht wohl in seiner Haut. Er flüchtet in eine virtuelle Welt. Der portugiesische Bariton Francisco Henriques schlüpft in die Rolle des unsicheren Heranwachsenden. Der 30-Jährige kann sich in seine Figur einfühlen.
3: Diese ganze KI-Situation ist besonders interessant. Aber eigentlich für Luca, das ist eigentlich eine Geschichte, die sehr alt ist. Ich bin ein ganz normaler Teenager. Das Ding ist, dass jetzt genau ich bin konfrontiert mit dieser neuen Realität, dass ich kann doch einen Freund haben, also downloaden, die einfach da für mich ist. Und das ist genau, was ich will.
1: Beim Lesen des Librettos ergab die Hingabe des Jungen zu seinem Handy mit der künstlichen Intelligenz Sinn. Es sei leicht, mit Hilfe von Technik der Einsamkeit zu entkommen. Doch wie in den antiken Mythen, die Sirenen, Seefahrer mit ihren himmlischen, betörenden Stimmen anlockten, um sie ins Verderben zu stürzen, gelangt auch Luca in einen gefährlichen Strudel, der seine Probleme nur verschlimmert. In der Kammeroper lockt die Sopranistin Isabel Serafin mit ihrer Stimme den Protagonisten. Auch die Sängerin hat sich lange mit ihrer Figur beschäftigt.
4: Spannend ist, wenn man eben KI-Frau bei Google eingibt, kommt man gleich auf KI-Girlfriend. Also es war schon erschreckend zu sehen. Also ich fand es unglaublich spannend, wie ähnlich es ist. Ein Motto, womit diese Plattform auch werben. Eine Frau, die immer für dich da ist, immer freundlich, genau keine eigenen Bedürfnisse. Also fand es super spannend, wie viele Sachen wirklich bei uns total passen mit der KI-Girlfriend und Sam eben.
1: Die von den Jugendlichen geschriebene Oper thematisiert den Umgang junger Leute mit Social Media. Regisseurin Lia Roschlaub spitzt das Thema in ihrer Aufführung zu. Sam ist nicht mehr nur ein Handy, es ist eine KI.
5: Ja, weil ich habe das gelesen und es ist mehr als ein Handy, es ist mehr als eine Siri-Funktion, sage ich. Es ist eine Mischung aus ChatGPT, irgendwelchen Chatbots und Siri-Funktionen in einem, eben personifiziert in dieser Rolle, in dieser Sam.
1: In der Probe ist es erstmal ein Piano. Bei öffentlichen Aufführungen wird die Hallische Staatskapelle die Nöte des Teenagers in dieser Kammeroper musikalisch umsetzen. In der Komponistenklasse haben die Jugendlichen Luca und Sam in engem Austausch mit erfahrenen Dozenten und Komponisten erarbeitet. Im Laufe der Oper dringt Sam immer mehr in Lukas Leben ein, lernt mit ihm, erfindet Geschichten für Aufsätze. Mit seiner virtuellen Freundin versteht sich der Jugendliche bald besser als mit seiner echten Freundin Lara, einer Freundin aus Fleisch und Blut. Doch wohin geht die Reise, wenn jemand den Kontakt zur echten Welt verliert? Regisseurin Lia Roschlaub.
5: Dann am Ende entwickelt sich das in eine Richtung, wo sich Sam auch immer mehr radikalisiert und wo Luca dann gezwungen ist, sich zu entscheiden. Also zieht er jetzt die Reißleine, sagt er jetzt, okay, stopp, bis hierhin und nicht weiter, oder geht er eben mit in diese Schiene?
1: In der Operhalle freut man sich bei der Aufführung Luca und Sam auf viel junges Publikum. Doch die Kammeroper richtet sich an alle Generationen, denn für sehr viele könnte es spannend sein, sich aus diesem Anlass mal mit dem eigenen Handykonsum auseinanderzusetzen.
6: Eine Runde spielen.
7: Ja.
6: Juwelenjagd.
0: Anne Seiler, über die Oper Luca and Sam gleichzeitig feiert die Komponistenklasse Halle, wo das Stück entstanden ist, 50 Jahre Bestehen. Und zu erleben ist das Ganze heute an der Oper Halle schon um 11 Uhr. Da wird es also ein bisschen knapp schon, aber am 3.10. gibt es eine weitere Aufführung, ebenfalls 11 Uhr.

Rough Beginnings, sie kam aus den harten Anfängen, Eddie Brickell und The New Bohemians, hier bei MDR Kultur. Und das hier sind Lars Ulrich Mortensen am Cembalo und sein Concerto Kopenhagen mit Musik vom deutsch-französischen Borgmeister Georg Muffat oder Müffat, wie er sich auch nannte.

Lars-Ulrike Mortensen und das Concerto Kopenhagen mit Musik von Georg Muffat hier bei MDR Kultur. 9.49 Uhr haben wir es. Ab 10 Uhr übertragen wir auf MDR Kultur einen Gottesdienst aus der evangelisch-methodistischen Friedenskirche in Lauter. Diese Gemeinde, die gemeinsam mit ihrer Schwestergemeinde Bernsbach diesen Gottesdienst feiert, zeichnet eine Besonderheit aus. Eine Reihe ihrer Mitglieder sind ehrenamtlich als Sterbebegleiter im örtlichen Hospizverein tätig. Von ihren Erfahrungen und ihrem wertvollen Dienst an den Menschen auf deren letzter Wegstrecke wird im Gottesdienst zu hören sein. Pastor Andreas Hertig wird die Predigt halten. Ihm geht es in seiner Verkündigung um einen bewussten und auch hoffnungsvollen Umgang mit dem Thema Sterben und Tod, wie das Loslassen in einer solchen Situation gelingen kann. Der Bläserchor und der gemischte Chor der Gemeinde werden diesen Gottesdienst musikalisch bereichern und er wird aus der Friedenskirche Lauter übertragen. Diese wurde 1911 erbaut, verbindet Kirche, Gemeinderäume und Wohnraum für den Pastor in einem Gebäude. Das ist typisch für viele evangelisch-methodistische Gotteshäuser aus jener Zeit. Die beiden Gemeinden verbindet bereits eine lange Geschichte. Seit 1871 gibt es die Lauterer Gemeinde, 1896 gründete sich die Bernsbacher Gemeinde und ein reges Gemeindeleben wird vor allem durch die herzliche familiäre Atmosphäre geprägt. Daran können wir teilhaben ab 10 Uhr in unserem heutigen Gottesdienst.

gestern bei uns in der MDR Kultur Studio Session zu Gast. Tocumbo hier mit diesem Stefan Stabock-Titel Leise, und das hier ist Jamie Cullum.

Wir übertragen jetzt einen Gottesdienst aus der evangelisch-methodistischen Friedenskirche in Lauter im Erzgebirge. Musikalisch gestaltet wird dieser Gottesdienst vom gemischten Chor der Gemeinde unter Leitung von Regina Barth und vom Bläserchor unter Leitung von Michael Walter. Das Piano spielt Siegfried Barth, einen Erfahrungsbericht zum Thema Sterbebegleitung gibt Peter Buchbach und die Predigt hält Pastor Andreas Hertig. Die kirchliche Leitung dieser Gottesdienstübertragung hat der Senderbeauftragte der evangelischen Freikirche, Pastor Stefan Ringeis.

0: Wir feiern diesen Gottesdienst im Namen Gottes, des Vaters, des Sohnes und des Heiligen Geistes. Der Wochenspruch für den heutigen Sonntag steht im 2. Timotheusbrief, im 10. Vers des 1. Kapitels. Christus Jesus hat dem Tod die Macht genommen und das Leben und ein unvergängliches Wesen ans Licht gebracht durch das Evangelium. Amen. Jesus ist der Schlüssel zum ewigen Leben. So haben wir es gerade aus der Bibel gehört. So lautet das Thema dieses Gottesdienstes. Wir freuen uns, dass wir ihn als versammelte Gemeinde gemeinsam mit den Hörerinnen und Hörern von MDR Kultur feiern dürfen und grüßen alle ganz herzlich, die uns jetzt im Rundfunk hören.
1: Lauterbernsbach ist eine Kleinstadt im schönen Westerzgebirge mit rund 8.200 Einwohnern. Hier lässt es sich sehr gut leben. Viele gut ausgeschilderte Wanderwege durch die schönen Wälder und wunderbare Aussichten von den Höhen des Spiegelwaldes oder der Morgenleide laden Einwohner und Urlauber ein, sich aktiv zu erholen und die herrliche Natur zu genießen. Die evangelisch-methodistische Kirche hat hier zwei lebendige Kirchgemeinden. Eine trifft sich in der Friedenskirche in Lauter, in der wir uns heute befinden. Und die zweite hat ihr Zuhause in der Kreuzkapelle in Bernsbach. Zweimal im Monat feiern wir, so wie heute, gemeinsam Gottesdienst.
0: Das Hören auf Gottes Wort im Gottesdienst und im Gespräch über der aufgeschlagenen Bibel bildet das Herzstück unseres Gemeindelebens. In vielen Dienstgruppen treffen sich Menschen aus allen Generationen, pflegen christliche Gemeinschaft und versuchen mit ihren Gaben dazu beizutragen, dass das Evangelium von Jesus Christus in Wort, Lied und Tat immer wieder neu verkündigt wird in unserer heutigen Zeit. So lasst uns nun singen von Jesus, der König, Priester und Prophet ist und zugleich unser bester Freund.

0: Lasst uns beten. Lieber Vater im Himmel, wir loben und preisen dich, denn du bist der Herr dieser Welt. Du hast sie geschaffen und du erhältst sie in deiner Gnade bis heute. Du schenkst uns heute diesen Sonntag Zeit für uns selbst, für die Begegnung mit dir und mit Menschen, die uns viel bedeuten. Danke, dass wir wissen dürfen, du bist uns niemals fern. Du bist jetzt bei uns, wenn wir bewusst Gottesdienst feiern und auf deine Stimme hören. Du umgibst uns aber genauso an jedem Werktag. Hilf uns, auch dort auf dein Wort zu hören, damit wir denken, reden und handeln, wie es deinem Willen entspricht. Leider gelingt es uns oft nicht, nach deinen guten Geboten zu leben. Dann werden wir schuldig, vor dir und auch vor anderen Menschen. Das tut uns leid. Danke, dass du uns trotzdem nicht abschreibst. Durch deinen Sohn Jesus Christus, der für unsere Schuld am Kreuz starb, vergibst du uns und schenkst uns immer wieder einen neuen Anfang. Du gibst uns in Jesus erfülltes Leben hier und du versprichst uns ewiges Leben bei dir, wenn du einmal den neuen Himmel und die neue Erde schaffen wirst. Deine Barmherzigkeit ist so unfassbar groß. Wir dürfen einfach zu dir kommen und sie in Anspruch nehmen. Was für ein riesengroßes, wunderbares Geschenk. Amen.
1: Amen.
0: Als Anbetungslied singen wir »Ich trau auf dich, o Herr«. Die Worte des Liedes sind dem Psalm 31 entnommen.

0: Wir hören auf Worte der Bibel. Ich lese aus Psalm 39, die Verse 5 bis 8. Herr, lehre mich doch, dass es ein Ende mit mir haben muss und mein Leben ein Ziel hat und ich davon muss. Siehe, meine Tage sind eine Handbreit bei dir und mein Leben ist wie nichts vor dir. Wie gar nichts sind alle Menschen, die doch so sicher leben. Sie gehen daher wie ein Schatten und machen sich viel vergebliche Unruhe. Sie sammeln und wissen nicht, wer es einbringen wird. Nun, Herr, wessen soll ich mich trösten? Ich hoffe auf dich. Amen.
1: Amen.
0: Wir beten Gott an mit der Liedstrophe Ehre sei dem Vater und dem Sohn und dem Heiligen Geist, die überall auf der Erde von Christen aller Konfessionen gesungen wird. So sind wir im Lobpreis miteinander verbunden.

0: Nun hören wir auf Worte aus dem Neuen Testament, aus dem 11. Kapitel des Johannesevangeliums. Es lag aber einer krank, Lazarus aus Bethanien, dem Dorf Marias und ihrer Schwester Martha. Maria aber war es, die dem Herrn mit Salböl gesalbt und seine Füße mit ihrem Haar getrocknet hatte. Deren Bruder Lazarus war krank. Da sandten die Schwestern zu Jesus und ließen ihm sagen: Herr, siehe, der, den du lieb hast, liegt krank. Als Jesus kam, fand er Lazarus schon 4 Tage im Grab liegen. Bethanien aber war nahe bei Jerusalem, etwa 1/2 Stunde entfernt. Und viele Juden waren zu Martha und Maria gekommen, sie zu trösten wegen ihres Bruders. Als Martha nun hörte, dass Jesus kommt, geht sie ihm entgegen. Maria aber blieb daheim sitzen. Da sprach Martha zu Jesus: Herr, wärst du hier gewesen, mein Bruder wäre nicht gestorben. Aber auch jetzt weiß ich, was du bittest von Gott, das wird dir Gott geben. Jesus spricht zu ihr: Dein Bruder wird auferstehen. Martha spricht zu ihr: Ich weiß wohl, dass er auferstehen wird, bei der Auferstehung am jüngsten Tage. Jesus spricht zu ihr: Ich bin die Auferstehung und das Leben. Wer an mich glaubt, der wird leben, auch wenn er stirbt. Und wer da lebt und glaubt an mich, der wird nimmermehr sterben. Glaubst du das? Sie spricht zu ihm: Ja, Herr, ich glaube, dass du der Christus bist, der Sohn Gottes, der in die Welt gekommen ist. Jesus kam zum Grab. Es war aber eine Höhle und ein Stein lag davor. Jesus sprach: Hebt den Stein weg. Spricht zu ihm Martha, die Schwester des Verstorbenen: Herr, er stinkt schon, denn er liegt seit 4 Tagen. Jesus spricht zu ihr: Habe ich dir nicht gesagt, wenn du glaubst, wirst du die Herrlichkeit Gottes sehen? Da hoben sie den Stein weg. Jesus aber hob seine Augen auf und sprach: Vater, ich danke dir, dass du mich erhört hast. Ich weiß, dass du mich alle Zeit hörst, aber um des Volkes willen, das umhersteht, sage ich's, damit sie glauben, dass du mich gesandt hast. Als er das gesagt hatte, rief er mit lauter Stimme: Lazarus, komm heraus! Und der Verstorbene kam, gebunden mit Grabtüchern an Füßen und Händen, und sein Gesicht war verhüllt mit einem Schweißtuch. Jesus spricht zu ihnen: Löst die Binden und lasst ihn gehen. Viele nun von den Juden, die zu Maria gekommen waren und sahen, was Jesus tat, glaubten an ihn. Amen.
1: Amen.
0: Wir dürfen ein Lied des gemischten Chores hören. Es heißt: Ich will an dich glauben, und spricht zugleich davon, dass uns dies manchmal schwerfällt.

Auf einmal ist sie nicht mehr da, sagte der alte Mann in der Kaufhalle. Auf einmal ist da diese Lücke und die Fragen, warum sie und warum schon jetzt? Ich war doch der, der immer krank war. Sie war doch immer gesund. Wir hatten noch so viel vor. Liebe Hörerinnen und Hörer, der Tod ist etwas Schreckliches. Menschen werden auseinandergerissen. Der Vater, die Ehefrau, der Bruder oder sogar die eigene Tochter. Plötzlich sind sie nicht mehr da. Die Lücke schmerzt wie eine offene Wunde. Bis in Kleinigkeiten hinein ist sie spürbar. Die noch vorhandene Wäsche ist so etwas ganz Typisches für solche Kleinigkeiten. Bestimmte Sätze fallen einfach nicht mehr. Es werden keine Geschichten mehr erzählt. Keine Schokolade steht mehr auf dem Tisch. Der Sessel und das Bett sind leer. Viele wissen, wovon ich rede, kennen das aus eigenem Erleben. Abschied nehmen, loslassen ist immer schwer und braucht seine Zeit. Selbst bei einem alten und lebenssatten Menschen schmerzt es, wenn wir ihn dann loslassen müssen. Ohne eine Wunde geht es nie ab, wenn wir einen lieben Menschen loslassen müssen. Darum trägt auch jeder von uns solche Wunden mit sich herum, große und kleine, alte und ganz frische. Wie gehen wir mit der Wunde um, die der Tod eines Menschen in unser Leben reißt? Ich möchte dazu heute drei Beobachtungen weitergeben, die ich für typisch halte, und möchte sie belegen mit konkreten Beispielen, damit es für jeden anschaulich wird. Die Namen von Personen, die ich dabei verwende, sind selbstverständlich verändert. Vor einiger Zeit wurde ich in einer Gemeinde von einer Frau zum Kaffee eingeladen. Sie hieß Renate Seemann. Als erstes zeigte mir Frau Seemann ihre Wohnung. Ich wusste, dass sie allein lebte. Ihre Eltern waren schon vor 10 Jahren verstorben. Aber es war grotesk. Sie hatte seitdem nichts verändert. Alles in der Wohnung stand noch so wie damals. Obwohl die Wohnung nicht groß war, gab es immer noch das Schlafzimmer der Eltern und sie lebte in ihrem Kinderzimmer. Sie sprach vom Esszimmer, das sie gemeinsam nutzen würden. Selbst die Handtuchhaken mit den Namen der beiden gab es noch in der Küche. So viel wie möglich festhalten. Alles soll so sein, wie wenn sie noch lebten. Das ist eine Form, mit der Wunde umzugehen. So tun, als wäre gar nichts passiert, vor den anderen, aber vor allem vor sich selber. Schauen Sie hier, das Schlafzimmer meiner Eltern. Viele Menschen lassen nicht los, sondern sie halten fest. Oft ist das nicht so deutlich wie in diesem Beispiel. Äußerlich mag da nichts zu sehen sein, aber in ihren Herzen ist es trotzdem so. Sie lassen nicht los. Eine andere Form, damit umzugehen, erlebe ich mindestens genauso häufig. Als ich den 98-jährigen Konrad Meyer mit seinen Kindern besuchte, lag er schon 4 Monate auf der Intensivstation im Krankenhaus. Es war allen klar, dass er diesen Raum nur noch im Sarg verlassen würde. Überall um ihn herum Schläuche und Monitore. Im Hintergrund hörte man das regelmäßige Auf- und Abschwellen irgendwelcher Maschinen. Eines war mir gleich klar. Hier wird alles versucht, um diesen alten Mann so lange wie möglich am Leben zu erhalten, um noch einen Tag herauszuschinden oder gar eine Woche. Der eine Sohn sagte dann, 4 Monate ist er nun schon hier, mehr als 3 davon ohne ansprechbar zu sein. So lange hätte er zu Hause bestimmt nicht mehr gelebt. Gelebt,
sagten seine Kinder. Ich war irritiert. Ist das noch ein Leben? Fragte ich mich. Woher kommt das, dass Angehörige bei einem hochbetagten Menschen, der sein Leben gelebt hat, so dankbar sind für jeden Tag, den sie dem Tod noch abtrotzen können? Noch eine dritte Beobachtung. Statistiken zeigen seit Jahren, dass Menschen immer seltener zu Hause sterben. Statt den zweitschwersten Schritt im Leben nach der eigenen Geburt im Kreis der Familie tun zu können, müssen immer mehr ihn ganz allein gehen, meist in einem Krankenhaus oder einem Pflegeheim. In Filmen und Nachrichten sieht ein Mensch heutzutage zwar sehr viel mehr Tote wie ein Mensch vor 100 Jahren, aber im eigenen familiären Rahmen verliert das Sterben zunehmend seinen natürlichen Platz. Viele wollen es nicht miterleben. Diese drei typischen Verhaltensweisen zeigen alle, dass es uns sehr schwer fällt, einen Menschen loszulassen. So tun, als wäre gar nichts passiert, wie Frau Seemann, sich mit allen medizinischen Möglichkeiten dagegen stemmen, wie Familie Meyer, oder wenigstens nicht dabei sein wollen, weil ich es nicht ertragen kann.

Ich möchte uns heute Morgen helfen beim Loslassen durch die Botschaft des Evangeliums von Jesus Christus. Ich will das tun mit einem Beispiel aus dem Neuen Testament, aus Johannes 11. Wir haben die Geschichte bereits gehört. Lazarus ist gestorben. Seine Schwestern Maria und Martha sind außer sich vor Trauer. Immer wieder hatten sie Jesus gerufen, gebeten, doch zu kommen, um ihrem Bruder zu helfen, aber er kam nicht. Erst als Lazarus schon 4 Tage im Grab lag, da endlich kam Jesus. Und da heißt es im Vers 21, Martha sagte zu Jesus: Herr, wärst du hier gewesen, mein Bruder wäre nicht gestorben. Aber auch jetzt weiß ich, was du bittest von Gott, das wird dir Gott geben. Jesus sagte zu ihr: Dein Bruder wird auferstehen. Da erwiderte Martha: Ich weiß wohl, dass er auferstehen wird, bei der Auferstehung am jüngsten Tage. Ob Martha selber miterlebt oder davon gehört hatte, dass Jesus die Tochter des Jairus und den Jungen in Nain vom Tod zum Leben auferweckt hatte, das wissen wir nicht. Jedenfalls zeigen ihre Worte, sie hätte Jesus alles zugetraut, wenn er rechtzeitig gekommen wäre. Deswegen verstand sie ja Jesu Handeln nicht und war so schwer enttäuscht davon. Ich dachte, wir wären gute Freunde, so lautet ihr Vorwurf an ihn zwischen den Zeilen. Dennoch, als Jesus ihr sagt, dein Bruder wird auferstehen, da kommt von ihr ein zaghaftes: Ich weiß wohl, dass er auferstehen wird, bei der Auferstehung am jüngsten Tage. Dieses "Ich weiß wohl" scheint mir aber in diesem Moment ein reines Kopfwissen zu sein. Darum setzt Jesus noch einmal an und sagt: Ich bin die Auferstehung und das Leben. Wer an mich glaubt, wird leben, auch wenn er stirbt. Er wird ewig leben, weil er an mich geglaubt hat, und niemals sterben. Und dann fragt er die Martha nicht: Ist dir diese Information bekannt? Sondern er fragt: Glaubst du das? Und Martha antwortet: Ja, Herr, ich glaube, dass du der Christus bist, der Sohn Gottes, der in die Welt gekommen ist. Und man spürt, auf einmal ist da eine Gewissheit in ihrem Herzen, die sie tröstet, an der sie sich festhalten kann. Jesus ist der Herr über Leben und Tod. Glaubst du das? Das ist die entscheidende Frage von Jesus an Martha gewesen, und sie ist es auch für uns heute. Glaubst du, dass Jesus der Schlüssel zum ewigen Leben ist? Dass seine Auferstehung den Grund gelegt hat für unsere Auferstehungshoffnung? Ist das in deinem Herzen angekommen, ganz tief drin? Es nützt nichts, wenn nur der Verstand das kapiert hat, denn die Trauer ist ja nicht im Gehirn, sondern im Herzen. Deswegen ist die Frage von Jesus so wichtig: Glaubst du das? Ich weiß noch, als Johanna Paschke mit erst 67 Jahren starb. Sie und ihr Mann hatten noch große Pläne. Und dann wurde sie krank, schwer krank. Irgendwann stand fest, dass es nur noch um Tage geht. 2 Tage vor ihrem Tod stand ich das letzte Mal als Pastor vor ihrem Bett. Ich gehe zu meinem Herrn, sagte sie. 2 Dinge las ich in diesem Moment in ihrem Gesicht. Zum einen, dass es schwer ist, dieses Leben, insbesondere seine Angehörigen, loszulassen. Das steht wohl in den meisten Gesichtern. Aber das andere, das ich hier auch tief abspürte, war die feste Hoffnung des Glaubens, die ihr von Gott geschenkt worden war. Ich gehe zu meinem Herrn,
sagte sie. Mein Leben hier ist vorbei, aber ich gehe zu meinem Herrn. Sie war bereit, loszulassen. Und für alle, die an ihrem Bett standen, für ihren Mann, für ihre Kinder und für mich, wurden diese bohrenden Fragen, warum sie, warum schon jetzt, an die Seite geschoben, im guten Sinne, weil über allem ihre Hoffnung stand, ich gehe zu meinem Herrn.

Es wird oft gesagt, beim Sterben sind wir alle gleich. Das stimmt in der Weise, dass es jeden von uns betrifft und dass keiner etwas mitnehmen kann aus dieser Welt. Aber wie wir damit umgehen, da gibt es große Unterschiede. Wer keine Hoffnung hat, die über dieses Leben hinausgeht, für den ist der Tod das Letzte. Er verdrängt dieses schreckliche Thema, solange es irgendwie geht. Menschen aber, die durch den Glauben an Jesus Christus eine persönliche Beziehung zu Gott haben und ihm gehören, dürfen, wie Johanna Paschke sagen, ich gehe zu meinem Herrn. Diese Hoffnung des Glaubens, die Gott auch dir schenken will, hilft dir, dich dagegen zu stemmen, aus diesem Leben immer noch mehr rausschlagen zu wollen. Jesus ist der Herr über Zeit und Ewigkeit. Du kannst loslassen und dich in seine Arme werfen. Deine Zeit steht in seinen Händen und auch die deiner Angehörigen. Als Beweis dafür, dass das wirklich so ist, hat er Lazarus damals auferweckt, damit alle es sehen, dass diese Worte wahr sind. In Vers 42 sagt Jesus zu seinem Vater: Ich sage es wegen der vielen Menschen, die hier stehen, damit sie glauben können, dass du mich gesandt hast. Und ins Grab hinein ruft er: Lazarus, komm heraus, was dann auch passiert ist. Damals wollte Jesus den Menschen es sagen und auch uns heute: Wer an mich glaubt, der wird leben, auch wenn er stirbt. Diese Worte von Jesus helfen mir, mein eigenes Leben immer wieder in seine Hände zu legen. Und sie helfen mir, wenn ich einen lieben Menschen loslassen muss. Jesus ist der Herr über Leben und Tod, über Zeit und Ewigkeit. Diese Glaubensgewissheit trägt mein Leben. Und das darf auch bei dir so sein. Amen. Amen.

0: Wir haben es in der Predigt gehört, loslassen ist immer schwer, sowohl für den Sterbenden als auch für die Angehörigen. Ein ganz wichtiger Dienst dabei ist der Dienst von Menschen in der Sterbebegleitung. In unserer Gemeinde engagieren sich gleich drei Mitglieder ehrenamtlich im Hospizverein. Peter Buchbach ist einer von ihnen. Peter, wie und wann bist du auf die Idee gekommen, die Ausbildung zur ehrenamtlichen Begleitung Schwerkranker und Sterbender anzustreben?
1: Tatsächlich war die Corona-Pandemie der Auslöser. Kontakte mit mehreren Menschen wie im Verein oder in der Kirche waren verboten bzw. eingeschränkt. Da ich 2019 in den Ruhestand gegangen bin, hatte ich freie Zeitkapazitäten, die ich gerne nützlich verschenken wollte. Ich meldete mich in der Hospizgruppe Zion in Aue an und begann meine Ausbildung, zunächst online, im November 2020. Der Umfang betrug ca. 100 Ausbildungsstunden. Nach dem Grundkurs, dem Praktikum und Vertiefungskurs kam ich dann zum Einsatz.
0: Für die meisten Menschen ist es ja schwer, sich mit dem Thema Tod auseinanderzusetzen. Du gehst freiwillig zu den sterbenden bzw. todkranken Menschen, die du in der Regel gar nicht kennst. Was motiviert dich, diesen Dienst zu tun?
1: Die größte Motivation gibt mir mein Glaube an Jesus Christus. Zu wissen, dass mit dem irdischen Tod nicht Schluss ist, sondern die Ewigkeit im Paradies auf uns wartet. Und genauso gehe ich in jede Begleitung. Ich weiß nie, was für ein Mensch auf mich wartet, kann ihm aber von meiner Zuversicht erzählen und versuchen, ihm beim Loslassen zu unterstützen. In Fällen, wo ich Kontakte mit Angehörigen habe, gilt es, diese in den Sterbeprozess mit einzubinden und offen über den Tod zu sprechen. Ich zeige Ihnen einfache Möglichkeiten und Hilfsmittel, die zur Linderung bzw. Erleichterung des Sterbenden beitragen.
0: Wie kommt es zum Kontakt für eine Begleitung und letztlich zu deinem Einsatz? Ihr seid ja ca. 40 Ehrenamtliche in der Hospizgruppe Zion. Wer trifft die Auswahl?
1: Betroffene Menschen rufen in unserem Hospizbüro in Aue an. Eine unserer hauptamtlichen Koordinatorinnen geht dann zum Erstbesuch, um sich ein Bild von dem Zustand der Person zu machen. Sie sammelt Informationen über Krankheitsbild, Lebensgeschichte, Vorlieben. Sie macht eine Auswahl. Wer könnte als Begleitung passen? Anruf: Hast du Zeit? Es wird ein erster gemeinsamer Besuch festgelegt und anschließend lege ich die Intensität der folgenden Besuche selbst fest.
0: Genau, der Tod ist ja nicht planbar. Niemand kennt die Dauer einer solchen Begleitung. Wie und wo gestaltest du deine Einsätze?
1: In den 5 Jahren meines Dienstes, meines Ehrenamtes, hatte ich 25 Begleitungen und habe dabei viele Facetten des Sterbens kennengelernt. Bei der zeitlichen Intensität von wenigen Stunden, einigen Tagen bis hin zu 7 Monaten war alles dabei. Dabei war ich in Krankenhäusern, Pflegeheimen und in der Wohnung des Sterbenden im Einsatz. Am angenehmsten ist es, wenn ich mit den todkranken Menschen noch reden kann und ein Kennenlernen möglich ist. Leider werden wir oft so spät gerufen, dass der Mensch nicht mehr ansprechbar ist. In meinem Rucksack befindet sich eine Bibel, ein Gesangbuch und einige Hilfsmittel, wie zum Beispiel eine Sprühflasche zum Befeuchten des Mundraums, ein Butter-Honig-Gemisch zum Einfetten der Lippen. Ich möchte kurz die Vielfalt meiner Begleitungen anhand von 3 Beispielen erläutern. Die Namen sind natürlich geändert. Paul hat Krebs und liegt im Sterben und ist nicht mehr ansprechbar. Seine Frau Clara hat die ganze Nacht am Bett gewacht und wollte ein wenig schlafen. Ich wurde kurzfristig gebeten, bei ihrem Mann zu bleiben, damit er nicht allein ist. Nachdem sich Clara schlafen gelegt hatte, nahm ich mein Gesangbuch und sang circa eine Stunde christliche Lieder. Als ich beim Lied »So nimm denn meine Hände« die letzte Strophe gesungen hatte, ist er ganz friedlich eingeschlafen. Ich weckte seine Frau, wir nahmen uns in die Arme und ich sagte ihr, er hat es geschafft. Beide waren sehr gläubig und Claras Antwort lautete, nun ist er zu unserem Herrn vorausgegangen. Zweites Beispiel, Herr Meier, meine allererste Begleitung. Er lag schon circa 5 Jahre im Wachkoma im Pflegeheim. Seine Frau war nach 4,5 Jahren Pflege und Begleitung bereits gestorben. Herr Meier hatte sich mit Klinikkeimen angesteckt, sodass ich nur in Vollschutz und Maske zu ihm durfte. Erstmalig spielte ich eine Harfe, sang Lieder, betete und las aus der Bibel. Nach dem dritten Besuch spürte ich, dass Herr Meier sich im Sterbeprozess befand und erzählte es einer unserer Koordinatorinnen. Als Neuling war diese Prognose natürlich sehr gewagt. In der Nacht schlief Herr Meier nach 5 Jahren Koma ein. Hans, unheilbar krank, an Krebs erkrankt und wurde bereits durch das Palliativteam zu Hause betreut. Er war noch mobil und versorgte sich selbst. Marihuana bekam er zur Schmerzlinderung verschrieben. Viele gemeinsame Spaziergänge, Einkäufe, Gespräche über Gott, mein Umgang mit dem Sterben und nach langer Überzeugungskraft der Umzug in ein Hospiz haben wir gemeinsam erlebt. Seine Dankbarkeit in den letzten 5 Wochen im 5-Sterne-Hotel-Hospiz verbringen zu dürfen, werde ich nie vergessen. Hans ist mit einem Lächeln im Gesicht eingeschlafen und ich habe in seinem Beisein, er lag aufgebahrt in seinem Bett, seine Habseligkeiten gepackt, da er keine Angehörigen mehr hatte. So konnte ich in aller Ruhe mit einem letzten Gespräch von ihm Abschied nehmen. Tod und Sterben sollten in unserer Gesellschaft keine Tabuthemen sein. Übrigens ist das Sterben in häuslicher Umgebung unter Mithilfe des Teams für spezialisierte ambulante Palliativversorgung, dem Pflegedienst und unserem ambulanten Hospizdienst sehr gut möglich.
0: Peter Happ, vielen Dank für das Teilen dieser wertvollen Erfahrungen. Lasst uns nun gemeinsam singen, Bleib bei mir, Herr.

0: Lasst uns beten. Lieber Vater im Himmel, wir bitten dich für alle Menschen, die tief traurig sind, weil sie einen lieben Menschen verloren haben. Tröste und stärke du sie durch die Kraft deines lebendigen Wortes und durch die Hoffnung auf das ewige Leben in deiner Herrlichkeit. Wir bitten dich auch für alle, die einsam sind. Fülle du die schmerzliche Lücke in ihrer Seele durch deine besondere Gegenwart in ihrem Leben.
1: Wir beten für alle Kranken, die sich sorgen um ihre Gesundheit. Wir befehlen sie alle dir an, der du der größte Arzt bist für Leib, Seele und Geist. Sei du ihnen täglich nahe. Bewahre sie davor, sich vor Sorgen und Ängsten zu verzehren. Hilf ihnen, ihr Leben vertrauensvoll in deine Hände zu legen. Du kannst Heilung schenken. Du kannst auch Kraft schenken, Krankheiten zu ertragen. Gib ihnen nach deinem Willen, was für sie das Beste ist.
0: Wir bitten dich für alle jungen Menschen. Zeige ihnen den Weg zu einem erfüllten Leben mit dir. Bewahre sie davor, an den falschen Stellen nach Glück und Sinn zu suchen. Schütze sie vor unguten Abhängigkeiten. Hilf ihnen, mit den sozialen Medien sinnvoll umzugehen. Lass sie erkennen, dass dein Wort wahr ist und ihnen wertvolle Orientierung gibt.
1: Herr, unser Gott, wir bitten dich, hilf den Menschen, die sich auf der Suche nach dem wahren Leben verrannt haben und im Inneren zutiefst unglücklich sind. Zeige dich ihnen mit deinem großartigen Lebensangebot. Lass sie Christen kennenlernen, die ihnen glaubhaft vorleben, was dein heilendes und befreiendes Evangelium bewirken kann. Und lass sie erkennen, dass auch sie von Neuem beginnen können. Lass die christlichen Gemeinden in unserem Land wieder stärker erkennen, was ihre ursprüngliche Aufgabe ist, Menschen zu retten durch die Verkündigung deiner frohen Botschaft.
0: Herr, wir bitten dich um Frieden im Kleinen wie im Großen. Wirke Frieden in unseren Ehen und Familien, in unseren Beziehungen zu Freunden und Nachbarn, in unseren Teams auf Arbeit, in den Schul- und Ausbildungsklassen. Schenke immer wieder die Bereitschaft, miteinander zu sprechen und nach Lösungen zu suchen, sich zu vergeben und neu miteinander anzufangen. Gib Frieden in den Kriegsgebieten. Bewahre die Menschen, die um ihr Leben bangen. Lass die verantwortlichen Politiker um der leidenden Menschen willen nach einer Konfliktlösung suchen, bei der die Waffen schweigen.
1: Herr, wir bitten dich für alle Menschen, die Hunger leiden oder Durst haben, frieren oder verfolgt werden. Erbarm dich über all diese Menschen und schenk ihnen Hilfe in ihrer Not. Zeig ihnen, dass du sie nicht vergessen hast. Du bist unser Retter. Du schenkst uns in Jesus Christus dein Heil. Wir loben und preisen dich für all deine Güte und danken dir für deine guten Gebote, die du uns aus Liebe gegeben hast. Gemeinsam beten wir, wie du, Jesus, es uns gelehrt hast. Vater unser im Himmel, geheiligt werde dein Name, dein Reich komme, dein Wille geschehe, wie im Himmel, so auf Erden. Unser tägliches Brot gib uns heute und vergib uns unsere Schuld, wie auch wir vergeben unseren Schuldigern.

0: und führe uns nicht in Versuchung, sondern erlöse uns von dem Bösen. Denn dein ist das Reich und die Kraft und die Herrlichkeit in Ewigkeit. Amen.
1: Lasst uns singen: Komm, Herr, segne uns.

Bevor wir zum Abschluss dieses Gottesdienstes noch einmal den Bläserchor hören dürfen, wünsche ich allen hier in der Kirche und denen, die am Radio uns zugehört haben, einen gesegneten Sonntag. Wenn Sie Kontakt mit uns aufnehmen möchten, können Sie uns gerne anrufen unter der Nummer 03771 256451. Ich wiederhole, 03771 256451. Ich werde im Anschluss an den Gottesdienst bis 12.30 Uhr telefonisch zu erreichen sein. Im Internet finden Sie uns unter www.emk-lauter-bernsbach.de. Nun darf ich uns den Segen Gottes zusprechen. Der Friede Gottes, der höher ist als alle Vernunft, bewahre dein Herz und alle deine Sinne in Jesus Christus, unserem Herrn. Gehe hin im Frieden, Gott segne dich und setze dich zum Segen für andere. Amen.

Wir betrugen einen Gottesdienst aus der evangelisch-methodistischen Friedenskirche in Lauter im Erzgebirge. Musikalisch gestaltet wurde dieser Gottesdienst vom gemischten Chor der Gemeinde unter Leitung von Regina Barth und vom Bläserchor unter Leitung von Michael Walter. Das Piano spielte Siegfried Barth und einen Erfahrungsbericht zum Thema Sterbebegleitung gab Peter Buchbach. Die Predigt hielt Pastor Andreas Hertig und die kirchliche Leitung dieser Gottesdienstübertragung hatte der Senderbeauftragte der evangelischen Freikirchen, Pastor Stefan Ringeis.

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1: Um 11 Uhr mit Frank Thomas. Die deutschen Autobauer Volkswagen, Mercedes-Benz und BMW verlieren im Vergleich zur internationalen Konkurrenz weiter an Boden. Das zeigte eine Untersuchung der Beratungsgesellschaft EY. Demnach leiden die deutschen Konzerne immer stärker unter sinkenden Einnahmen, während Hersteller aus den USA, China, Südkorea Umsatzrekorde einfahren. Die Erlöse der drei deutschen Autoriesen sanken im ersten Halbjahr um knapp 3% auf rund 284 Milliarden Euro. Der Studie zufolge liegt das vor allem an den hohen Energiepreisen und bürokratischen Auflagen in Deutschland. In Berlin und Mecklenburg-Vorpommern werden heute neue Landesparlamente gewählt. Umfragen zufolge zeichnen sich in beiden Ländern knappe Entscheidungen ab. In Mecklenburg-Vorpommern lagen SPD und AfD zuletzt etwa gleich auf. In Berlin führen Linke und CDU die Umfragen an. Die Wahllokale schließen um 18 Uhr. Erstmals kann in beiden Ländern schon ab 16 Jahre gewählt werden. Die Kommunen fordern vom Bund weitere 65 Milliarden Euro aus dem Sondervermögen für Infrastruktur. Der Hauptgeschäftsführer des Städte- und Gemeindebundes, André Berghegger, sagte dem Kölner Stadtanzeiger, die bisher zugesagten 65 Milliarden Euro reichten nicht aus, um den Investitionsstau auszugleichen. Das zusätzliche Geld werde vor allem benötigt, um Schulen und Straßen zu sanieren und den Hitzeschutz in Krankenhäusern zu verbessern. Der Korrespondentenverband des Weißen Hauses hat das Hausverbot für mehrere Medien kritisiert. US-Präsident Donald Trump hatte Reportern von CNN, MS Now und Politico den Zutritt zum Weißen Haus verwehrt. Der Korrespondentenverband verurteilte den Schritt als verfassungswidrig. Er forderte die Regierung auf, den Zugang für die betroffenen Journalisten sofort wiederherzustellen. Trump hatte den betroffenen Medienunternehmen vorgeworfen, Falschinformationen zu verbreiten. Die Schauspielerin Iris Berben erhält den diesjährigen Deutschen Kulturpolitikpreis. Wie der Deutsche Kulturrat mitteilte, würdigt die Auszeichnung ihr jahrzehntelanges Engagement gegen Antisemitismus, Rassismus und Rechtsextremismus. Geschäftsführer Olaf Zimmermann hob hervor, dass die 76-Jährige ihre künstlerische Arbeit mit einer klaren gesellschaftlichen Haltung verbinde. Der undotierte Preis wird am Donnerstag in Berlin verliehen. Die Laudatio hält der Pianist Igor Levit. Das waren die Nachrichten.
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2: Und zunächst die Temperaturen. Der Brocken bedeckt im Nebel bei 10 Grad. In Dresden hat es geregnet, bedeckt bei 16 Grad. Dresden bedeckt 18 Grad. Eisenach bedeckt 17 Grad. Erfurt bedeckt ebenfalls 17. Der Fichtelberg bedeckt bei 11 Grad. Gera bedeckt, auch hier hat es geregnet, 17 Grad. Görlitz bedeckt bei 17 Grad. Halle und Leipzig bedeckt nach Regen 19 Grad. Magdeburg bedeckt bei 18. Und Meiningen stark bewölkt bei 15 Grad. Und heute bleibt es erstmal weitgehend bedeckt vom Eichsfeld und Harz sowie von Anhalt und Nordsachsen her breitet sich allmählich Regen aus. Danach dann wechselnd bewölkt mit gebietsweise weiteren Schauern. Die Höchstwerte 18 bis 22 Grad heute, bei frischem auf den Bergspitzen auch stürmischem Wind aus westlichen Richtungen. Morgen dann wechselnd bis stark bewölkt Richtung Elbe Schauer. Weiterhin windig und leicht sinkende Temperaturen. Der Dienstag und Mittwoch dann mit einem Wechsel aus Sonne und Wolken, dazu meist trocken. Tagsüber mäßig warm mit knapp 20 Grad. Die Nächte werden etwas kühler. Und der MDR-Verkehrsdienst meldet Folgendes. Vorsicht auf der A2 Richtung Hannover zwischen Burgzentrum und Lostau. Hier liegen Metallteile auf der Fahrbahn. Und A13 Richtung Berlin zwischen Großräschen und Bronco. Stockender Verkehr an einer Baustelle. Hier sind es etwa 10 Minuten Verzögerung. Soweit die Meldungen. Wenn Sie unterwegs sind, gute Fahrt. Fahren Sie vorsichtig. Die Zeit 11.04 Uhr.
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2: Und damit herzlich willkommen zum heutigen Sonntagsraten, wie immer mit Axel Thielmann. Ich bin André Sittner. Wir sagen Hallo, herzlich willkommen.

0: Das gleiche alte Lied, aber mit anderer Bedeutung, seit du weg bist, Rod Stewart mit diesem Brian Holland Klassiker hier bei der Kultursion des Sonntagsraten. Und da lädt sie Axel Thielmann heute ein zu einem ganz besonderen Spaziergang.
1: Am kommenden Mittwoch um 2.05 Uhr beginnt mit dem kalendarischen Herbstanfang ganz offiziell die Jahreszeit zwischen Sommer und Winter. Es ist die Zeit des Blätterfalls, der Erntefeste und der Weinlese. Die Tage und Nächte werden immer kühler, die letzten Rosen blühen nochmal und die Menschen stellen die Heizungen an. Der Herbst riecht anders, fühlt sich anders an, schmeckt anders als der Sommer. Ich bin jedenfalls ein großer Freund dieser Jahreszeit und ganz auf der Seite des Dichters, Priesters und Arztes Angelus Silesius, der die Jahreszeiten wie folgt definierte. Der Winter ist die Sünd, die Buße Frühlingszeit. Der Sommer Gnadenstand, der Herbst Vollkommenheit. Ich lade Sie also heute zu einem akustischen Herbstspaziergang ein.

Die Akademie für Alte Musik Berlin mit Musik des gebürtigen Venezianers und späteren kaiserlich-wiener Hofmusikers Antonio Caldara, 15 Jahre älter als Johann Sebastian Bach ist er gewesen. Und das war ein Stückchen, das vielleicht eher im Frühling anzusiedeln ist, nämlich das Allegro aus der Sinfonia zur Passione di Gesù, Signor Nostro, also der Passion unseres Herrn Jesus. Und gespielt, wie gesagt, von der Akademie für Alte Musik Berlin. Und das hier ist Faye Webster.

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Five Webster hier bei MDR Kultur und Sie hören das Sonntagsraten. Und bevor es losgeht mit unserer heutigen Rätselei, da lösen wir es mal auf, was wir vor 14 Tagen gerätselt haben, gefragt haben. Da ging es um das Thema Sehnsucht. Die geht wohl an keinem von uns vorüber. Da sehen wir uns beispielsweise nach Liebe, Freundschaft, Glück, Wohlstand, manchmal auch nach Dingen wie Sonne, Schnee, Urlaub, frischem Kaffee oder vielleicht auch einer echten Thüringer Bratwurst. Und dann gehen uns vielleicht auch die Verse Goethes durch den Kopf. Nur wer die Sehnsucht kennt, weiß, was ich leide. Der Begriff Sehnsucht hat nicht nur eine psychologische Komponente, sondern auch eine philosophische, mythologische, religiöse und medizinische. Da haben wir so ein bisschen drauf geschaut vor 14 Tagen. Und im Rätsel Nummer 1, da ging es unter anderem um den See Genezareth. Der liegt im oberen Jordangraben, ist mit 212 Metern unter dem Meeresspiegel der tiefstgelegene Süßwassersee der Erde und bildet das größte Süßwasserreservoir Israels. Ist auch ein beliebtes Ziel für Touristen und für seinen Fischreichtum bekannt. Und besonders häufig kommt dort ein Fisch aus der Familie der Buntbarsche vor, der meist gegrillt auf den Teller kommt, wenn er denn gegessen wird. Carl von Linné gab der Art den wissenschaftlichen Namen Soroterodon galileus. Und wir haben gefragt, unter welchem populären Namen sind die Fische dieser Art bei Touristen und Restaurantbesuchern bekannt. Antwort wäre gewesen, der Petrusfisch. Im Rätsel Nummer 2 ging es um Goethes musikalischen Influencer sozusagen, Karl Friedrich Zelter. Der war nicht nur Chorleiter und Komponist, sondern hatte auch viele Schüler, wie seinen berühmtesten vielleicht Felix Mendelssohn Bartholdy, dessen Schwester Fanny oder auch Otto Nicolai. Und ein in der Mark Brandenburg geboren und später in Paris weltberühmter Opernkomponist ging ebenfalls durch seine Schule. Er starb 1864 an der Metropole an der Seine und wurde auf dem jüdischen Friedhof an der Schönhauser Allee in Berlin begraben. Wie hieß dieser Komponist, haben wir gefragt, und das war Giacomo Meyerbeer. Und im Rätsel Nummer 3... da ging es um den ersten Harry Potter Film, Harry Potter und der Stein der Weisen, Philosopher's Stone. Und wann kam der in die deutschen Kinos? Trotz gemischter Kritiken spielte der Streifen weltweit rund 975 Millionen US-Dollar ein, war damit seinerzeit der kommerziell erfolgreichste Film oder einer der kommerziell erfolgreichsten Filme überhaupt. Die Antwort wäre gewesen, herausgekommen ist er am 22. November des Jahres 2001. Alles gewusst hat Susanne Wöhne aus Hohenmölzen. Herzlichen Glückwunsch an Sie. Ihnen geht unser Gewinnerpaket zu und alle anderen können natürlich heute wieder mitraten. Wenn Sie es rausbekommen, unsere drei Antworten auf die Rätsel heute, dann können Sie uns gerne zukommen lassen per Mail an sonntagsraten@mdr.de, per Fax an 0345 für Halle 354423, per Post an den Mitteldeutschen Rundfunk MDR Kultur, kennen wir Sonntagsraten, Postfach 100 122 061 Halle an der Saale und am einfachsten wie immer im Netz auf unserer Seite mdr/kultur. Dort finden Sie das Antwortformular unter dem Stichwort Sonntagsraten. Da können Sie Ihre Antworten ganz einfach eintragen und in einem unserer Rätsel ist auch heute wieder ein Fehler untergebracht worden. Wenn Sie den herausfinden, dann rufen Sie uns gern an, kostenfrei unter 0800 55 99 88 4. Dann haben Sie eine zusätzliche Gewinnchance.

0: Nate Amos, der New Yorker Singer-Songwriter. Bekannt geworden ist er mit der Band Water From Your Eyes, seit einiger Zeit auch alleine unterwegs mit seinem Projekt This Is Lorelei, und das war sein Titel Billy Came Back. Sie hören MDR Kultur, das Sonntagsraten, und wir sind heute auf einem Sonntagsspaziergang durch den Herbst, und in unserem Rätsel Nummer 1 geht es natürlich darum. Bitte, Axel Thiemann.
1: Der Herbst ist ja bekanntlich Erntezeit, und so ist das erste Rätsel heute einer Frucht gewidmet, die herbstlicher nicht sein kann. Im Herbst kann man nämlich jedes Jahr Kürbisse in unterschiedlichen Formen und Farben bestaunen und natürlich auch essen. Die Kürbispflanze ist schon sehr alt. Man hat versteinerte Samen gefunden, die ungefähr 10.000 vor Christus ihren Ursprung haben. Der Kürbis ist also die älteste gezüchtete Nutzpflanze der Welt. Nach Europa gelangte er durch Christoph Kolumbus, der ihn zu Beginn des 16. Jahrhunderts mit nach Spanien brachte. Kürbisse sind einjährige, manchmal auch ausdauernde, krautige Pflanzen. Heute gibt es mehr als 850 verschiedene Sorten davon. So ein Kürbis kann bis zu 150 Kilogramm schwer und 3 Meter breit werden. Es werden also einige Menschen davon satt, wenn man sie denn essen will und nicht nur auf die äußere Form Wert legt, um sie zum Beispiel als Gruselkürbis zu Halloween ins Fenster zu stellen. Aber das wäre doch schade, denn aus dem Fleisch des Kürbisses kann man ja bekanntlich viele leckere Dinge fabrizieren, wie zum Beispiel Kürbissuppe, Kürbis süß-sauer eingelegt oder Kürbiskuchen, der übrigens ein traditioneller Nachtisch in der US-Küche ist und besonders gern zu Halloween, Thanksgiving und Weihnachten serviert wird. Dazu braucht man für den Mürbeteig 250 Gramm Mehl, einen halben Teelöffel Backpulver, 75 Gramm Zucker, ein kleines Ei und 125 Gramm Butter. Die Füllung besteht aus 350 Gramm Kürbispüree, am besten natürlich selbstgemacht, aus gekochtem oder gebackenem Kürbis, da ist es noch ein bisschen leckerer. Des Weiteren aus 100 bis 125 Gramm braunem Zucker, je einem halben Teelöffel Ingwer und Muskatnuss, einem Teelöffel Zimt, einer Prise gemahlene Nelken, 2 Esslöffeln Zuckerrübensirup, 3 verquirlten Eiern und 250 oder auch 200 Milliliter Schlagsahne. Haben Sie das alles vor sich auf dem Küchentisch stehen, ist die Zubereitung denkbar einfach. Sie verkneten die Zutaten für den Mürbeteig und stellen ihn kalt. Dann kleiden Sie eine Springform damit aus und formen den Rand etwa 3 Zentimeter hoch. Anschließend verrühren Sie die restlichen Zutaten und gießen sie in die Teigform, schieben diese in den Ofen und backen den Kuchen etwa 45 Minuten bei 180 Grad. Diese Art des Kürbiskuchens schmeckt würzig-cremig, einfach unvergleichlich und beweist einmal mehr, wie schmackhaft die US-amerikanische Küche sein kann, von der manche hierzulande denken, sie bestehe nur aus blutigen Steaks und der Produktpalette, die in den 2 großen amerikanischen Ketten angeboten werden, die bereits den Fastfood-Markt der ganzen Welt erobert haben. So scheint es jedenfalls, denn in welches Land man im Urlaub auch reist, überall steht so eine klimatisierte große Burgerbude in der Gegend. Natürlich hat der amerikanische Kürbiskuchen einen eigenen Namen, der zwar durchaus schlicht klingt, wenn man der englischen Sprache mächtig ist, aber dennoch eine gute Grundlage ist für eine interessante Rätselfrage.
0: Ja, mal sehen, ob Sie da die Antwort rausbekommen. Zuerst einmal sei gesagt, dass der US-amerikanische Kürbiskuchen unter dem schönen Namen Pumpkin Pie bekannt ist und unter anderem Harry Potters Lieblingskuchen sein soll. Pumpkin, also Kürbis, heißt auch eine rot-orange Perserkatze aus einem britischen Tierheim, die von den Produzenten der Harry Potter Filmreihe als Hybrid aus einem sogenannten Kniesel, das ist ein katzenartiges Geschöpf mit geflecktem oder gesprenkeltem Fell, großen Ohren und einem langen Schwanz und einer Hauskatze mit einem fast schon löwenähnlichen Aussehen besetzt wurde. Ihre Rolle teilte sich Pumpkin allerdings mit einer anderen Perserkatze namens Crackerjack. Doch nun zu unserer heutigen Frage: Wie heißt dieses merkwürdige Haustier, dieser Hybrid im Film? Es gehört dem Muggelmädchen Hermine und wurde in China sogar auf einer Briefmarke verewigt. Das wäre unsere heutige erste Frage.
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0: Musik aus Schottland mit Eliza Shadert, Blossom, so ist dieser Titel von ihr. Und Sie hören das Sonntagsraten. Wir sind auf einem ersten Herbstspaziergang unterwegs heute in unserer kleinen Rätselei und bei unserem Rätsel Nummer 2 angekommen.
1: Unbenommen hat der Herbst etwas magisch Anmutendes. Die Laubfärbung, die Nebel und die Spinnweben im Altweibersommer, die Schönheit der Natur, die sich noch einmal aufzubäumen scheint, bevor der Winter die Welt mit Frost, Eis und Schnee bedeckt, all das ist immer wieder Anschauungsmaterial für Maler und Fotografen und Inspiration für Tonsetzer und Geschichtenerzähler. Wie heißt es in einem schönen Kinderlied aus längst vergangenen Tagen, der Herbst, der ist ein Malersmann, er malt die grünen Blätter an. Rein wissenschaftlich gesehen ist die Laubfärbung das äußere Zeichen für die Blattalterung, die von Biologen als Seneszenz bezeichnet wird. Dieser Vorgang wird durch spezielle Enzyme in der Pflanze gesteuert und in der Regel durch die abnehmende Tageslänge im Herbst und dem damit verbundenen Nachlassen der Dauer und der Intensität der Sonneneinstrahlung ausgelöst. Die sinkenden Temperaturen beschleunigen obendrein den Prozess. Zuerst wird das Chlorophyll, also der Pflanzenfarbstoff, der für das Grün der Blätter verantwortlich ist, abgebaut. Mit dem Schwinden des Chlorophylls setzt die typische Herbstfärbung mit ihren leuchtenden gelben und roten Farben ein. Sie wird durch weitere im Blatt enthaltene Farbpigmente hervorgerufen, die während des Sommers durch das Chlorophyll überlagert waren und nun zum Vorschein kommen. Da das Chlorophyll fehlt, wird die Photosynthese eingestellt. Aber parallel zur Blattfärbung geschieht auch etwas an der Verbindung zwischen Blattstiel und Zweig. Nach dem Abtransport aller wertvollen Stoffe wird am Grunde des Blattstiels ein Trenngewebe gebildet. Dieses unterbindet die Wasserversorgung des Blattes und schafft zugleich eine Sollbruchstelle. Ein leichter Windhauch genügt und das Blatt fällt ab. Mit dem Korkenverschluss an der Blattansatzstelle bildet der Baum aber auch einen äußeren Schutz, der verhindert, dass Krankheitserreger wie Bakterien oder Pilze eindringen können. Der herbstliche Laubfall ist also nicht in erster Linie das Resultat von Frost und starken Winden, sondern ein aktiver Prozess zur Vorbereitung auf die harte Winterszeit, in der die Wasserversorgung bei anhaltend gefrorenem Boden das größte Problem ist. Aber der Laubfall ist nicht nur ein wirksamer Verdunstungsschutz, denn mit den abgeworfenen Blättern stößt der Baum die im Laufe des Sommers angereicherten Gifte ab. Die Pflanze entsorgt also giftige Stoffwechselprodukte und gespeicherte Umweltgifte. Außerdem halten kahle Bäume der Schneelast des Winters besser stand. Und nicht zu vergessen, der Laubfall sichert den im Frühling austreibenden Knospen ausreichend Licht für ihre Entwicklung. Ein offenes Laubdach macht es darüber hinaus möglich, dass zu Beginn des Frühjahrs am Boden genügend Licht für die Frühblüher zur Verfügung steht. In der Natur hat eben alles seinen Grund und greift ineinander. Aber warum verlieren die Nadelbäume im Herbst ihre Nadeln nicht? Das liegt unter anderem an dem effektiven Verdunstungsschutz der Nadeln, denn diese verfügen über eine dicke Wachsschicht und eine sehr feste Haut, die die Verdunstung hemmt. Wie sagte einst schon Immanuel Kant, alles, was die Natur selbst anordnet, ist zu irgendeiner Absicht gut. Die ganze Natur überhaupt ist eigentlich nichts anderes als ein Zusammenhang von Erscheinungen nach Regeln. Und es gibt überall keine Regellosigkeit. Wer könnte dem wohl widersprechen?
0: Es gibt aber eine Ausnahme von der Regel, nämlich einen Nadelbaum, der auch in unseren Breiten wächst und der seine Nadeln im Herbst auf jeden Fall verliert. Und das ist die Lärche. Sie besitzt keine so dicken Nadeln wie zum Beispiel Fichte oder Föhre und ihre Wachsschicht ist auch nicht so ausgeprägt, sodass ihr Verdunstungsschutz im Winter da nicht ausreichen würde. In der Sammlung des Museums Ludwig in Köln gibt es ein Bild, das den Titel »Junge Lärche auf einer Waldwiese« oder kurz »Lärchenbäumchen« trägt. Gemalt hat ist einer der bedeutendsten deutschen Expressionisten, der neben Wassily Kandinsky einer der Mitbegründer des Blauen Reiters war. Er fiel am 4. März 1916 während eines Erkundungsritts knapp 20 Kilometer östlich von Verdun im Alter von nur 36 Jahren. Der Name dieses Künstlers wäre die Antwort auf unser heutiges zweites Rätsel.

0: Pioniere des Elektropop und eine Kultband meiner Jugend, Yellow aus der Schweiz, sind immer noch unterwegs. Timelapse war es, das aktuelle Album, das war davon der Titel Breakout. Und Sie hören das Sonntagsraten bei MDR Kultur. Heute zum Thema Herbst, in der kommenden Woche ja kalendarischer Herbstanfang, den meteorologischen haben wir ja schon gehabt. Und deswegen ein Thema, was natürlich bestens passt. Und wir sind bei unserem Rätsel Nummer 3.
1: Eines der schönsten Herbstgedichte ist für mich die Geschichte von Herrn von Ribbeck auf Ribbeck im Havelland von Theodor Fontane. Und ungedenk der Tatsache, dass den Text zumindest die Älteren unter Ihnen mitsprechen können und ich ihn auch hier im Sonntagsraten schon öfter zu Gehör gebracht habe, liefere ich diesen Ihnen jetzt frei Haus. Einmal im Jahr kann es schon sein. Ich finde, an einem Sonntagvormittag im Herbst hat die Ballade durchaus ihre Berechtigung. Herr von Ribbeck auf Ribbeck im Havelland, ein Birnbaum in seinem Garten stand. Und kam die goldene Herbsteszeit und die Birnen leuchteten weit und breit, da stopfte, wenn's Mittag vom Turme scholl, der von Ribbeck sich beide Taschen voll. Und kam in Pantinen ein Junge daher, so rief er, Junge, wisse ne Bier. Und kam ein Mädel, so rief er, Le Dirn, komm mal röver, ich heb ne Birn. So ging es viele Jahre, bis Lobesam, der von Ribbeck auf Ribbeck zu sterben kam. Er fühlte sein Ende, es war Herbsteszeit, wieder lachten die Birnen weit und breit. Da sagte von Ribbeck, ich scheide nun ab, legt mir eine Birne mit ins Grab. Und drei Tage drauf, aus dem Doppeldachhaus, trugen von Ribbeck sie hinaus. Alle Bauern und Büdner mit Feiergesicht sangen Jesus meine Zuversicht, und die Kinder klagten das Herze schwer, hey, ist tot nu, wer gift uns ne Bär? So klagten die Kinder. Das war nicht recht. Ach, sie kannten den alten Ribbeck schlecht. Der neue freilich, der knausert und spart, hält Park und Birnbaum strenge verwahrt. Aber der alte, vorahnend schon und voll Misstrauen gegen den eigenen Sohn, der wusste genau, was er damals tat, als um eine Birn ins Grab er bat. Und im dritten Jahr aus dem stillen Haus ein Birnbaumsprössling sprost heraus. Und die Jahre gehen wohl auf und ab. Längst wölbt sich ein Birnbaum über dem Grab. Und in der goldenen Herbsteszeit leuchtet's wieder weit und breit. Und kommt ein Jung übern Kirchhof her, so flüstert's im Baume, wisse ne Bär. Und kommt ein Mädel, so flüstert's, Le Dirn, komm man rüber, ich geb dir ne Birn. So spendet Segen noch immer die Hand des von Ribbeck auf Ribbeck im Havelland. Das reale Vorbild für Fontanes Figur ist Hans Georg von Ribbeck. Er lebte von 1689 bis 1759, dessen Geschichte erstmals 1887 in Karl Eduard Haases Sammelwerk Sagen aus der Grafschaft Ruppin erschien. Aus der Gruft, derer von Ribbeck wuchs, bis er in einem kalten Winter von einem Sturm umgeworfen wurde, tatsächlich ein Birnbaum, dessen Stumpf Sie heute in der Dorfkirche von Ribbeck bewundern können. Die Kunstballade vom alten Ribbeck und dem Birnbaum, dessen Früchte er so freigebig den Kindern schenkt, entstand im letzten Lebensjahr des in Halle an der Saale geborenen Schriftstellers Theodor Fontane, der völlig zu Recht als bedeutendster deutscher Vertreter des Realismus gilt. Da stand der alte Birnbaum noch über der Gruft derer von Ribbeck. Er wurde erst am 20. Februar 1911 das Opfer eines kalten Wintersturms.
0: Und so ein Wintersturm kann es ja durchaus in sich haben. Es ist meistens mit Schnee verbunden, der dann kalt so um die Ecken pfeift und die Autos auf der Straße zuweht. Da kann man froh sein, wenn man dann im Warmen sitzt und das Dach des Hauses dicht ist. Aber auch so ein hässlicher Wind vergeht, denn wie singt Siegmund im ersten Aufzug der Walküre, Winterstürme wichen dem Wonnemond. Gut, dass es uns bis dahin noch Zeit bleibt, einen hoffentlich schönen, manchmal auch sonnigen Herbst zu genießen. Und damit zu unserer letzten Frage für heute. An welchem Theater, wann wurde die Walküre eigentlich uraufgeführt? In Bayreuth war es jedenfalls nicht. Das wäre unsere dritte und letzte Frage.

0: Santana hier bei MDR Kultur und wir haben im letzten Rätsel offenbar einen Fehler versteckt gehabt und gefunden hat ihn Frau Mautz-Körholz. Ich grüße Sie.
1: Ja, guten Tag.
0: Von woher rufen Sie uns an?
1: Ich rufe aus Leipzig an.
0: Aus Leipzig. Und was war denn falsch im letzten Rätsel?
1: Also der Theodor Fontane ist nicht in Halle geboren, sondern in Neuruppin.
0: Ganz richtig, sonst hätte wahrscheinlich Halle neben Händelstadt auch noch Fontanestadt geheißen. Neuruppin führt das ja tatsächlich im Namen, die nennen sich ja Fontanestadt, zu Recht natürlich. Sind Sie Fontane-Fan, haben Sie viel gelesen oder ist es eher so nebenbei Lektüre?
1: Ach doch, eigentlich schon, auf jeden Fall natürlich den von Ribbeck auf Ribbeck und auch den Steuermann, der in Buffalo über den Eriesee fuhr, das ist ja auch... ganz toll von.
0: Die Schwalbe fliegt über den Eriesee.
1: So.
0: Genau, das haben wir alle mal gelernt in der Schule, glaube ich. Wunderbar. Also Theodor Fontane in Neuruppin geboren, hatte auch ein paar kleinere Beziehungen zu Halle an der Saale. Übrigens vor 2 Jahren hat die Fontane-Gesellschaft in Halle getagt. Das wäre vielleicht noch ein Anknüpfungspunkt gewesen. Frau Mautz-Körholz, Sie bekommen unser Gewinnerpaket. Bleiben Sie bitte noch dran wegen der Adresse und viele Grüße nach Leipzig.
1: Dankeschön.
0: Danke. Tschüss.
1: Tschüss.

0: Das Muggelmädchen Hermine aus der Harry Potter Filmreihe, das besitzt ein merkwürdiges katzenähnliches Haustier mit einem fast schon löwenähnlichen Aussehen. Wie heißt dieses Haustier im Film? Das wäre Frage Nummer 1. Frage Nummer 2. Die Sammlung des Museums Ludwig in Köln besitzt ein Bild, das den Titel Junge Lerche auf einer Waldwiese trägt. Gemeint ist natürlich der Baum oder kurz Lerchenbäumchen auch. Gemalt hat es einer der bedeutendsten deutschen Expressionisten, der neben was Wassily Kandinsky, einer der Mitbegründer des Blauen Reiters, war. Er fiel am 4. März 1916 in Frankreich. Wie hieß dieser Maler? Und Frage Nummer 3. An welchem Theater und wann wurde Richard Wagners Oper Die Walküre uraufgeführt? Das wären unsere heutigen drei Fragen im Sonntagsraten. Und damit sind wir schon wieder am Ende unseres heutigen Herbstspaziergangs, den Axel Thielmann jetzt mit einem schönen und vor allem passenden Gedicht krönen möchte.
1: Na, hoffentlich gelingt mir das. Es ist jedenfalls ein richtiges Herbstgedicht und stammt aus der Feder des schlesischen Schriftstellers Georg Heym, der als einer der wichtigsten Lyriker des frühen literarischen Expressionismus gilt. Heym zaubert uns so eindringliche Herbstbilder in den Kopf, dass es fast schon wehtut. Georg Heym, der herbstliche Garten. Der Ströme Seelen, der Winde Wesen, geht rein in den Abend hinunter. In den schilfigen Buchten, wo herber und bunter die brennenden Wälder im Herbste verwesen. Die Schiffe fahren im blanken Scheine, und die Sonne scheidet unten im Westen, aber die langen Weiden mit traurigen Ästen hängen über die Wasser und Weine. In der sterbenden Gärten schweigen, in der goldenen Bäume verderben, gehen die Stimmen, die leise steigen, in dem fahlen Laube und fallenden Sterben. Aus gestorbener Liebe in dämmerigen Stegen winket und wehet ein flatterndes Tuch, und es ist in den einsamen Wegen abendlich kühl und ein welker Geruch. Aber die freien Felder sind reiner, da sie der herbstliche Regen gefegt, und die Birken sind in der Dämmerung kleiner, die ein Wind in leiser Sehnsucht bewegt. Und die wenigen Sterne stehen über den Weiten in ruhigem Bilde. Lasst uns noch einmal vorübergehen, denn der Abend ist rosig und milde.

Eric Clapton hat den kleinen Mann noch ein bisschen in Schlaf gesungen. Little man, you have the busy day. Vielleicht ja den Mittagsschlaf, obwohl Mittagsschlaf brauchen wir vielleicht nicht, weil nach uns kommt hier das MDR Kulturcafé. Da ist die für ihre Wimmelbücher bekannte Grafikerin, Illustratorin und Kinderbuchautorin Rotraud Susanne Berner zu Gast bei Katharina Lohmeier. Wir waren das Sonntagsraten mit der Musikauswahl von Martin Fülle und natürlich Axel Thielmann. Ich bin André Sittner, sagen danke fürs Zuhören. Tschüss, kommen Sie gut durch den Rest des Tages. Mhm.

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7: Um 12 Uhr mit Frank Thomas. Die deutschen Autobauer Volkswagen, Mercedes-Benz und BMW verlieren im Vergleich zur internationalen Konkurrenz weiter an Boden. Das zeigte eine Untersuchung der Beratungsgesellschaft EY. Demnach leiden die deutschen Konzerne immer stärker unter sinkenden Einnahmen, während Hersteller aus den USA, China und Südkorea Umsatzrekorde einfahren. Die Erlöse der drei deutschen Autoriesen sanken im ersten Halbjahr um knapp 3% auf rund 284 Milliarden Euro. Der Studie zufolge liegt das vor allem an den hohen Energiepreisen und bürokratischen Auflagen in Deutschland. In Mecklenburg-Vorpommern und Berlin werden heute neue Landesparlamente gewählt. Umfragen zufolge zeichnen sich in beiden Ländern knappe Entscheidungen ab. In Mecklenburg-Vorpommern lagen SPD und AfD zuletzt etwa gleich auf. In Berlin führen Linke und CDU die Umfragen an. Die Wahllokale schließen um 18 Uhr. Erstmals kann in beiden Ländern schon ab 16 Jahren gewählt werden. Verteidigungspolitiker und Bundeswehrverband fordern, den Posten des Generalinspekteurs schnell neu zu besetzen. Der bisherige Amtsinhaber Carsten Breuer war gestern zum Chef des NATO-Militärausschusses gewählt worden. Politiker von CDU und Grünen erklärten im Nachrichtenmagazin Der Spiegel, Verteidigungsminister Boris Pistorius dürfe keine Zeit verlieren. Der neue Generalinspekteur stehe vor großen Herausforderungen. Ähnlich äußerte sich der Chef des Bundeswehrverbandes André Wüstner. General Breuer übernimmt Mitte kommenden Jahres den Vorsitz des NATO-Militärausschusses. Er ist dann direkter Berater von Generalsekretär Mark Rutte. Die Kommunen fordern vom Bund weitere 65 Milliarden Euro aus dem Sondervermögen für Infrastruktur. Der Hauptgeschäftsführer des Städte- und Gemeindebundes André Berghecker sagte dem Kölner Stadtanzeiger, die bisher zugesagten 65 Milliarden Euro reichten nicht aus, um den Investitionsstau auszugleichen. Das zusätzliche Geld werde vor allem benötigt, um Schulen und Straßen zu sanieren und den Hitzeschutz von Krankenhäusern zu verbessern. Die Schauspielerin Iris Berben erhält den diesjährigen Deutschen Kulturpolitikpreis. Wie der Deutsche Kulturrat mitteilte, würdigt die Auszeichnung ihr jahrzehntelanges Engagement gegen Antisemitismus, Rassismus und Rechtsextremismus. Geschäftsführer Olaf Zimmermann hob hervor, dass die 76-Jährige ihre künstlerische Arbeit mit einer klaren gesellschaftlichen Haltung verbinde. Der undotierte Preis wird am Donnerstag in Berlin verliehen. Die Laudatio hält der Pianist Igor Levit. Das waren die Nachrichten. Das Wetter, die Temperaturen. Trockenregen 10 Grad, bedeckt in Chemnitz 17, Dresden 18, Eisenach leichter Regen 16 Grad. Bedeckt in Erfurt 17, Fichtelberg 12 Grad, Gera 17, Görlitz leichter Regen 17 Grad. Bedeckt in Halle 19, Leipzig 17, Magdeburg wolkig 20 Grad, in Meiningen bedeckt bei 16 Grad. Am Nachmittag in Süden abwärts ziehender Regen in Richtung Thüringen und Sachsen, dann aus Richtung Norden her Auflockerungen und wieder Sonne. Einzelne Schauer sind noch möglich, 18 bis 22 Grad. Es weht ein frischer bis stürmischer Wind aus westlichen Richtungen. In der Nacht zunächst aufklarend, später dann zunehmend bewölkt, noch trocken bei 12 bis 4 Grad, nachlassender Wind. Morgen dann wechselnd bis stark bewölkt, in Sachsen-Anhalt und Sachsen örtlich Schauer, in Thüringen weitgehend trocken. 15 bis 18 Grad und windig. Dienstag Wechsel aus Sonne und Wolken, tagsüber bis 20 Grad. MDR-Verkehrsdienst A9 Richtung München zwischen Markt Schorgast und Bad Berneck-Himmelkron, stockend an einer Baustelle plus 10 Minuten. A13 Richtung Berlin zwischen Radeburg und Tiendorf, stockend mit 10 Minuten Verzögerung. A13 Richtung Berlin zwischen Großräschen und Bronco, stockend plus 10 Minuten. Geblitzt wird auf der A9 Richtung Berlin zwischen Beelitz-Heilstätten und Dreieck Potsdam. Soweit der MDR-Verkehrsdienst 12.04 Uhr.
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1: Zu Gast ist heute eine Frau, die eine ganze Welt erschaffen hat. Eine sehr bunte Welt, voller großer und kleiner Menschen und voller Tiere. Eine der bekanntesten Kinderbuchautorinnen Deutschlands, deren Geschöpfe fast jeder kennt, die selber aber nicht ständig im Rampenlicht steht. Eine Frau, die viele Preise erhalten hat, die ihr aber nicht zu Kopf gestiegen sind. Und die auch schon mal verhindert hat, dass sich ein US-amerikanischer Verlag in ihre Arbeit einmischt. Millionen von Kindern auf der ganzen Welt sind in den vergangenen beiden Jahrzehnten mit diesen Büchern groß geworden. In mehr als 30 Sprachen wurden sie übersetzt. Und doch sind sie nur ein Teil des Werkes der Illustratorin und Kinderbuchautorin Rotraud Susanne Berner. Frau Berner, herzlich willkommen.
4: Guten Tag.
1: Sie illustrieren seit Jahrzehnten Lyrik, genauso wie Erzählungen für Erwachsene. Wir werden im Laufe dieser Sendung darauf zu sprechen kommen. Die Wimmelbücher von Winter, Frühling, Sommer und Herbst sind dabei nur Ihre bekanntesten Werke. Welches ist denn das Buch, das Ihnen persönlich am wichtigsten ist?
4: Das ist eine schwierige Frage. Also es gibt ein Buch, was mir sofort einfällt. Das habe ich gemacht mit Jürg Schubiger, einem Schweizer Autoren, der leider schon verstorben ist, und das Buch heißt Als die Welt noch jung war. Das sind kleine Erzählungen, kann man gar nicht sagen. Es sind philosophische kleine Stücke, die ich sehr gerne illustriert habe, und ich erinnere mich an diese Arbeit sehr gerne, denn sie fiel mir auf eine Weise leicht und ich war wie in einem, heute sagt man Flow, und das passiert selten.
1: Woran liegt das? Was glauben Sie? Wie sind Sie in diesen Flow geraten?
4: Ich glaube, das machen dann doch die Texte, denn ich bin doch sehr abhängig auch von einer literarischen Vorlage. Hört sich komisch an, wenn man überlegt, dass meine erfolgreichsten Bücher Bilder ohne Worte sind. Aber ich habe auch bei den Wimmelbüchern ein Storyboard geschrieben und halte mich dann an diese textlichen Vorlagen, die ich benötige. Ich bin also keine freie Malerin, sondern eine Illustratorin.
1: Über Ihre Kindheit in der Nähe Stuttgarts in der Nachkriegszeit, über Ihre Verbindung zu Schriftstellern wie T.C. Boyle, über das Zeichnen und Illustrieren und über die Rolle von Kinderbüchern heute. Darüber wollen wir in der kommenden Stunde sprechen. Mein Name ist Katharina Lohmeier und ich freue mich, dass Sie dabei sind und uns zuhören.

0: Rotraud Susanne Berner ist zu Gast, Illustratorin und Autorin zahlreicher Kinderbücher. Frau Berner, wir wollen den Hörerinnen und Hörern, die keine kleinen Kinder um sich haben, erstmal kurz erklären, was ein Wimmelbuch überhaupt ist. Ein Bilderbuch, in dem ganze Szenen mit vielen kleinen Details zu entdecken sind und die damit im Grunde ohne viele Worte Geschichten erzählen. In Ihrem Fall spielen diese Geschichten in Wimmlingen. Was genau ist das für ein Ort?
1: Das ist ein Fantasieort, der aber sehr stark geprägt ist, sicher von meiner Kindheit. Also das fängt ja mit einem großen Wohnhaus an. Es gibt einen Bahnhof, es gibt ein Kulturzentrum, es gibt einen Park, es gibt ein Kaufhaus. Das sind natürlich alles Dinge, wo etwas passiert und die sollten da vorkommen. Und insofern ist der Ort auch von diesem Gedanken gestaltet, geprägt, dass diese Orte im Vordergrund vorkommen. Aber sagen wir mal, die Landschaft, und das ist alles, glaube ich, ein bisschen süddeutsch. Die kleinen Dörfer im Hintergrund haben immer einen Kirchturm, wie sich das gehört. Wurde mir auch übrigens oft um die vorgeworfen. Ja, also, und es soll ein übersichtlicher Ort sein. Denn für mich ist natürlich wichtig, dass man diese Bücher lesen kann. Lesen heißt, die Bilder lesen, auch schon, wenn man ganz klein ist und noch nicht wirklich lesen kann. Also, ich habe im Gegensatz zum Erfinder der Wimmelbücher, Ali Mitgutsch, habe ich eine andere Perspektive gewählt. Meine Wimmelbücher sind mehr Bühnen, auf denen die Kulissen reingeschoben sind, während bei ihm im 45-Grad-Winkel von oben sich die Dinge auch überschneiden. Das versuche ich zu vermeiden, weil ich eben wichtig finde, dass man die Figuren verfolgen kann. Das ist ja ein grundsätzlicher Unterschied zu diesen Ali Mitgutsch-Büchern, dass meine Personen sozusagen immer wieder vorkommen in allen Büchern und dass die auch etwas erleben.
0: Ihre Figuren und Schauplätze sind ja sehr divers, fast grün, könnte man sagen. Es sieht alles doch nach heiler Welt aus. Obst und Gemüse gibt es auf dem Wochenmarkt. Ein Kulturzentrum bietet wechselnde Ausstellungen an. Und alles ist sauber und aufgeräumt. Ausnahme ist vielleicht das Nachtwimmelbuch, in dem ein Dieb gejagt wird. Aber auch der wird am Ende geschnappt. Ist es also eine heile Welt, die Sie da vermitteln?
1: Naja, also was wäre das Gegenteil von so einem Konzept? Ich kann ja einem zweijährigen Kind schlecht zumuten, Gewalt und Aggression auf der Straße zu zeigen. Wozu auch? Ich möchte ja, mein Anliegen ist ja eigentlich, dass die Kinder die Welt kennenlernen und dass sie begreifen, dass es einen Zeitfaktor zum Beispiel gibt, dass eine Katze, die im ersten Buch vorkommt, im Frühling kleine Kätzchen kriegt und so weiter. Also meine Intention ist nicht, eine zerstörte Welt zu zeigen. Wozu? Ich finde, das ist auch altersbedingt. Die Bücher richten sich an 1- bis 6-Jährige.
0: Sie haben es eben schon gesagt, dass die Bücher eigentlich eine Kulisse für die Figuren darin sind. 3 Nonnen tauchen immer wieder auf. Ein ausgebüxter Papagei, eine Zahnarztpraxis, deren Inhaber rückwärts gelesen Karies heißt. Diese Dinge entdeckt man, Sie merken, ich habe Ihre Bücher genau studiert,
1: ja.
0: Entdeckt man wie üblich für ein Wimmelbuch erst nach und nach. Wie viel Freude hat es Ihnen gemacht, diese Details in die Geschichten einzubauen?
1: Das hat mir schon Freude gemacht und das ist ja eigentlich etwas, was fast alle Zeichner irgendwie machen. Es ist ja auch langweilig, solche ausführlichen Bilder zu machen. Da denkt man sich eben solche Dinge aus und hofft, dass sie auch entdeckt werden. Und wie ich höre, funktioniert das manchmal auch.
0: Wie akribisch muss man denn vorgehen, damit all diese Details nicht irgendwann aus Versehen durcheinander geraten?
1: Aber es ist schon einiges auch durcheinander geraten und wir haben irgendwann mal einen Relaunch gemacht, weil es doch einige Ungereimtheiten gab, als alle 4 Jahreszeiten fertig waren. Es gab zahlreiche Beschwerden, also vor allem von Kindern, die Fehler entdeckt haben und die wurden dann behoben. Also da muss man schon akribisch sein, aber wie gesagt, es passiert natürlich zum Beispiel, dass Fußbodenbohlen plötzlich die Richtung ändern oder ein Handschuh, der eigentlich in der Küche liegen geblieben ist, plötzlich wieder an der Hand ist. Im Winterbuch ist das passiert. Und Kinder merken sowas. Kinder können sowieso viel besser gucken als Erwachsene.
0: Hat Sie das erstaunt, dass Ihre Leserinnen und Leser so genau hinschauen?
1: Das hat mich gefreut.
0: Mhm.
1: Also für mich ist es ein Beweis, dass man die Bücher auf sehr unterschiedliche Art lesen kann. Also wenn man oberflächlich so guckt, so wie das ganz Kleine machen. Und die gucken nur Auto, Hund, Katze und zeigen drauf. Aber später fangen sie dann an, richtig nachzugucken. Und das ist toll.
0: Ein US-amerikanischer Verlag wollte ihre Wimmelbücher drucken, allerdings ohne Akte darin. Sie haben sich geweigert, die Bücher derart zu überarbeiten und letztendlich sind sie dann in einem anderen Verlag in den USA erschienen. Wie wichtig war Ihnen das, Stellung zu beziehen und bei Ihrer Arbeit zu bleiben?
1: Also es gab in einem Museumsraum eine Statue, die ist 7 Millimeter hoch und die ist nackt und hat ein kleines Pünktchen da.
0: Das war alles.
1: Und es gibt an der Wand ein Bild, es ist ungefähr so groß wie mein Daumennagel. Und da ist ein Frauenakt drauf in so einer impressionistischen Manier. Und es war auch so, dass der Verleger, der eigentlich ein fortschrittlicher Verleger ist, sich vorauseilend über diese Bücher gebeugt hat in der Angst, dass die evangelikalen Bibliotheken, die eine große Macht in den USA haben, schon damals, heute noch viel mehr, diese Bücher auf den Index setzen deswegen. Und deswegen hat er mich gebeten, das zu retuschieren. Und ich habe das nicht für ernst genommen zuerst. Und natürlich habe ich das nicht gemacht, weil ich denke, das ist lächerlich. In jedem Museum gehen Sie nach Florenz und schauen sich den David von Michelangelo an. Der darf ja auch in den USA nicht gezeigt werden. Ich finde das katastrophal. Die gesamte Kunst müsste zensiert werden und verhüllt werden. Und von daher war es mir schon wichtig, da mich dagegen zu wehren.
0: Hat sich das später auf den Verkauf der Bücher in den USA ausgewirkt?
1: Also soweit ich das überhaupt beurteilen kann, denke ich nein. Also es wurde dann von einem kalifornischen Verlag ja verlegt, soweit ich weiß, erfolgreich. Es gab allerdings einige Leserstimmen, Elternstimmen. Bei Amazon kann man das ja sehen, sonst nicht, die eben auch dazu aufgefordert haben, diese Bücher zu verbrennen. Und den Verleger auch, bitteschön gleich, gab es eine Stimme, das hat mich wirklich schockiert. Das ist einfach erstaunlich, wie stark doch Kunst und Kultur sein können, dass sie solche Menschen in solche Panik versetzen. Das finde ich doch auch wiederum nicht so schlecht.

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0: Rotraud Susanne Berner ist heute zu Gast im Studio. Sie sind im August 1948 in Stuttgart geboren worden, 3 Jahre nach dem Ende des Zweiten Weltkrieges und in den 50er und 60er Jahren im Stuttgarter Vorort Rothenberg aufgewachsen. Sie haben 3 Geschwister, 2 Schwestern und einen Bruder. Wie kann ich mir Ihren Alltag damals auf dem Land vorstellen?
1: Ja, das ist eine Frage. Ich frage mich manchmal, wo diese Welt hin verschwunden ist. Die gibt es nämlich nicht mehr. Also wir waren untergebracht bei meiner Großmutter mütterlicherseits unterm Dachboden. Wir waren schon zu 5. Und es gab 2 Zimmer und eine Küchenspüle. Das war alles, kein Bad, keine wirkliche Toilette, sondern nur ein Plumpsklo. Und meine Großmutter hat viele Grundstücke bewirtschaftet als Obstbäuerin. Das ist auch so ein Begriff, den es vielleicht gar nicht mehr so gibt. Heißt, in dieser fruchtbaren Gegend um Stuttgart herum gab es alles an Obst und Gemüse, was man sich vorstellen kann. Und das war ein Paradies für ein kleines Mädchen natürlich. Und das Prekäre an der Situation habe ich natürlich nicht empfunden. Ich kannte ja nichts anderes. Und als wir umgezogen sind, wurde ich eingeschult. Ich war also 6. Und da war zum ersten Mal sowas wie Luxus, ein Bad, ein eigenes Zimmer mit meiner Schwester zusammen. Und ja, das war schon sehr besonders, weil ich mit meiner Großmutter unterwegs war viel und die hat mich dann auf den Boden gesetzt als ganz kleines Mädchen und da habe ich gespielt. Und ich habe davon sehr viel in meinem Herzen und in meinem Gedächtnis bewahrt. Hört sich idyllisch an, war es aber nicht nur.
0: Warum nicht nur?
1: Weil es auch, sagen wir mal so, sehr stark bestimmt war von der starken Religiosität meiner Umgebung. Mein Vater war ja Lektor damals bei der Deutschen Verlagsanstalt, also etwas später. Und der war ein liberalerer Geist, aber meine ganze Verwandtschaft war sehr pietistisch und der strafende Gott war immer und überall und ich war sehr, sehr ängstlich als Kind und ich verorte das auch in diese Richtung, dass man sozusagen für alles bestraft werden konnte. Und das hat mich schon sehr auch beeindruckt und in meinem Verhalten bestimmt. Also brav zu sein und bloß nichts falsch zu machen. Und das war schon auch alles sehr eng und engstirnig.
0: Inwiefern spiegeln sich diese Erfahrungen auch in Ihren Werken wider? Kann man das erkennen?
1: Ja, ich denke, eine Sache ist, dass man diese innere Zensur, die man sozusagen eingeimpft bekommen hat, oder diese innere Angst vor allem Möglichen und diese Strenge, dass man sozusagen das auch bekämpfen möchte, dass diese Zensur, ich spüre die und ich will die nicht. Und das ist natürlich auch eine Auseinandersetzung, die kann natürlich auch konstruktiv sein.
0: Sie haben es eben gesagt, Ihr Vater war gelernter Buchhändler und hat später als Verleger bei der Deutschen Verlagsanstalt gearbeitet. Ihre Mutter war zu Hause und hat sich um die 4 Kinder gekümmert. Haben Bücher schon in Ihrer Kindheit eine große Rolle gespielt?
1: Oh ja, also Bücher waren sozusagen so normal wie andere Gegenstände im Haushalt. Und es gab auch zu jedem Fest, zum Geburtstag, Weihnachten, Ostern, gab es immer ein Buch. Und mein Vater kam von der Buchmesse in Frankfurt zurück und brachte uns jedem ein Buch mit. Und was ich sehr gern gelesen habe, waren Märchen, vor allem gruselige Märchen, interessanterweise, obwohl ich ängstlich war oder weil ich ängstlich war. Das ist eine Theorie von mir, dass die Angst etwas ist, mit der man umgehen lernen muss. Zumindest war das mein Weg. Vielleicht ist es für andere ein anderer Weg. Aber ich habe sehr gerne gruselige Sachen gehört und gelesen in einem sicheren Umfeld. Also mein Vater hat mir zum Beispiel abends Balladen vorgelesen, Füße im Feuer, schrecklich. Und ich habe das genossen, im Bett zu liegen und mich sicher dabei zu fühlen. Und auch zu wissen, dass Angst keine Einbildung von mir nur ist, sondern dass diese angstmachenden Dinge sozusagen auch andere Menschen empfinden und thematisieren.
0: Kinder haben ja oft viel Fantasie und denken sich selbst Geschichten und Figuren aus. War das bei Ihnen damals auch so?
1: Ja, ich war eine Tagträumerin. Also ich habe schon sehr viel mir vorgestellt und ausgedacht. Und ich habe auch sehr früh gedichtet, also gereimt. Das war natürlich der Ansporn durch meinen Vater, der auch geschrieben hat. Und ich habe meiner Mutter und meinen Eltern und zu jeder Gelegenheit ein kleines Gedicht verfasst.
0: Zum Beispiel, haben Sie eins davon parat? Können Sie
1: Nein,
0: die noch auswendig?
1: Nein, habe ich nicht. Die sind auch relativ, sagen wir mal, einfach gestrickt natürlich. Ja. So Haus und Maus und sowas habe ich gereimt, ja, klar.
0: In welchem Alter haben Sie denn dann begonnen zu zeichnen? War das als Kind schon oder kam das erst später?
1: Naja, man muss sich die 50er Jahre ja vorstellen, ohne jede Außenreize. Also wir haben draußen gespielt im Sommer und wenn es schlecht Wetter war und im Winter waren wir drin und haben gezeichnet und gelesen und gespielt. Und das Zeichnen war auch selbstverständlich. Also mein Vater hat uns dann, was luxuriös war, sogenannte Blindbände mitgebracht aus dem Verlag. Das sind also Bücher, die Musterbände waren für spätere Bücher mit leeren Seiten. Und die haben wir vollgemalt. Und Papier war ja auch immer teuer und von daher war das kein Mangel. Und dann haben wir, also ich mehr als meine Schwester, sehr viel gezeichnet, ja. Hey.

0: Bei mir im Studio ist die Kinderbuchautorin, Grafikerin und Illustratorin Rotraud Susanne Berner. Frau Berner, Sie haben in den 70er Jahren in München Grafikdesign studiert. Wie haben Sie diese Zeit, dieses Jahrzehnt von Hippies und Flower Power damals erlebt?
1: Sehr bürgerlich, muss ich sagen. Also ich bin selber manchmal verblüfft darüber, wenn ich zurückblicke. Ich war damals liiert, sehr früh. Ich habe meinen damaligen Freund, mit dem ich nie verheiratet war, kennengelernt, da war ich 17. Und ich bin dann mit ihm zusammengezogen in München als Studentin. Er war auch Student noch. Und wir haben, da wir keine Wohnung gefunden haben, damals schon auf dem Lande gelebt, in einem kleinen Bauernhaus mit Garten. Und ich habe zwar studiert und habe aber sonst das Leben einer Ehe- und Hausfrau geführt, obwohl ich nicht verheiratet war. Und ich war aber der Meinung, dadurch, dass die Ehe nicht geschlossen wurde, dass das, ja, wie soll ich sagen, dass das unbürgerlich ist. Und das, im Rückblick sehe ich das natürlich anders. Und so habe ich eigentlich gar nicht mich sehr stark politisch engagiert. Ich war zwar auf vielen, vielen Demonstrationen, aber mich wirklich engagiert, so in der Frauenbewegung oder so, das habe ich nicht gemacht.
0: Haben Sie das später bereut?
1: Ach, es macht ja keinen Sinn, etwas zu bereuen. Ich versuche herauszufinden, warum ich so ängstlich war. Ängstlich im Sinn von, mich nicht rausgewagt habe aus einer Beziehung, die ich so jung eingegangen bin. Und natürlich weiß ich das heute. Ich weiß, dass es ein relativ fließender Übergang war von Elternhaus zu einem anderen Haushalt, in dem ich mich sicher gefühlt habe. Und ich habe offensichtlich diese Zeit gebraucht, um zu mir zu kommen und mich, um erwachsen zu werden.
0: Sie waren jahrelang selbstständig und haben vor allem Bucheinbände oder eben ganze Bücher illustriert. Wie schwer war es denn damals, gerade als Frau, eigenständig zu sein und als freiberufliche Grafikerin bestehen zu können?
1: Also ich habe das nicht als so schwer empfunden. Ich habe dadurch, dass ich fast anderthalb Jahre vorher in Verlagen gearbeitet habe als Angestellte, hatte ich gute Beziehungen und ich war auf eine merkwürdige Art sorglos. Aber das lag auch an den Zeitläuften, denn im Gegensatz zu heute gab es nicht diesen schweren Pessimismus. Also irgendwie war man der Meinung, es geht aufwärts im Sinne von, die Dinge ändern sich zum Positiven. Obwohl ich erstaunt bin, wenn man jetzt rückblickt auf die Jahre der 70er, als dann, da gab es eine Ölkrise und es gab viele andere Krisen auch in dieser Zeit. Und trotzdem war die Stimmung anders. Und ich weiß noch, ich habe anfänglich, als ich selbstständig wurde, also wenig verdient und hatte immer mein Konto überzogen. Und ich habe mir aber gar keine Sorgen gemacht. Ich habe gedacht, ach ja, dann arbeitest du ein bisschen mehr. Und ich habe die Aufträge akquiriert und war wahnsinnig fleißig. Ich habe wirklich sehr viel gearbeitet.
0: War das noch der Geist aus der Wirtschaftswunderzeit?
1: Ich glaube, generell hat damals meine Generation nicht so viele Sorgen sich gemacht einfach. Also warum auch immer. Es gab natürlich noch sowas wie Utopien. Ich denke, das ist heute etwas, was es heute nicht mehr so gibt. Also die Zukunft sieht ja jetzt für junge Leute, soweit ich das mit ihnen rede, schwarz aus. Also das ist etwas, was den Leuten Angst macht, ist diese ganze Mischung aus Kriegen und Untergang der Demokratien etc. und Umwelt- und Klimakatastrophe, was da so zusammenkommt.
0: Können Sie diese Angst denn verstehen?
1: Ja, ich habe die ja auch. Aber ich bin natürlich alt. Und das ist ein Unterschied.
0: Sie haben Ende der 80er, Anfang der 90er Jahre Bücher von Charles Bukowski und Sylvia Plath illustriert. Später haben Sie auch einige der tollen Hefte gestaltet, die in der Büchergilde Gutenberg erschienen sind. Das ist ja alles keine leichte Kost. Hatten Sie damals das Gefühl, dass Sie damit mehr ernst genommen wurden als mit den Kinderbüchern?
1: Also ich habe über 800 Bucheinbände, hat mal jemand gezählt, gestaltet für Erwachsenenbücher. Und dann kam ich so allmählich zum Kinderbuch und dann hat sich das so umgedreht. Und ich habe immer schon auch in der Zeit, als ich Umschläge gemacht habe, Erwachsenenbücher versucht zu illustrieren. das ist ja nicht einfach, weil das ja eher eine Ausnahme ist. Und ich habe ja dadurch, dass ich 1978 meinen Mann Armin Appmeyer kennengelernt habe, der ein wirklicher Büchernarr war und ein Sammler und auch Herausgeber von vielen Büchern, habe ich auch eine neue Welt kennengelernt und mich mit Literatur befasst, die mir vorher nicht so geläufig war. Und ich hatte durch viele Zufälle Kontakt mit einem sehr kleinen Verlag, dem Maro Verlag in Augsburg, bei dem die tollen Hefte anfänglich erschienen sind und dessen Umschläge, Bucheinbände ich alle gemacht habe in dieser Zeit, komplett. Dafür habe ich auch einen ersten Preis meines Lebens bekommen, den Celestino Piatti-Preis, der mit 10.000 Mark dotiert war, was unglaublich viel Geld war damals. Und von daher ist dieser Unterschied zwischen Kinderbuch und Erwachsenenbuch für mich nicht so relevant gewesen. Ich habe auch immer versucht, die Kinderbücher nicht anders anzugehen als die Erwachsenenbücher.
0: Ich komme nochmal zurück auf Charles Bukowski und Sylvia Plath.
1: Ja.
0: Ein anderer US-amerikanischer Schriftsteller ist T.C. Boyle und der hat sogar einen Platz in Wimlingen bekommen. Wie kam es dazu?
1: Ja, ich kenne Tom Boyle ein bisschen persönlich. Also das kommt daher, dass mein Mann mit ihm 3 tolle Hefte gemacht hat. Und wir haben uns kennengelernt. Er hat uns in Heidelberg, wo wir eine Weile lebten, besucht. Und Armin war auch 2-mal in Kalifornien bei ihm. Und so kam es auch, dass ich ein Buch für ihn illustriert habe beim Deutschen Taschenbuchverlag, mal Kurzgeschichten. Und wir uns eben ab und zu getroffen haben. Und ich habe immer versucht, in Wimlingen Leute anzusiedeln, die ich kenne. Es ist natürlich nicht wirklich Tom Boyle, der da auf dem Motorroller fährt, aber ein bisschen.
0: Sie haben eben schon den ersten Preis angesprochen, den Sie bekommen haben. Und Sie haben anschließend mehrfach den Deutschen Jugendliteraturpreis erhalten. Sie haben den Lux-Preis von Radio Bremen bekommen und waren mehrfach für den Astrid Lindgren Memorial Award nominiert. Was bedeuten Ihnen diese Preise?
1: Ach, das ist sehr schön, Preise zu bekommen. Das ist einfach so eine Art Sahnehäubchen obendrauf. Und ich habe jetzt gerade einen Preis im Januar bekommen, über den ich mich sehr gefreut habe, den Antiquaria-Preis in Ludwigsburg bei Stuttgart. Doch, ich freue mich da sehr und ich denke, der Jugendliteraturpreis zum Beispiel, den ich mit noch nie selber bekommen habe, sondern immer nur als Illustratorin neben einem Autor oder einer Autorin, der ist eben auch sehr wichtig.
0: Weil eben die Kinder bzw. die Eltern daraus auswählen dann, ne?
1: Ja, und ich hoffe, dass unser neuer Kulturminister da nicht auch reinpfuscht.

0: Frau Berner, jetzt haben wir viel zurückgeblickt. Nun möchte ich mit Ihnen erstmal in die Gegenwart schauen. Wenn Sie an Ihrem Zeichentisch sitzen, wie gehen Sie dann vor? Ist das morgens oder abends? Muss Ihr Arbeitszimmer aufgeräumt sein, bevor Sie loslegen?
1: Ja, aufgeräumt ist schon gut. Aber ich habe eigentlich keinen wirklichen Rhythmus. Bin, was das betrifft, relativ undiszipliniert. Aber ich habe gelernt in den vielen, vielen Jahren, dass dieses berühmte Prokrastinieren, sprich Aufschieben, auch seinen Wert hat. Und ich bin aktuell in einer Situation, wo ich sehr kämpfe mit dem Beginn. Denn der Beginn heißt immer, ich habe mich entschieden für eine Richtung. Und das ist wirklich katastrophal schwierig. Weil es gibt ja Millionen Möglichkeiten und jetzt muss ich mich für eine entscheiden. Und man muss dann sich selber überzeugen, dass es der richtige Weg ist. Und deswegen unabhängig von der Tageszeit, manchmal setze ich mich dann abends noch hin, wenn ich das Gefühl habe, jetzt läuft es. Und deswegen kann ich nicht sagen, dass ich wie Thomas Mann morgens mich von 9 bis 12 und nachmittags nochmal hinsetze.
0: Wenn Sie diese Entscheidung treffen müssen, wenn das Papier weiß bleibt, was machen Sie dann? Wie treffen Sie diese Entscheidung?
1: Ja, es gibt natürlich dann Vorstufen und die landen im Papierkorb und irgendwann, sonst hätte ich ja nicht diese Bücher haptisch vor mir liegen, die ich gemacht habe, irgendwann schaffe ich es und dann fange ich an. Und das kann toll sein und manchmal verwerfe ich auch eine ganze Serie von Bildern wieder. Und da bin ich auch in Gesellschaft mit meinen Kolleginnen und Kollegen, mit denen spreche ich natürlich auch über sowas. Und es gibt diesen schönen Satz, ich kann überhaupt nicht mehr zeichnen. Es ist vorbei. Und dann sagt dann Axel Schäffler zum Beispiel zu mir, ja, das höre ich jetzt schon 30 Jahre von dir. Und er sagt das aber auch manchmal. So, das tröstet ein bisschen.
0: Was ist für Sie denn leicht zu zeichnen und was eher schwierig?
1: Oh, das ist auch eine schwere Frage. Also ich muss ja auch immer üben. Wenn ich jetzt zum Beispiel ein Tier zeichnen soll, was ich noch nie gezeichnet habe, dann muss ich mir das schon auch vorher anschauen und studieren. Im Moment bin ich mit Schmetterlingen beschäftigt. Und jetzt war ich am Freitag im Botanischen Garten hier in München. Da gab es eine wunderbare Schmetterlingsausstellung, kann man gar nicht sagen. Denn in einem Gewächshaus fliegen Tausende von Schmetterlingen herum. Und die kann man aus der Nähe anschauen. Und das war natürlich toll jetzt für mich. So konnte ich sehen, wie die aus ihren Kokons schlüpfen und wie die Raupen da sich durchbeißen durch das Laub. Und die Schmetterlinge haben sich auf meine Hand gesetzt. Und ja, sowas ist natürlich, das kann ich jetzt zum Beispiel mit Elefanten jetzt vielleicht im Zoo machen, aber doch mit vielen Tieren nicht. So muss man dann auf Bücher zurückgreifen oder aufs Internet oder so.
0: Sie haben mit den unterschiedlichsten Techniken und Materialien gearbeitet. Collage und Scherenschnitt, mit Tusche, Acryl und Buntstift. Arbeiten Sie nach wie vor analog?
1: Ja, ja. Mache ich. Also es gibt kleine Arbeiten, also die kommen aber selten vor, wo ich dann zeichne analog und dann einscanne und dann koloriere ich am Computer. Aber das mache ich nur für irgendwelche kleinen Jobs.
0: Haben Sie sich auch selber in Ihren Wimmelbüchern gezeichnet? Es gibt da ja eine Susanne.
1: Jein, also die Susanne hat mit mir gemein, dass sie dauernd ihre Mützen und Hüte verliert. Ja, das tue ich, weil ich lasse gerne, wenn ich auf dem Schoß dann eine Mütze im Taxi hier liegen lasse und ich steige aus, dann verliere ich die gerne oder in Kneipen, ja. Aber sonst, ja, sie ist auch mit Armin, dem Buchhändler, der wirklich mein verstorbener Mann ist, befreundet, ja.
0: Also es gibt Parallelen, aber es entspricht nicht komplett ihrer Person.
1: Nein.
0: Sie haben schon gesagt, Sie waren bis zu seinem Tod 2012 mit dem Herausgeber Armin Appmeyer verheiratet, der eben auch als Buchhändler Armin auftaucht. Wie hat Ihr Mann auf Ihre Arbeit geschaut?
1: Kritisch. Und er war mein erster Kritiker und war für mich extrem hilfreich. Er hat zwar selber gar nicht gezeichnet und auch nicht geschrieben, aber er hatte ein sehr untrügliches Urteil und hat einen sehr guten Blick gehabt für Qualität. Also man sieht es auch bei den tollen Heften, die Zeichner, die er da ausgesucht hat und für die er sich interessiert hat, übrigens auch in der Literatur sehr besonders. Er hat sich immer für Außenseiter interessiert und nicht für den Mainstream. Und er war ein großer Comicsammler, aber eben auch kein Mainstream, also keine Mickey Mouse und keine Marvel, sondern eher so die Kunst. Und für mich war er sehr wichtig und ist immer noch wichtig, weil ich höre ihn. Wenn ich zum Beispiel was zeichne, dann höre ich zum Beispiel, wenn er sagt, weniger ist mehr. Das ist so eine Sache, die mir sehr hilft.
0: Wenn man jemanden gut kennt, ich wollte gerade sagen, dann weiß man, was er sagen würde, selbst wenn er nicht da ist.
1: So ist es ja.

0: Frau Berner, Ihre Kinderbücher zeichnen sich dadurch aus, dass auch Erwachsene große Freude daran haben. Sie sind eigentlich so komplex wie ein Roman. Was macht ein gutes Kinderbuch Ihrer Meinung nach aus?
1: Dass man sich nicht langweilt. Punkt.
0: Was können Kinderbücher denn, was andere Medien nicht können?
1: Also lesen heißt ja, ich erzeuge die Bilder selber, ich mache nichts anderes. Das ist ein toller Zustand. Das ist eine Art von Erholung auch. Man fokussiert sich und das ist auch ein Training fürs Gehirn. Also ich denke einfach, wenn ich alles serviert kriege, Gerüche, Farben, Bewegungen und muss gar

0: das heute nicht mehr sagbar ist. Damit würde man aber verfälschen, dass es damals sagbar war. Und da fehlt auch die Grundlage für Diskussionen. Also ich denke nur an das N-Wort, ich sage es hier nicht, dann gibt es eben Zeiten, wo dieses N-Wort diskriminierend benutzt wurde. Und wenn man das weglässt, dann ist es historisch falsch. Also Gone with the Wind, also vom Winde verweht, ist ein Beispiel, wo eben der Sklavenhalter mit seinem Sklaven diskriminierend spricht. Wenn ich das wegmache, dann ist das einfach lächerlich.
1: Und dann hat diese Diskriminierung auch nie stattgefunden.
0: Genau.
1: Ihr Gesamtwerk ist komplett erhalten. Sie haben nichts davon verkauft, sondern es dem Deutschen Buch- und Schriftmuseum in Leipzig übertragen. Als Dauerleihgabe und Vorlass, also eben zu Lebzeiten. Warum haben Sie das alles jetzt schon geregelt? Warum war Ihnen das so wichtig?
0: Also gibt es den ganz pragmatischen Grund, dass ich finde, dass die Sachen besser aufgehoben sind in einem Museum und besser betreut werden und ich dann auch mehr Platz habe in meiner Wohnung. Und das Zweite ist, dass ich natürlich mir Gedanken gemacht habe, was passiert? Ich habe ja keine Kinder, was passiert mit meinem Nachlass? Und ich weiß einfach von vielen Illustratoren, die gestorben sind, dass die Sachen zum Teil sogar auf dem Müll gelandet sind und gerettet werden mussten. Es gibt in Deutschland keine wirkliche Institution, die systematisch sammelt. Und so hatte ich das große Glück, dass ich in Leipzig im Deutschen Buch- und Schriftmuseum untergekommen bin. Und das ist ein sehr schöner Platz, Leipzig, alte Buchstadt. Und bin ich auch verbunden durch die tollen Hefte, die dort zum großen Teil gedruckt wurden. Und die Deutsche Nationalbibliothek, zu der das Museum gehört, ist ein sehr guter Ort. Und da bin ich sehr froh drüber.
1: Sie sind schon längst im Ruhestand und müssten vermutlich nicht mehr arbeiten. Ist Zeichnen für Sie inzwischen noch Arbeit oder ein Hobby?
0: Ja, es ist schon noch Arbeit. Doch, ich habe den Tisch voller Projekte und freue mich darauf und darüber, dass ich immer noch arbeiten kann und betrachte das auch als Privileg und als Geschenk.
1: Der Hildesheimer Gerstenberg Verlag hat gerade ihr Bilderbuch Ach nein und wenn schon neu herausgebracht. Unter dem Titel Ein herrlicher Tag sagte das Huhn. Im März ist im Peter Hammer Verlag ganz frisch erschienen 38 Wachteln kommen zum Übernachteln von Arne Rautenberg mit ihren Bildern. Woran arbeiten Sie denn momentan?
0: Ich mache einen Kalender. Das habe ich noch nie gemacht. Also da bin ich gerade dran und dann gibt es noch ein zweites großes Projekt, über das ich noch nicht sprechen darf. Aber es handelt sich um Gedichte nochmal und Gedichte sind mir auch sehr wichtig.
1: Es bleibt also spannend. Herzlichen Dank, Rotraut Susanne Berner, für Ihre Zeit und für das Gespräch. Vielen Dank fürs Zuhören. Tschüss, sagt Katharina Lohmeier.

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6: Um 13 Uhr mit Frank Thomas. Die deutschen Autobauer Volkswagen, Mercedes-Benz und BMW verlieren im Vergleich zur internationalen Konkurrenz weiter an Boden. Das zeigte eine Untersuchung der Beratungsgesellschaft EY. Demnach leiden die deutschen Konzerne immer stärker unter sinkenden Einnahmen, während Hersteller aus den USA, China und Südkorea Umsatzrekorde einfahren. Die Erlöse der drei deutschen Autoriesen sanken im ersten Halbjahr um knapp 3% auf rund 284 Milliarden Euro. Der Studie zufolge liegt das vor allem an den hohen Energiepreisen und bürokratischen Auflagen in Deutschland. In Berlin und Mecklenburg-Vorpommern werden heute neue Landesparlamente gewählt. Umfragen zufolge zeichnen sich in beiden Ländern knappe Entscheidungen ab. In Mecklenburg-Vorpommern lagen SPD und AfD zuletzt etwa gleich auf. In Berlin führen Linke und CDU die Umfragen an. Die Wahllokale schließen um 18 Uhr. Erstmals kann in beiden Ländern schon ab 16 Jahren gewählt werden. Verteidigungspolitiker und Bundeswehrverband fordern, den Posten des Generalinspekteurs schnell neu zu besetzen. Der bisherige Amtsinhaber Carsten Breuer war gestern zum Chef des NATO-Militärausschusses gewählt worden. Politiker von CDU und Grünen erklärten im Nachrichtenmagazin Der Spiegel, Verteidigungsminister Boris Pistorius dürfe keine Zeit verlieren. Der neue Generalinspekteur stehe vor großen Herausforderungen. Ähnlich äußerte sich der Chef des Bundeswehrverbandes André Wüstner. General Breuer übernimmt Mitte kommenden Jahres den Vorsitz des NATO-Militärausschusses. Er ist dann direkter Berater von Generalsekretär Marc Rutte. Die Kommunen fordern vom Bund weitere 65 Milliarden Euro aus dem Sondervermögen für Infrastruktur. Der Hauptgeschäftsführer des Städte- und Gemeindebundes André Berghecker sagte dem Kölner Stadtanzeiger, die bisher zugesagten 65 Milliarden Euro reichten nicht aus, um den Investitionsstau auszugleichen. Das zusätzliche Geld werde vor allem benötigt, um Schulen und Straßen zu sanieren und den Hitzeschutz von Krankenhäusern zu verbessern. Die Schauspielerin Iris Berben erhält den diesjährigen Deutschen Kulturpolitikpreis. Wie der Deutsche Kulturrat mitteilte, würdigt die Auszeichnung ihr jahrzehntelanges Engagement gegen Antisemitismus, Rassismus und Rechtsextremismus. Geschäftsführer Olaf Zimmermann hob hervor, dass die 76-Jährige ihre künstlerische Arbeit mit einer klaren gesellschaftlichen Haltung verbinde. Der undotierte Preis wird am Donnerstag in Berlin verliehen. Die Laudatio hält der Pianist Igor Levit. Das waren die Nachrichten.
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7: Wir schauen uns erstmal die Temperaturen an. Aktuell haben wir da Anliegen. 17 Grad für Chemnitz, bedeckt, stark bewölkt in Dresden, 18 Grad, Eisenach, bedeckt nach Regen, 17. Regen auch in Erfurt, 17 Grad, genauso wie in Gera. Görlitz, bedeckt, nach Regen, 18 Grad, Leipzig, stark bewölkt, 19. In Magdeburg ist der Himmel bedeckt, 20 Grad, geschlossene Wolkendecke auch in Meiningen, 15 Grad. Gardelegen in der Altmark stark bewölkt, 20 und Lutherstadt-Wittenberg ohne Angabe, aber mit 20 Grad. Ja, an diesem Nachmittag regnet es in Thüringen und Sachsen. Danach ist es von Norden her aufgelockert und sonnig, aber es gibt auch noch ein paar Schauer, so bei 18 bis 20, vielleicht 22 Grad. Der Wind weht dazu frisch bis stürmisch. Am Montag, heute ist Sonntag, morgen am Montag, guck genau hin. Wechselnd bis stark bewölkt. In Sachsen-Anhalt und Sachsen gibt es örtliche Schauer. In Thüringen ist es meistens trocken und weiter windig. Und die Werte so zwischen 15 und 18 Grad kühlt sich also ab. Am Dienstag freundlicher wieder und trocken mit Sonne und Wolken, aber nur noch mäßig warm. Und die Nächte werden langsam kühl. Jetzt schauen wir auf den Verkehrsdienst. 13.04 Uhr folgendes: A2 Richtung Berlin zwischen Allerengersleben und Bornstedt. Stockender Verkehr durch einen defekten PKW auf der rechten Fahrspur in der Baustelle. A2, Vorsicht, Richtung Hannover zwischen Lehrte und Kreuz Hannover Ost ist Öl auf der Fahrbahn. Da ist es rutschig. A9 Richtung München zwischen Mark Schorgast und Bad Berner Kimmel. Grundstockender Verkehr an einer Baustelle. A13 Richtung Berlin zwischen Radeburg und Tiendorf Stau an einer Baustelle. Und A13 Richtung Berlin zwischen Großrieschen und Bronkow. Stockender Verkehr. Fahren Sie vorsichtig.
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7: Es begrüßt Sie, Ilka Hein mit Amy Winehouse.

Ikonischer Titel einer ikonischen Interpretin, Amy Winehouse, Love is a Losing Game. Und damit nochmal willkommen im Nachmittag, am Sonntag hier auf MDR Kultur. Ja, was bietet diese Stunde? So gegen 13.40 Uhr einen neuen Stichtag. Und da erinnern wir an einen der Chefideologen der DDR, vielleicht der Chefideologe, Karl Eduard von Schnitzler, war der Fernseheinpeitscher gegen den Klassenfeind und hatte für die nötige ideelle Separation zu sorgen gegen die Deutschen auf der anderen Seite der Mauer in der erprobten Teile- und Herrschermentalität, die 40 Jahre gut funktionierte, bis sie es nicht mehr tat. Heute, vor 25 Jahren, verstarb Schnitzler. Und ja, um seine Biografie und Wirkmacht geht's dann hier in einer halben Stunde etwa. Vorher aber zur Frage, was hat Hoffnung mit Federn zu tun? Ja, ziemlich viel, wenn es nach Folk- und Amerikaner-Ikone Rhiannon Giddens geht, die ist auch noch Trägerin des Pulitzer-Preises. Hope is the Thing with Feathers heißt ihr neues Album, eine musikalische Reise durch die amerikanischen Südstaaten mit alten Folk- und Blues-Songs, mit eigenen Stücken und jeder Menge Geschichte im Gepäck. Giddens lässt die alten Songs aber nicht im Museum. Sie klingen frisch, lebendig und manchmal überraschend modern und wir hören da gleich rein.

0: Ein kleines bisschen Filmmusik von Danny Elfman. Das ist ja der Leib- und Magen-Komponist, Filmkomponist von Tim Burton. Aber dies hier war aus dem Film Tulpenfieber. Ja, da ging es natürlich um die wichtigste Blume in den Niederlanden. Und der Film entführt auch auf sehr spannende Art ins Mittelalter bzw. in die Renaissance. Kann man nur empfehlen. Unsere Empfehlung jetzt kommt von Kerstin Poppendiek. Wer die Geschichte der US-amerikanischen Musik verstehen will, der kommt an Rhiannon Giddens nicht vorbei. Ob als Grammy- und Pulitzer-Preisträgerin, ob als Banjo-Virtuosin oder Opernkomponistin, ja, die Frau, die ist wirklich vielseitig. Die Musikerin aus North Carolina deckt seit 2 Jahrzehnten unermüdlich die afro-diasporischen und indigenen Wurzeln der US-amerikanischen Roots-Musik auf. Auf ihrem neuen Album stellt sich Rhiannon Giddens ganz grundsätzlichen Fragen zu sich als Frau und Künstlerin, zur Musikindustrie allgemein. Ja, Hope is the thing with feathers. Die Hoffnung ist das Ding mit Federn, heißt ihr neues Album. Und es ist eine Feier des musikalischen Gemeinschaftsgeistes, die in unserer hektischen Zeit wie ein kostbarer Anker wirkt.
1: Vielleicht ist es der anstehende 50. Geburtstag. Vielleicht sind es die Wechseljahre. Vielleicht ist es beides. Aber Rhiannon Giddens steht an einem Wendepunkt in ihrer Karriere. Es interessiert sie immer weniger, Menschen mit ihrer Musik einfach nur zu unterhalten. Viel lieber beschäftigt sie sich mit den Ursprüngen von Musik, der traditionellen Bedeutung, Entstehung und Funktion. Der Albumtitel Hope is the thing with feathers, Hoffnung ist das Ding mit Federn, klingt nicht nur poetisch, es ist auch Poesie. Die Musik stammt von Rhiannon Giddens, der Text von der US-amerikanischen Dichterin Emily Dickinson.
2: Hope is the thing with feathers, perches in the soul, and sings the tune without the words, and never stops at all.
3: I like poetry and I like Emily Dickinson.
4: Ich mag Gedichte und ich mag Emily Dickinson. In der klassischen Musik ist das übrigens etwas völlig Übliches, dass ein und dasselbe Gedicht unterschiedlich vertont wird. Zum Beispiel ein Gedicht von Goethe, das sowohl von Schubert als auch von Schumann vertont wurde. Man bekommt dadurch ein Gefühl dafür, wie die einzelnen Komponisten das Gedicht gelesen, verstanden und in ihre eigene Musik übertragen haben.
3: How each composer saw that poem and put themselves into it.
2: Heard it in the chillest land. On the stranger sea.
1: Emily Dickinsons Gedicht erzählt von einem kleinen Vogel, der sich in einer menschlichen Seele eingenistet hat. Dort singt er immer wieder eine Melodie. Selbst im stärksten Sturm wird er nicht still. Für Dickinson war dieser Vogel ein Symbol der Hoffnung. Für Rhiannon Giddens ist er Symbol für die Botschaften dieses Albums. Inhaltlich spannt sie mit den Texten einen Bogen zwischen Musik aus der Vergangenheit und drängenden Fragen der Gegenwart. In den 4 Eigenkompositionen setzt sie sich zum Beispiel mit der weltweiten Flüchtlingskrise auseinander und der Frage, was wichtiger ist, Geld oder Liebe.
2: Baby, where'd the time go? Feel it flying by.
1: Ihre Antwort auf die Frage Geld oder Liebe gibt Rhiannon Giddens auf diesem Album. Für sie sind es Freunde und Familie, die zählen und mit denen sie die 10 Songs aufgenommen hat. Ihre Schwester und ihr Neffe sind dabei, dann Justin Robinson, mit dem sie schon in ihrer ersten Band Carolina Chocolate Drops gespielt hat, oder Dierks Paul, mit dem sie seit ihrem 2. Album zusammenarbeitet. Das Banjo und die Geige der US-Südstaaten treffen auf das Akkordeon des italienischen Multiinstrumentalisten Francesco Torisi und die markanten rhythmischen Gitarrenläufe des kongolesischen Musikers Newell Tsumbu. Für die Aufnahmen waren alle Musiker und Musikerinnen in einem Raum und haben die Songs live eingespielt. Das ist nicht nur ein Zeichen von Vertrauen und Professionalität. Es ist ein Statement.
4: Wir haben dieses Album live aufgenommen, denn was aktuell mit produzierter Musik passiert, ist katastrophal. Vor allem die Einführung von KI ist eine Katastrophe. Musik gibt es, seit wir als Jäger und Sammler unterwegs waren. Die Musikindustrie ist dagegen gerade einmal 100 Jahre alt und ist dabei, sich selbst zu zerstören. Wenn ich ein Album mache, versuche ich, es so zu produzieren, dass es meinen ethischen Überzeugungen und einem verantwortungsvollen Umgang mit Technologie entspricht.
3: The use of the technology responsibly.
1: Re- Rhiannon Giddens ist eine der angesehensten Stimmen, nicht nur im Folk und Americana, sondern in der US-amerikanischen Gegenwartsmusik überhaupt. Das zeigt auch dieses Album eindrücklich. Ihre Stimme wechselt mühelos zwischen opernhafter Strahlkraft, melancholischem Folkgesang und rohem, erdigem Blues. In Zeiten gesellschaftlicher Spaltung setzt Rhiannon Giddens auf die heilende, verbindende Kraft des gemeinsamen Musizierens. Hope is the Thing with Feathers ist ein Meilenstein der US-amerikanischen Roots-Musik. Erdverbunden, weltoffen und voller Zuversicht.
0: Kerstin Porpendick hat uns das neue Album von Rhiannon Giddens vorgestellt. Und Sie können da jetzt reinhören in Hope is the Thing with Feathers. Hier bei MDR Kultur haben wir einen Song daraus. Carolina Rain.

0: Jack Isaac, When It Hurts, hier bei MDR Kultur. Ja, Annette Louisanne ist zurück mit einem neuen Album, das heißt Sehnsucht. Und mit dabei ist auch ihr Mann Markus Brosch, der an mehreren Songs als Produzent und Co-Autor mitgearbeitet hat. Und dass die beiden beruflich und privat mittlerweile doch seit über 10 Jahren so gut miteinander klarkommen, hat Annette Louisanne einmal recht pointiert zusammengefasst, nämlich: Mein Mann kann meinen Erfolg ertragen. Und vielleicht ist genau das eines ihrer Beziehungsgeheimnisse. Und insofern spiegelt sich diese Beziehung auch sicherlich nicht wieder im folgenden Song. Da arbeitet sie möglicherweise ein bisschen ihre Vergangenheit auf. Herz mit Gebrauchsspuren vom aktuellen Louisanne-Album. Wir hören rein.
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0: Einer hat durch sein Herz mit Gebrauchsspuren. Hier bei MDR Kultur, 13.30 Uhr.
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0: Der Gebrauch des Tages hängt sehr vom Wetter ab. Und wir gucken mal, was dieser Nachmittag bringt. Nämlich Regen in Thüringen und Sachsen. Danach ist es aber von Norden her aufgelockert und sonnig. Also es wird noch. Einzelne Schauer können aber trotzdem herniedergehen bei 18 bis 22 Grad. Und der Wind weht dazu frisch bis stürmisch. Der Montag bringt wechselhaftes Wetter. Viele Wolken mitunter in Sachsen, Anhalt und Sachsen, örtlich auch Schauer. Thüringen meistens trocken, weiter windig und die Werte kühlen sich ab, 15 bis 18 Grad. Morgen ist die Übergangsjacke das gesuchte Kleidungsstück. Am Dienstag freundlicher und trocken mit Sonne und Wolken, bleibt mäßig warm, die Nächte werden langsam kühler. Schauen wir auf den MDR-Verkehrsdienst. A2 Richtung Berlin zwischen Allerengersleben und Bornstedt. Stockender Verkehr durch einen defekten PKW auf der rechten Fahrspur. Und zwar in der Baustelle. Vorsicht auf der A2 Richtung Hannover zwischen Lehrte und Kreuz Hannover-Ost. Meine Güte, ist Öl auf der Fahrbahn. A9 Richtung München zwischen Marx-Schorgast und Bad Berner-Kimmelkron. Stockender Verkehr an einer Baustelle. A13, zwei Meldungen Richtung Berlin. Zwischen Radeburg und Thiendorf Stau an einer Baustelle. Und zwischen Großräschen und Pronkow auch.
2: 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Jetzt aus Frau Reuth, Madame Manu.

0: Eine Zustandsbeschreibung von Balance Bastion, The State I'm In. Es ist 13.40 Uhr.
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0: In der DDR nannte man ihn Sudel-Ede, der Chefkommentator des DDR-Fernsehens Karl Eduard von Schnitzler. Der Grund Schnitzlers Sendung Der Schwarze Kanal, und in der polemisierte er von 1960 bis 1989 gegen die menschenverachtende Bundesrepublik. Kaum ein anderer Journalist der DDR erreichte Schnitzlers Bekanntheitsgrad. Heute vor 25 Jahren starb er im Alter von 83 Jahren. Der Stichtag von Ariane Hofmann.
2: Einige unbelehrbare Schreihälse wird es wohl immer geben. Bloß, warum müssen die gerade solche Berufe wie Politiker oder Journalist ausüben?
3: Gute Frage, gestellt ausgerechnet von einem, der sich Journalist nennt, Karl Eduard von Schnitzler in seiner Sendung Der Schwarze Kanal.
4: Uns geht es nicht um Effekthascherei, sondern um Information, sachliche Analyse und kämpferische Auseinandersetzung mit denen, die uns und ihren eigenen Wählern, Hörern und Lesern übel wollen.
3: Gemeint ist die BRD, Westdeutschland, der Klassenfeind. Wobei Informationen und sachliche Analysen beschönigende Begriffe für Hetze und Polemik sind. Von Schnitzler hält sich stramm an die SED-Propaganda.
2: Der Klassenfeind wird nicht mit Schonung rechnen dürfen.
3: Als 14-Jähriger tritt Karl Eduard von Schnitzler der sozialistischen Arbeiterjugend bei, mit 19 der KPD. Im Zweiten Weltkrieg kämpft er an der Front und gerät 1944 in britische Gefangenschaft. Ein Karrieresprung für den gelernten Kaufmann mit journalistischem Talent. Die BBC macht ihn zum Kommentator. Deren Chefredakteur Sir Hugh Green nimmt ihn mit nach Deutschland zur Unterstützung beim Aufbau eines neuen Senders nach BBC-Vorbild, dem nordwestdeutschen Rundfunk NWDR.
5: Ich hatte sehr engen Kontakt mit Schnitzler und habe ihn gewarnt, dass er seine Stellung nicht missbrauchen sollte für eine Art getarnte kommunistische Propaganda. Aber es ging so weit, ich habe ihn entlassen.
3: Seine berufliche Hochzeit beginnt ab 1948 in der sowjetischen Besatzungszone der späteren DDR.
6: Meine Spezialität ist ja die Auseinandersetzung mit der Politik der Bundesregierung. Und deren Politik ist ja nicht gerade fein. Und zu einem Tauben darf man nicht flüstern. Und manche Leute fühlen sich zu Unrecht getroffen, behaupten, ich reagiere zu hart. Dem Feind gegenüber kann man gar nicht hart genug reagieren.
3: Als Moderator des Schwarzen Kanals kennt ihn ab 1960 ein Großteil der Fernsehzuschauenden. Seine hasserfüllten Kommentare bringen ihm den Spitznamen Sudel-Ede und größtenteils Verachtung des Publikums ein in Ost und West. Wolf Biermann in seiner Ballade von den verdorbenen Greisen.
7: Hey Schnitzler, du elender Sudel-Ede, sogar wenn du sagst, die Erde ist rund, dann weiß jedes Kind, unsere Erde ist eckig. Du bist ein gekaufter, verkommener Hund.
8: Machen wir es ganz kurz. Für mich ist die Mauer das humanistischste Bauwerk dieses Jahrhunderts überhaupt.
3: Den Fall der Mauer kann Eduard von Schnitzler nicht mehr im DDR-Fernsehen kommentieren. Kurz zuvor wird er von seinen Parteigenossen entlassen. Schnitzler war zur Zielscheibe geworden.
2: In diesem Sinne werde ich meine Arbeit für die einzige Alternative zum unmenschlichen Kapitalismus fortsetzen. Als Waffe im Klassenkampf zur Förderung und Verteidigung meines sozialistischen Vaterlandes. In diesem Sinne, meine Zuschauerinnen und Zuschauer, liebe Genossinnen und Genossen, auf Wiedersehen.
3: Karl Eduard von Schnitzler bleibt dem System der DDR treu, bis zu seinem Tod am 20. September 2001. Das war heute vor 25 Jahren.
0: Ja, das Aufbauen von Feindbildern, um ein Volk auseinanderzutreiben, das war die Spezialität von Figuren wie Karl Eduard von Schnitzler. Unser Stichtag von Ariane Hoffmann.
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0: des Brahms Walzer, und zwar E-Dur Opus 39 aus 16, Walzer Opus 39. Geoffrey Couteau hat gespielt, MDR Kultur. In Chemnitz geht heute das 12. internationale Tanzfestival Tanz, moderne Tanz zu Ende. Mit jeder Menge Veranstaltungen, Workshops, und zwar offen für alle. Eben ein Festival für alle. Und es endet mit einem ganz besonderen Auftritt in der Fabrik heute Abend. Eine Empfehlung von meinem Kollegen Rico Stehfest.
1: Mein persönlicher Tipp ist aber tatsächlich die letzte Vorstellung am Sonntagabend. Da wird dann auch wieder in der Fabrik das Solo Superstrat gezeigt. Das ist eine Arbeit der französischen Compagnie Badère. Und das habe ich im Sommer schon in München gesehen. Und ich muss sagen, das ist unglaublich stark. Der Tänzer Willy Kasama vermischt dabei ganz ohne Brüche verschiedene Einflüsse aus dem zeitgenössischen Tanz mit Hip-Hop-Elementen. Und ein Solo über 60 Minuten spannend zu halten, das ist wirklich eine dramaturgische Herausforderung.
0: Also Superstrut, unsere Empfehlung bei MDR Kultur heute Abend 20 Uhr in der Fabrik in Chemnitz.

Ja, das ist etwas, wovon viele schon länger träumen. Gesundes Essen in Kantinen. Na, und nicht sozusagen die schon vorgekochten Dinge unbekannter Provenienz. Regionales Gutes, vielleicht vom Bauernhof. Wie kann das gelingen? Darüber denken wir nach in der nächsten Stunde hier bei MDR Kultur.

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2: Um 14 Uhr mit Frank Thomas. Die deutschen Autobauer Volkswagen, Mercedes-Benz und BMW verlieren im Vergleich zur internationalen Konkurrenz weiter an Boden. Das zeigt eine Untersuchung der Beratungsgesellschaft EY. Demnach leiden die deutschen Konzerne immer stärker unter sinkenden Einnahmen, während Hersteller aus den USA, China und Südkorea Umsatzrekorde einfahren. Die Erlöse der drei deutschen Autoriesen sanken im ersten Halbjahr um knapp 3% auf rund 284 Milliarden Euro. In Berlin und Mecklenburg-Vorpommern werden heute neue Landesparlamente gewählt. Umfragen zufolge zeichnen sich in beiden Ländern knappe Entscheidungen ab. In Mecklenburg-Vorpommern lagen SPD und AfD zuletzt etwa gleich auf. In Berlin führen Linke und CDU die Umfragen an. Die Wahllokale schließen um 18 Uhr. Erstmals kann in beiden Ländern schon ab 16 Jahre gewählt werden. Verteidigungspolitiker und Bundeswehrverband fordern, den Posten des Generalinspekteurs schnell neu zu besetzen. Der bisherige Amtsinhaber Carsten Breuer war gestern zum Chef des NATO-Militärausschusses gewählt worden. Politiker von CDU und Grünen erklärten im Nachrichtenmagazin Der Spiegel, Verteidigungsminister Boris Pistorius dürfe keine Zeit verlieren. Der neue Generalinspekteur stehe vor großen Herausforderungen. Ähnlich äußerte sich der Chef des Bundeswehrverbandes André Wüstner. General Breuer übernimmt Mitte kommenden Jahres den Vorsitz des NATO-Militärausschusses. Er ist ein direkter Berater von Generalsekretär Mark Rutte. In Leipzig-Konnewitz sind am Rande einer Kundgebung zwei Polizisten leicht verletzt worden. Wie die Polizei mitteilte, wurde gestern bei der ersten Konnewitzer Krachparade Pyrotechnik gezündet und ein Polizeifahrzeug mit Glasflaschen beworfen. Die Behörde ermittelt nun unter anderem wegen tätlichen Angriffs auf Vollstreckungsbeamte, gefährlicher Körperverletzung und Sachbeschädigung. An der Rave-Demonstration gegen Gentrifizierung nahmen rund 250 Personen teil. Die Schauspielerin Iris Berben erhält den diesjährigen Deutschen Kulturpolitikpreis. Wie der Deutsche Kulturrat mitteilte, wird damit ihr jahrzehntelanges Engagement gegen Antisemitismus, Rassismus und Rechtsextremismus gewürdigt. Geschäftsführer Olaf Zimmermann hob hervor, dass die 76-Jährige ihre künstlerische Arbeit mit einer klaren gesellschaftlichen Haltung verbinde. Der undotierte Preis wird am Donnerstag in Berlin verliehen. Das waren die Nachrichten.
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3: Naja, ist eher, geht in Richtung Kuschelwetter, würde ich sagen. Kuschelnachmittag. Es regnet nämlich in Thüringen und Sachsen. Allerdings, später wird es wieder auflockern von Norden her. Dann gibt es noch einzelne Schauer hier und da bei 18 bis 22 Grad. Der Wind weht frisch bis stürmisch. Morgen, naja, auch eher wechselhaft. Starke oder viele Wolken am Himmel in Sachsen, Anhalt und Sachsen, örtlich Schauer. In Thüringen meistens trocken und weiter windig. Die Werte kühlen sich auch ab, 15 bis 18 Grad. Am Dienstag allerdings wieder freundlicher und es bleibt trocken mit Sonne und Wolken im Wechsel. Eher mäßig warm, auch die Nächte werden langsam kühl. Wir schauen auf den MDR Verkehrsdienst hier. Die aktuellen Meldungen: A2 Richtung Hannover zwischen Ilxleben und Alsleben streckenweise Stau und stockender Verkehr. Vorsicht auf der A2 Richtung Hannover zwischen Renner und Königslutter befindet sich eine ungesicherte Unfallstelle. Vorsicht auf der A4 Richtung Dresden zwischen Kirchheimer Dreieck und Bad Hersfeld liegt ein Unterlegkeil auf der rechten Fahrspur. A9 Richtung München zwischen Marx-Schorgast und Dreieck Bayreuth. Kulmbach stockender Verkehr an einer Baustelle und A13 Richtung Berlin zwischen Radeburg und Thiendorf Stau an einer Baustelle.
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3: Nicht ohne Sass. Hier ist es schon. Ich bin Ilka Hein. Hallo.

0: Tja, so blust er sich hin hier. Van Morrison, Love is hard work. Die Liebe ist mitunter harte Arbeit. Ja, wer wüsste das nicht? Nicht wahr? 14.11 Uhr. Aber die Liebe braucht eben auch entsprechende Nahrung. Und da sind wir schon beim nächsten Thema. Regional, saisonal und möglichst bio. Das wünschen sich ja viele Menschen, auch in Kantinen und in Mensen. Aber regionale Lebensmittel in großen Mengen in die Gemeinschaftsgastronomie zu bringen, das ist gar nicht so einfach. In Leipzig soll genau das aber mit dem sogenannten Wertvoll-Aktionsgericht gelingen, das jetzt zum 6. Mal an den Start geht. Im September machen wieder viele Küchen bei der Aktion mit und in diesem Jahr erstmals auch die Kantine am Universitätsklinikum in Leipzig. Elvira Birgit-Speer hat sie besucht.
1: Mittagszeit im Restaurant Zentral am Universitätsklinikum Leipzig. Ärzte, Pflegekräfte und externe Gäste holen sich ihr Essen. Diese Woche zum ersten Mal mit saisonalem Biogemüse aus der Region. Himmel und Beete ist heute im Angebot. Roter Buchweizen mit Kartoffelstampf und karamellisiertem Apfel. Betriebsleiter Jens Westerhoff wollte das Wertvoll-Aktionsgericht einfach mal ausprobieren.
2: Der gestrige Tag war sehr gut. Alle Aktionsgerichte wurden sehr zeitnah verkauft, was schon mal super ist. Ja. Erstes Feedback haben wir auch schon bekommen, dass es wirklich auch geschmeckt hat. Das muss ja das Ziel auch sein. Ja. Und darauf kann man ganz gut aufbauen.
1: Bislang scheiterten solche Vorhaben an der Beschaffung der regionalen Lebensmittel. Großküchen arbeiten mit festen Lieferanten und Großhändlern, an die sie durch EU-Verordnungen gebunden sind.
2: Wir merken ja auch durch Tischgastbefragungen, dass oftmals die Nachfrage nach regionalen, nicht nur saisonalen, sondern auch regionalen Produkten da ist. Und bis dato ist es uns teilweise schwer gefallen, an diese Produkte auch ranzukommen, direkt von den Erzeugern.
1: Das soll anders werden. Die Idee mit dem Wertvoll-Aktionsgericht stammt von Thomas Marbach, Koch und früher selbst Betriebsleiter eines großen Caterers. Er kennt die Hürden der Großküchen, wie etwa unfaire Wettbewerbsbedingungen durch billige Ware aus dem Ausland.
3: Der 40-Tonner, der da jetzt aus Spanien kommt, der kostet jetzt nicht die Welt. Umgerechnet aufs Kilo Gemüse, sage ich jetzt mal. Das heißt, wir haben da schon mal eine Realität, die wir jetzt so nicht verändern können. Wir können da nur darauf aufmerksam machen.
1: Thomas Marbach hat deshalb den Food Hub ins Leben gerufen. Trotz aller Hürden will er regionale Erzeuger und Großküchen zusammenbringen. Dazu ist es zum einen notwendig, dass die bioregionalen Lebensmittel für die Küchen sichtbar werden, sagt er.
3: Also, dass man auch sieht, welche relevanten Produkte gibt es denn in der Region und wo auch das Preisdelta in Ordnung ist. Also sowas schauen wir. Dann eben hat das hybride Food Hub sozusagen auch digitale Tools für dieses Angebot. Eines davon heißt regionalisierter Saisonkalender. Da kann man dann eben sehen, was es wann gibt, von wem und wie ich als Küche rankomme.
1: Doch das Angebot allein reicht nicht. Es braucht gleichzeitig Abnehmer. Deswegen kümmert sich der Food Hub auch um die Nachfrage.
3: Und das maßgeblich hier in der Region mit der Stadt Leipzig. Und wir haben eben zur Moderation der Nachfrage einmal im Jahr dieses gemeinsame Aktionsgericht. Und damit schaffen wir es überhaupt, eine Nachfrage zu erzeugen, so damit die Bündler oder Gemüsehändler, die ja schon in den Küchen sind, auch bereit sind, diese Produkte überhaupt in die Listung erstmal aufzunehmen.
1: Die Küchen haben freie Hand, was sie aus den Hauptzutaten der Aktionsgerichte kreieren wollen. Denn was für eine Betriebskantine passt, muss noch lange nicht in einer Studentenmensa oder einem Seniorenheim funktionieren. Und dann ist es auch noch eine Frage der Kosten, sagt Kantinenleiter Jens Westerhoff.
2: Die Lebensmittel, die wir bekommen von den Erzeugern, haben einen höheren Einkaufswert für uns, was sich natürlich auch im Preis widerspiegelt. Ja, und wir müssen halt schauen, inwieweit der Kunde bereit ist, wirklich diesen Euro oder Euro 50 pro Essen mehr zu bezahlen und das Ganze eben dauerhaft.
1: Und offenbar funktioniert das zunehmend. Manche Großküchen haben aus dem Aktionsgericht inzwischen eine regelmäßige Sache gemacht, wöchentlich oder monatlich. Allein während der Aktion 2025 kamen mehr als 10 Tonnen bioregionale Frischwaren auf Leipziger Teller. Himmel und Beete in der Kantine der Uniklinik scheint auch anzukommen.
4: Weil das was Außergewöhnliches ist, was man zu Hause so nicht kocht und die Zusammenstellung einfach wirklich sehr appetitlich auch aussieht.
0: Na bitte, geht doch saisonal, regional, vielseitig und kreativ. So kann Kantinenessen also sein. Mithilfe des Wertvoll-Aktionsgerichtes noch bis 25. September läuft diese Aktion, veranstaltet übrigens von der Stadt Leipzig. Und beteiligt sind in diesem Jahr viele Großküchen, von Betriebskantinen über Studentenwerke bis hin zur Schul- und Kita-Verpflegung. Und neben dem schon genannten Himmel und Beete stehen übrigens noch drei weitere Gerichte zur Auswahl namens Geopark, Linsencurry, Unpellkartoffeln und Quark und Möhren untereinander. Man kann sich kaum entscheiden.

Jobel Dreams bei MDR Kultur. Ja, wir kommen zu Pocky Lafarge. Klingt, als wäre er gerade aus dem alten Plattenladen geschiegen, irgendwo zwischen Ragtime, Blues Country und frühem Jazz. Aber sein neues Album Hambone ist keine nostalgische Zeitreise, denn Lafarge nimmt die alten Sounds, wirbelt sie ordentlich durcheinander, macht daraus was ganz Eigenes, verspielt und lässig und mit jeder Menge Liebe zum Detail. Dazu gibt's Geschichten übers Leben, über die Liebe und so die kleinen Absurditäten des Alltags. Hambone, ein Album mit Vintage-Charm, aber ziemlich gegenwärtigem Puls. Wir hören rein.

0: die Stereophonics haben wir gehört. Maybe tomorrow, aber nicht vielleicht morgen, sondern jetzt gibt's das.
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0: Ein Nachmittag wie gemacht für ein gutes Buch. Es regnet in Thüringen und Sachsen. Allerdings später lockert es von Norden her wieder auf. Einzelne Schauer sind trotzdem nicht ausgeschlossen. 18 bis 22 Grad und der Wind weht frisch bis stürmisch. Morgen wechselnd bis stark bewölkt. In Sachsen-Anhalt und Sachsen auch wieder örtlich Schauer. In Thüringen ist es meistens trocken, aber weiter windig und die Werte kühler. 15 bis 18 Grad. Am Dienstag wieder freundlicher und trocken mit Sonne und Wolken und mäßig warm. Schauen wir auf den Emder Verkehrsdienst A2 Richtung Hannover zwischen Ilxleben und Alsleben. Streckenweise Stau und stockender Verkehr. Vorsicht auf der A2 Richtung Hannover zwischen Renner und Königslutter befindet sich eine ungesicherte Unfallstelle. A9 Richtung München zwischen Marx-Schorgast und Dreieck Bayreuth-Kulmbach stockender Verkehr an einer Baustelle. Und A13 Richtung Berlin zwischen Radeburg und Tiendorf Stau an einer Baustelle. Gute Fahrt.
2: 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Jetzt aus Leipzig, Laura Liebeskind.

Ist eigentlich noch ein bisschen zu früh für Tee, oder? Also der 5 o'clock muss noch ein bisschen warten, aber Paul McCartney hat schon mal serviert. Und aus britischer Sicht geht ja Tee eigentlich immer und zu jeder Tageszeit. Jetzt von England nach Finnland. Da gibt es ja eine große Tango-Tradition und überhaupt so das Lateinamerikanische. Offenbar haben die Finnen da eine große Neigung. Wird jetzt auch bewiesen vom Orchester, oder ist es eine Band, Uisiku. Und es geht um die, die wir lieben. 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

0: tanzten sie Tschaikowskis kleine Schwäne. Ja, gehört hier bei MDR Kultur und zwar bearbeitet für Klavier. Das Aurora-Duo haben wir gehört, nämlich Klavier zu vier hinten und deswegen also in dieser Fassung 14:41 Uhr. Tschechien ist in diesem Jahr Gastland auf der Frankfurter Buchmesse, die startet ja in 3 Wochen. Und Tschechien bringt jede Menge Literatur mit nach Deutschland. Von großen Namen wie Franz Kafka bis zu ganz aktuellen Autoren reicht die literarische Reise. Dabei geht es nicht nur um Bücher, sondern natürlich auch um tschechische Geschichte, Gesellschaft und den eigenen Blick auf die Welt. Aber auch die Tschechen haben ähnliche Probleme wie der Rest der Welt, sage ich mal so, wenn es um das Heranführen des Nachwuchses an die Literatur und das Lesen geht. Aber sie haben auch Ideen und davon berichten wir Ihnen bei MDR Kultur gleich.
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0: Interpol heißt diese Band und der Titel Iron City gehört bei MDR Kultur am Sonntagnachmittag. In 3 Wochen wird die Buchmesse in Frankfurt am Main eröffnet. Ehrengast ist dieses Jahr unser Nachbarland Tschechien. Ein wirkliches Leseland. Klassiker wie Nemetschkova, Hajek, Čapek oder Hrabal spielen eine große Rolle für die nationale Identität und auch zeitgenössische Autoren werden verschlungen. Mitunter noch auf Papier in der Metro oder in einer der vielen öffentlichen Büchereien. Aber auch in Tschechien ist die Lesekultur durch digitale Ablenkung in Gefahr. In der aktuellen PISA-Studie ist das Land bei der Lesekompetenz abgerutscht, liegt aber immer noch über Deutschland und über dem Durchschnitt. Schulen versuchen seit Jahren gegenzusteuern und dazu nutzen sie ein einzigartiges Werkzeug, die traditionellen Lesetagebücher, die Schüler seit Generationen führen. Inzwischen ein bisschen moderner.
1: Wo ist Shakespeare? Die Germanistin Barbora Schramkova blättert in gebundenen Notizbüchern. Sie sind außen himmelblau und innen eng auf Tschechisch beschrieben.
2: Ich habe hier 3 Hefte von mir. Meistens steht Stenarski a kulturní, also Lesetagebuch und Kulturtagebuch. Also wir sollten damals auch unsere Theaterbesuche oder auch andere kulturelle Erlebnisse dort festhalten. Das älteste von mir ist jetzt aus der 5. Klasse, Jahrgang 83/84. Ja, hier haben wir den Shakespeare.
3: Du hast ein Foto von ihm angelegt.
2: Von einem Schulkalender. Und dann, das ist alles noch über Shakespeare. Und das ist die Geschichte der tragischen Liebe von Romeo und Julie. 4 Seiten, ja.
1: Diese Lesetagebücher mussten früher alle tschechischen Schülerinnen und Schüler führen. Sie wurden benotet, waren aber auch eine gute Vorbereitung für das Abitur. Rund 10 Bücher sollten pro Jahr gelesen werden, erinnert sich die heutige Deutschlehrerin. Neben Weltliteratur vor allem tschechische und slowakische Klassiker. Auf dem Gymnasium erhielt sie ein rettendes Geschenk von ihrem Vater. Ein altes Heft von der Großmutter seines Mitschülers.
2: Das war so ein Lesetagebuch, das diese Frau irgendwann in den 20ern des 20. Jahrhunderts geschrieben hat. Und es deckte sich zum großen Teil mit unserer Lektüre. Evgen Onegin von Puschkin und Svatopluk Čech. Die Babička natürlich von der Božena Němcová. Und ich kann mich erinnern, dass ich ein bisschen abgeschrieben habe. Natürlich musste ich ja die Sprache ein bisschen ändern, damit sie nicht so veraltet klingt. Aber es hat mir schon geholfen, das gebe ich zu, heute nach 40 Jahren.
1: Ihrem Sohn nützt das 100 Jahre alte Lesetagebuch an seinem Gymnasium nicht mehr so viel. Pflichtlektüre gibt es nicht mehr. Außerdem werden viel mehr zeitgenössische Autorinnen und Autoren aus Tschechien und der ganzen Welt gelesen. Literatur spielt aber noch immer eine große Rolle. Tschechien definiert sich als Kultur- und Sprachnation. Manche Schulen setzen weiterhin auf klassische Lesetagebücher, andere sind flexibler, wie die Jetschna-Schule im Zentrum von Prag, erklärt Vendula Havardova. Sie leitet hier die Bücherei und unterrichtet Kinder bis zur 9. Klasse. Für ihren Unterricht erstellt die Tschechischlehrerin eigene Lesearbeitsblätter. Sie lässt Comics zeichnen oder Theaterszenen entwerfen. Ich erinnere mich, dass ich mit 17 Jahren Kafka lesen musste. Damals war das für mich unzugänglich. Also habe ich eine Inhaltsangabe aus irgendeinem Literaturlexikon abgeschrieben. Das bringt nichts. Meine Lesetagebücher funktionieren anders. Die Schüler beschreiben eine Situation aus einem Buch, die sie nie erleben wollen, oder sie tragen vor, was sie der Hauptperson raten würden. Jüngere zeichnen eine Hand und schreiben 5 Eigenschaften der Hauptfigur dazu und überlegen, was sie gemeinsam haben. Ohnehin erweist sich das traditionsbewusste Tschechien als ausgesprochen experimentierfreudig, wenn es darum geht, Lust am Lesen zu wecken. E-Books und Tablets sind häufig Teil des Unterrichts. Auch Podcasts oder Hörbücher mit dazugehörigen Texten zum Mitlesen nutzen die Lehrerinnen. Die Leseexpertin Irena Prasová von der Prager Karls-Universität gibt den beiden Lehrerinnen recht. Unsere Untersuchungen zu Pandemiezeiten haben uns gezeigt, dass wir digitale Technologien nicht verurteilen sollten. Sie sind ein Bestandteil unseres Lebens und wir sollten sie nutzen, um Kinder auf die eine oder andere Art zum Lesen zu bringen. Dabei ist es egal, was sie lesen. Hauptsache, sie lesen.
0: Problem erkannt, würde ich sagen. Ja, Mariana Alweis über den offenbar nicht unerfolgreichen Umgang der Tschechen mit der Leseförderung. MDR Kultur. Am Nachmittag hören Sie, hier sind First Aid Kids.

I Won't Let You Down, Curtis Harding. Und wenn wir schon beim Soul sind, bleiben wir doch noch ein bisschen da. Und eines der Alben, die ich rauf und runter hören kann, das ist Let Yourself Be Loved von der wunderbaren Joy Denalani, die erste Deutsche, von und mit der das legendäre amerikanische Label Motown ein Album produziert hat. So geschah es im Jahr 2020. Und das hier ist ein Hörbeispiel daraus. The Right, Joy Denalani.

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7: Um 15 Uhr mit Frank Thomas. Bei der Wahl zum Berliner Abgeordnetenhaus zeichnet sich eine höhere Wahlbeteiligung als 2023 ab. Wie der Landeswahlleiter mitteilte, gaben bis zum Mittag fast 28% der Berechtigten ihre Stimme ab. Bei der vorherigen Wahl seien es zur gleichen Zeit 23,4% gewesen. Von der Landtagswahl in Mecklenburg-Vorpommern gibt es noch keine Zahlen zur Beteiligung. Die Wahllokale sind in beiden Ländern noch bis 18 Uhr geöffnet. Die deutschen Autobauer Volkswagen, Mercedes-Benz und BMW verlieren im Vergleich zur internationalen Konkurrenz weiter an Boden. Das sagt eine Untersuchung der Beratungsgesellschaft EY. Demnach leiden die deutschen Konzerne immer stärker unter sinkenden Einnahmen, während Hersteller aus den USA, China und Südkorea Umsatzrekorde einfahren. Die Erlöse der drei deutschen Autoriesen sanken im ersten Halbjahr um knapp 3% auf rund 284 Milliarden Euro. Verteidigungspolitiker und Bundeswehrverband fordern, den Posten des Generalinspekteurs schnell neu zu besetzen. Der bisherige Amtsinhaber, Carsten Breuer, war gestern zum Chef des NATO-Militärausschusses gewählt worden. Politiker von CDU und Grünen erklärten im Nachrichtenmagazin Der Spiegel, Verteidigungsminister Boris Pistorius dürfe keine Zeit verlieren. Der neue Generalinspekteur stehe vor großen Herausforderungen. Ähnlich äußerte sich der Chef des Bundeswehrverbandes André Wüstner. General Breuer übernimmt Mitte kommenden Jahres den Vorsitz des NATO-Militärausschusses. Er ist dann direkter Berater von Generalsekretär Mark Rutte. In Leipzig-Konnewitz sind am Rande einer Kundgebung zwei Polizisten leicht verletzt worden. Wie die Polizei mitteilte, wurde gestern bei der ersten Konnewitzer Krachparade Pyrotechnik gezündet und ein Polizeifahrzeug mit Glasflaschen beworfen. Die Polizei ermittelt nun unter anderem wegen tätlichen Angriffs auf Vollstreckungsbeamte, gefährlicher Körperverletzung und Sachbeschädigung. An der Rave-Demonstration gegen Gentrifizierung nahmen rund 250 Personen teil. Die Schauspielerin Iris Berben erhält den diesjährigen Deutschen Kulturpolitikpreis. Wie der Deutsche Kulturrat mitteilte, wird damit ihr jahrzehntelanges Engagement gegen Antisemitismus, Rassismus und Rechtsextremismus gewürdigt. Geschäftsführer Olaf Zimmermann hob hervor, dass die 76-Jährige ihre künstlerische Arbeit mit einer klaren gesellschaftlichen Haltung verbinde. Der undotierte Preis wird am Donnerstag in Berlin verliehen. Das waren die Nachrichten.
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8: Es regnet. Und zwar in Thüringen und Sachsen an diesem Nachmittag. Aber es wird später auch wieder auflockern von Norden her. Und da kommt die Sonne nochmal raus. Gibt aber auch einzelne Schauer. 18 bis 22 Grad und ein frischer bis stürmischer Wind weht. Morgen am Montag wechselnd bis stark bewölkt in Sachsen-Anhalt und Sachsen noch örtlich Schauer. In Thüringen eher trocken. Und überall windig. Die Werte kühlen sich ab auf 15 bis 18 Grad. Kühl auch die Abende bzw. Nächte, aber am Dienstag nochmal freundlicher und trocken mit Sonne und Wolken. Wir schauen auf den MDR Verkehrsdienst. Sonntagnachmittag, es kommt ein bisschen was zusammen. Zunächst eine Falschfahrermeldung auf der A38 Göttingen-Leipzig. Zwischen Großwechsungen und Nordhausen-West ist also besagter Falschfahrer unterwegs. Fahren Sie äußerst rechts, überholen Sie nicht. Wir melden, wenn die Gefahr vorüber ist. A2 Richtung Hannover, zwischen Ilxleben und Alsleben, streckenweise Stau und stockender Verkehr. A9 Richtung München, Vorsicht, zwischen Dreußig und Eisenberg befindet sich eine ungesicherte Unfallstelle. Es gibt Stau, bitte bilden Sie eine Rettungsgasse. A9 Richtung München zwischen Marx-Schorgast und Dreieck Bayreuth-Kulmbach stockender Verkehr an einer Baustelle. A13 Richtung Berlin zwischen Radeburg und Thiendorf Stau an einer Baustelle. Und A71 Richtung Sangerhausen am Kreuz Erfurt in der Überfahrt zur A4 Richtung Dresden gibt es Behinderungen nach einem Unfall. B7 Erfurt-Jena zwischen Weimar und Abzweig Süßenborn ebenfalls Behinderungen nach einem Unfall. Fahren Sie vorsichtig. So, und bei uns geht es jetzt weiter, wenn das hier mal stoppen könnte. Dankeschön. Bei uns geht es weiter mit dem Diskurs auf MDR Kultur. Social Media und Big Brother, 9/11 und Afghanistan, doppelte Staatsbürgerschaft und deutscher Gangster-Rap. Die Nullerjahre boten Brüche und Widersprüche. Der Journalist Jens Balzer, schon erprobter Analyst früherer Dekaden, hat mit Confusion is Next, das Jahrzehnt des Umbruchs, erschien im Rowohlt Verlag, eine detaillierte und pointierte Betrachtung all der Ereignisse zwischen 2000 und 2010 vorgelegt. Und dabei schafft er es, Verbindungen zwischen großer und kleiner Politik, Kultur und gesellschaftlichen Debatten zu beleuchten und zu erklären. Was hat zum Beispiel der Schuh des Manitou mit der Debatte um die Leitkultur zu tun oder Tolkiens Herr der Ringe mit den Tech-Bossen Elon Musk oder Peter Thiel? Jens Balzer jetzt im Gespräch mit MDR-Kulturredakteur Hendrik Proske.
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4: Herzlich willkommen. Ich darf Sie hier bei MDR Kultur einladen zu einem Austausch, zu vielleicht Gedankenspielen rund um Ereignisse eines ganzen Jahrzehnts. Ich bin Hendrik Proske. Die Nullerjahre sollen unser Thema in der anstehenden halben Stunde sein, mit all den Erinnerungen daran, all den Widersprüchen und vor allem all den vielen Begebenheiten, die vieles, was wir heute erleben, ein bisschen vorweggenommen haben bzw. schon haben erahnen lassen. Kultur, Gesellschaft, Politik, alles hatte damals, hat auch heute immer irgendwie miteinander zu tun. Und wenn es jemanden gibt, der in der Lage ist, all die Fäden, die diese Themenfelder miteinander verbindet, zu benennen, zu erkennen und wenn schon nicht zu entwirren, dann doch zu erklären, dann ist es Jens Balzer. Einen schönen guten Tag.
9: Schönen guten Abend. Hallo.
4: Jens Balzer ist Journalist, Musikauskenner, Kolumnist und Autor. Und Jens Balzer hat ein Buch geschrieben. Das wäre der Anfang für einen schönen Witz, weil Jens Balzer schreibt ganz viele Bücher. Und es hat ihm vor allem, so eine detaillierte und immer wieder fortgesetzte Betrachtung unterschiedlicher Jahrzehnte angetan. Wir haben an dieser Stelle schon gemeinsam die 80er und die 90er besprochen. Jetzt die Nullerjahre. Confusion is next. So lautet die Überschrift, die sie dem Buch erschienen im Rowohlt Verlag gegeben haben. Die 90er waren da eindeutiger. Da hieß es das Jahrzehnt der Freiheit. Die Nuller waren schwerer zu fassen, oder wie?
9: Ich fand die 90er schon schwer zu fassen. Oh. Ich habe mir damals entschlossen, wir nennen das einfach mal das Jahrzehnt der Freiheit. Das klingt irgendwie besser, als eigentlich das Buch heißen müssen, das Jahrzehnt der Freiheitserwartung, die alle enttäuscht wurden. Aber das verkauft sich nicht so gut.
4: Ja, ich merke, die Titelwahl ist jetzt noch nicht unbedingt dann gegeben für den Inhalt. Was ja schön ist bei den Büchern, egal wie sie denn wirklich heißen, es ist nicht einfach nur so eine heitere Schrullen- und Anekdotensammlung, was man sich mal schön erinnern kann an die Hits des Jahres und ein paar komische Begebenheiten. Die gibt es auch. Ne? Wir erinnern uns dran in diesem Buch, dass es Kickboards gab als neues Fortbewegungsmittel. Uns waren eigentlich fliegende Taxis versprochen, aber gut, wir sind nicht kleinlich. Es gab die Klingeltöne. Kollege Tobias Kniebe hat das mal den Punk der Nuller genannt. Oh Gott. Es gab die Manga-Trend, Coffee-to-go, Casting-Shows, Big Brother und so alles und die Entdeckung des Hipsters. Aber sie zählen das nicht nur auf, sie bringen es in Verbindung zueinander und vor allem zu den großen politischen, gesellschaftlichen Debatten und Ereignissen. Und das macht die Sache so spannend und das macht vor allem diese Sendung hier jetzt nötig. Und sie stellen ein paar sehr steile Thesen auf, meine ich zumindest teilweise aus dem Buch rausgelesen zu haben. Und an denen würde ich dieses Gespräch gern ein bisschen langhangeln. Ich nenne sie mal. Osama bin Laden war nicht nur Terrorist, sondern auch Bart-Influencer. Ausgerechnet der Schuh des Manitou ist ein, ich zitiere, paradigmatisches Beispiel für ein Werk der deutschen Leitkultur, Zitat Ende. Und dank Tolkien und seiner Herr der Ringe Bücher müssen wir uns heute mit Zeitgenossen wie Elon Musk und Peter Thiel auseinandersetzen. Allerdings geht es am Anfang erstmal ganz weit zurück in dem Buch. Sie gehen zurück an die, fast ein ganzes Jahrhundert in die Science-Fiction-Literatur, Ende des 19. Jahrhunderts. Wir lernen so Leute wie Edward Bellamy kennen oder Hudson Maxim, der in seiner Schrift schreibt, der technische Fortschritt werde einen humanitären Fortschritt nach sich ziehen.
9: Da dachte man noch in utopischen Maßstäben.
4: Richtig. Warum dieser wahnsinnig weite Schritt erstmal zurück, um über die Nuller zu reden?
9: Ach, ich habe mal drüber nachgedacht. Ich bin ja schon sehr alt. Also ich bin in den 70ern sozialisiert irgendwie und sich nochmal darauf zu besinnen, wie aufgeladen dieses Datum gewesen ist. Und wenn man das zurückverfolgt, sieht man irgendwie diese utopischen Erwartungen schon am Ende des 19. Jahrhunderts zum ersten Mal formuliert worden. Sie haben schon erwähnt, Edward Bellamy, irgendwie ein Autor, der verpackt in so eine Romanhandlung mit einer Zeitreise, irgendwie aber auch für das Jahr 2000 eine gewissermaßen sozialistische Utopie entwirft. Er war fest davon überzeugt, wir haben da irgendwie eine Gesellschaft, die so gut planwirtschaftlich organisiert ist, dass auch alle Menschen nur noch bis 45 arbeiten müssen, danach irgendwie den freien Künsten nachgehen können, in der irgendwie keine Umweltkatastrophen mehr da sind, kein Hunger mehr gelitten werden muss, irgendwie etc. Also das ist schon, dachte ich, fange mal dieses Buch einfach so an mit diesen Projektionen, um dann zu gucken, was dann tatsächlich davon eingetreten ist. Und es gab interessanterweise irgendwie um 1900 andere Studien oder andere utopische Entwürfe. Es war den Leuten relativ klar, dass irgendwie das, was wir dann später Internet nennen, dass das kommen wird. Also ja. Es gibt eine Vision von jemandem, der in der Straßenbahn sitzt und sich dann in seinem Ohr irgendwie die Nachrichten vorlesen lässt von irgendeinem Gerät, das ja. nicht weiter erläutert wird. Irgendwie. Aber diese Idee war schon da. Und dass die Menschen durch irgendwie Flugverkehr irgendwie miteinander verbunden sind, global irgendwie, und auch durch Informationsaustausch, das war eine ganz große Utopie. Und das ist natürlich tatsächlich genau das, was dann Ende der 90er, Anfang der Nullerjahre dann auch wirklich gesellschaftlich prägend geworden ist. Also die Digitalisierung breitete sich in den 90ern flächendeckend aus. Es entstand dann das, was wir das Internet in der heutigen Form kennen und die Entstehung der sozialen Netzwerke, also die Verbindung von Smartphone und Facebook, die eben nicht nur unsere Art zu kommunizieren vollständig verändert hat, sondern auch, wie wir heute wissen, unsere gesellschaftliche Organisation.
4: Das in jedem Fall. Und da waren schon wieder so viele Stichworte drin, die wir versuchen können, alle nacheinander abzuhandeln. Es beginnt dann mit 9-11, Sie haben es schon angesprochen, das war ja auch das Ende des Buches davor, von den 90ern, das Jahrzehnt oder beziehungsweise das Jahrhundert in dem Falle endet am 11. September 2001 mit den Anschlägen in den USA auf New York und Washington. Und das, was wir so in den 90ern noch gefeiert hatten, so diese Grenzenlosigkeit, Globalisierung, die Welt scheint sich so in ein neues gemeinsames Miteinander zu schreiten, fällt uns plötzlich auf die Füße. Waren wir zu naiv?
9: Naja, wir haben ja auch schon auch in den 90ern einiges verdrängt. Ich hatte es ja schon gesagt, irgendwie, also die 90er, das Jahrzehnt der Freiheit, das war natürlich auch ein Buchtitel, der ein bestimmtes, wie man heute sagt, sagen würde, Mindset zu beschreiben versuchte. Irgendwie. Aber natürlich war irgendwie, wenn man die Erfahrung der 90er, wenn man wie ich im Westen geboren war und 1989 gerade 20 war, eine völlig andere, als wenn man irgendwie aus der DDR kam und dann irgendwie diesen Transformationsprozess irgendwie also auch erstmal als Opfer der Umstände erleben musste. Natürlich waren auch irgendwie wir hatten die sogenannten Jugoslawienkriege, wir hatten auch die radikale Durchkapitalisierung und Oligarchisierung der russischen Gesellschaft und der post-sowjetischen Gesellschaft. Das war schon alles nicht so heiter. 9-11 ist dann gewissermaßen für alle, die sich in, sagen wir mal, im Westen in den 90ern noch in so einer gewissen Komfortzone wiegen konnten, dann wirklich der Weckruf oder das Signal, hier passiert was völlig Neues. So. Und das Neue, was passiert, ist eben auch, es gibt auch eine Rückkehr des religiösen Denkens oder wie man sagen will, der politischen Theologie. Das hatte man vorher auch sich anbahnen sehen, natürlich irgendwie, also in den Fatwas von
4: Salman Rushdie.
9: Gegen Salman Rushdie irgendwie und auch irgendwie gegenüber dem, also auch immer präsenter werdenden politischen Islam in den 90er Jahren. Aber das war natürlich jetzt wirklich irgendwie eine Kriegserklärung des islamistischen Fundamentalismus irgendwie gegen die westliche Welt. Und Sie haben es gerade schon angedeutet, irgendwie, Osama bin Laden wurde dann aber tatsächlich nicht nur als Bartmodel irgendwie auch so romantisiert, sondern gerade in westlichen intellektuellen Kreisen von Susan Sontag bis zu Jean Baudrillard als irgendwie postkolonialer Kämpfer ging ein ja auch irgendwie ungerechtes
4: westliches kapitalistisches System. Das fand ich beim Lesen tatsächlich nochmal spannend, dass sie, also das ist ja auch der Luxus dann, den sie sich leisten können, wenn man so ein Jahrzehnt in der Rückschau nochmal betrachtet, dass es nicht nur das Ereignis und all die Dinge, die, wie sie gerade angedeutet haben, die religiösen Kämpfe, die sie schon in den 90ern angedeutet hatten, tatsächlich diese Debattenkultur, weil da kommt wir ja oft immer wieder dazu. Sie erwähnen auch Karl-Heinz Stockhausen,
9: legendär, der sich
4: hingestellt hat und gesagt, das war das schönste Meisterwerk oder das schönste Kunstwerk der Menschheit.
9: Das
4: schönste
9: Kunstwerk, genau. Das war das größte Kunstwerk, das man sich vorstellen
4: kann. Wie kommt es, dass man in so einem kriegerischen Akt nicht das sieht?
9: Das ist wirklich eine sehr gute Frage. Also mir ist es nach wie vor unbegreiflich. Ich finde, das sieht man sofort. Es gab offensichtlich Anfang der Nullerjahre, also gerade jetzt in diesen westlichen Diskursen, irgendwie noch kein echtes Verständnis davon, was jetzt irgendwie religiös motivierte Politik bedeutet. Also dass es wirklich irgendwie ein Anschlag ist, den man jetzt nicht weg erklären kann damit, dass sich jetzt irgendwie jemand stellvertretend für die entrechteten Muslime irgendwie in der postkolonialen Welt irgendwie auf den Weg macht, um da mal irgendwie seinen Unmut zu äußern. Irgendwie. Oder das gab es ja auch dann irgendwie, das Unrecht der wie auch immer israelischen Besatzung irgendwie in Palästina sich damit ausdrückt. Es gab halt lauter irgendwie so diese Versuche, das sowohl geopolitisch irgendwie zu erklären, als auch dann, Sie haben schon erwähnt, Susan Sonntag in einem damals viel diskutierten Artikel meinte irgendwie so, dass diese, also man könnte alles Mögliche sagen, aber nicht, dass diese Selbstmordattentäter nicht mutig gewesen seien. Also sie pries gewissermaßen den Mut, den diese Männer irgendwie so, indem sie halt aus allem ausbrechen, was so die kapitalistische Leistungsgesellschaft und die entfremdete Welt etc. irgendwie in ihnen vorschreibt, jetzt nochmal so einen ganz authentischen Akt irgendwie vornehmen. Also ich fand es auch beim Wiederlesen, ich war nochmal wieder befremdet, aber es ist tatsächlich irgendwie eine Art der Debattenlage oder der Diskursverschiebung, die, das wäre eine meiner Thesen auch in diesem Buch, irgendwie, die den westlichen Umgang irgendwie mit islamistischem Terror oder auch nur mit dem politischen Islam und der Bedrohung durch den islamischen Imperialismus bis heute durchzieht. Also bis heute haben wir ja irgendwie, das ist kein Geheimnis, irgendwie, dass die Linkspartei in ihrer neuesten Gestalt irgendwie ein ausgesprochen sonderbar affirmatives Verhältnis irgendwie zu islamistischer Politik bei gleichzeitig eskalierendem Antisemitismus hat. Und das sind so Diskursbewegungen, die man bis tatsächlich mindestens, aber auf jeden Fall am signifikantesten bis zum 11. September 2001 zurückverfolgen kann.
4: Die Welt wurde ein bisschen kriegerischer, lernen wir in den Nullerjahren, wenn man sich mal Deutschland nochmal zuwendet in den Nullerjahren. Uns ging es hier, glaube ich, gar nicht mal so schlecht so in dieser Periode. Nochmal zur Erinnerung, ne? Man zeigte sich als Deutschland zum ersten Mal als ein bekennendes Einwanderungsland. Wir hatten 2000 die Einführung der doppelten Staatsbürgerschaft. Wir waren als wiedervereinigtes Land erstmal auf einem guten Weg. Natürlich kann man in der Nachbetrachtung jetzt schon sagen, da sind einige Debatten auch ausgelassen worden, beziehungsweise nicht ordentlich zu Ende geführt worden. Da gab es 2006 das Sommermärchen, was übrigens nicht auftaucht in diesem Buch. Eigentlich ein perfekter Zeitpunkt, um eine Debatte aufzunehmen, die da hieß Leitkultur. Ein gewisser Friedrich Merz, damals Oppositionsführer, war einer, der diesen Begriff aufgenommen hat, und ich habe mich tatsächlich sehr gefreut, nochmal an diese Debatte erinnert worden zu sein, weil sie schon so längst vergessen ist. Ist das ein Grundproblem, dass wir sie damals nicht geführt haben? Hätten wir sie führen sollen?
9: Puh, ich hatte erstmal das Gefühl, irgendwie als das war ja dann gerade, als ich an dem Buch arbeitete, gab es ja dann die neuere Leitkulturdebatte. Das mit dem Abstand von 25 Jahren, das war tatsächlich, also das Einwandern, die doppelte Staatsbürgerschaft, richtig, wurde auch zum 01.01.2000 eingeführt irgendwie, und postwendend begann dann irgendwie Merz mit einigen anderen CDU-Politikern, irgendwie Jörg Schönbohm unvergessen, irgendwie aus Brandenburg, irgendwie da diese Debatte loszuschlagen. Ich dachte mir, wir drehen uns seit 25 Jahren im Kreis, weil schon damals
4: konnte. Das ist schon richtig, aber es war doch eigentlich ein guter Zeitpunkt. Ich sag's nochmal, also wir sind quasi 10 Jahre nach der Wiedervereinigung. Es war eigentlich ein guter, perfekter Zeitpunkt zu sagen, okay, es geht uns im Moment eigentlich ganz gut, wir könnten uns mal zurücklehnen und mal ein bisschen was aushandeln.
9: Ach so, Sie meinen, wenn man das in vernünftiger Weise gemacht hätte. Also das habe ich eben gar nicht verstanden.
4: So weit wäre ich gegangen.
9: Ich gehe schon gar nicht mehr davon aus, dass irgendwelche Debatten in vernünftiger Weise stattfinden.
4: Nein, aber wir sehen ja heute, dass ein paar Debatten tatsächlich nicht geführt wurden. Und das Ergebnis sehen wir jetzt. Also, warum haben wir das damals nicht gemacht? Weil keiner vernünftig war?
9: Nein, weil diese Debatten einfach immer nur geführt werden, und nicht immer nur, aber auch in dem Fall wieder nur geführt werden, um Leuten zu sagen, ihr gehört nicht dazu.
4: Okay.
9: Weil das was Sie meinen oder was ich mir meinte, wenn man das mal in vernünftiger Weise machen würde, dann könnte man sich überlegen, was sind eigentlich unsere gemeinsamen Wurzeln? Was wäre dann, wenn gerade jetzt nach 10 Jahren nach der Wiedervereinigung, worauf können sich dann jetzt die Ost- und die Westdeutschen eigentlich mal eignen kulturell? Das ist aber nicht passiert. Was passiert ist, war, dass die Leitkulturdebatte ja auch damals immer nicht mit mit Inhalt gefüllt worden ist. Ich habe damals gerade angefangen, damals noch bei der Berliner Zeitung, damals noch eine seriöse Zeitung, muss man mittlerweile immer dazu sagen, als Feuilletonist zu arbeiten. Und wir haben uns eigentlich vor allem darüber lustig gemacht, weil keiner, was soll denn das nun sein, diese Leitkultur?
4: Ja.
9: Also das, wer füllt denn das mal mit Sinn? Also Goethe, Schiller, und man wusste einfach nicht, wo da die Substanz ist. Sondern tatsächlich ging es nur darum, war es eben halt auch ersichtlich eine Reaktion auf dieses doppelte Staatsbürgerrecht, irgendwie, wo jetzt irgendwie auch die Migranten, der dann in dem Fall der zweiten und dritten Generation dann irgendwie auch als deutsche Staatsbürger anerkannt werden musste. Und ganz offensichtlich ging es darum, denen zu sagen, so selbst wenn ihr den deutschen Pass habt, gehört ihr immer noch nicht irgendwie zu uns, so, weil ihr kommt jetzt irgendwie nicht daher, wo wir kommen. Wäre das in positiver Weise geführt worden, wäre das sicher interessant gewesen. Im Nachhinein ist man ja immer klüger, aber wer hätte diese Debatte führen sollen? Es fällt dann eher auf, dass man jetzt irgendwie eigentlich auch keine Intellektuellen oder Dichter oder Denker oder irgendwie prominenten Figuren einfallen, die jetzt wirklich mal für so einen Diskurs gesorgt hätten.
4: Und dann kommen Sie und sagen, der Schuh des Manitou, ein Film, der erfolgreichste, glaube ich, immer noch deutsche Film der Nachkriegsgeschichte, ist ein paradigmatisches Beispiel für die Debatte um die Leitkultur oder für die Leitkultur. Warum?
9: Na, ich würde doch erstmal sagen, die Leitkultur ist doch das, was möglichst viele Menschen in Deutschland miteinander verbindet. Und dann sind doch erstmal die Einschaltquoten oder wer verkauft die meisten Tickets und wer verkauft die meisten Platten im Bereich der Musik. Das spricht doch erstmal für sich. So, und da haben wir es ganz klar. Der erfolgreichste Film ist der Schuh des Manitou. Die erfolgreichste Band der Nullerjahre ist natürlich Rammstein. Und das meistverkaufte Buch des Jahrzehnts ist... Na, Deutschland schafft sich ab von Thilo Sachsen. So, da haben wir jetzt gewissermaßen die drei Eckpunkte der deutschen Leitkultur. Der Schuh des Manitou ist natürlich in einer anderen Hinsicht interessant, weil er zum einen, also weil er ja auch sowas aufruft wie eine Nostalgie für das westdeutsche Wirtschaftswunder, insofern als diese Winnetou und Old Shatterhand, Karl May Ästhetik, die Originalfilme, auf die sich das ja in, wie ich finde, auch durchaus liebevoller Weise ironisiert. Und natürlich ist dieses Verhältnis von der Deutschen zu den Cowboys und Indianern schon seit dem Ende des 19. Jahrhunderts irgendwie in den damals ja schon enorm erfolgreichen Romanen von Karl May eine Konstante in der deutschen Selbstbespiegelung. Also es gibt nichts Deutscheres als Cowboys und Indianer, und das sagt ja auch irgendwie erstmal schon was irgendwie über die Deutschen aus. Und im Übrigen, das war auch tatsächlich etwas, worauf sich West- und Ostdeutsche irgendwie einigen konnten, weil es ja auch in der DDR diese lange Tradition gab. Da wurde ja auch viel Cowboy und Indianer gespielt, irgendwie durchaus auch mit subversiven Aspekten. Also man fühlte sich in was rein, was jetzt erstmal nicht irgendwie so in die kleine, enge Welt irgendwie der SED-Kultur gehörte. Und natürlich gab es andererseits auch die lange Tradition der Gojko-Mitic-Filme, also der DEFA. Und das traf sich in einer bestimmten Art und Weise jetzt tatsächlich irgendwie in diesem Film. Und es war ja damals auch so, ich bin ja auch, das ist ja ein geheimes Hobby von mir. Ich bin feier, seit ich mit meinem Vater zum ersten Mal da war, in den 70er Jahren zu den Karl-May-Spielen nach Bad Segeberg in Schleswig-Holstein irgendwie, und da war es natürlich der eine große Move irgendwie der Wiedervereinigung in dieser Karl-May-Kultur war dann, also Pierre Brice war dann schon irgendwie als Winnetou irgendwie und, hatte abgedankt, und dann kam Gojko-Mitic irgendwie, und da dachte ich wirklich so, jetzt das Land wirklich vereint.
4: Wenn ich jetzt mal den Ball aufnehme, den Sie gerade reingeworfen hatten, also Sie sagen Schuh des Manitou, Bulli Herbig, Sie sagen Rammstein, Sie sagen Thilo Sarrazin als meistverkauftes Buch, und dann haben wir noch quasi dann die neue Leitkultur, die sich Bahn brach, nämlich der deutsche Hip-Hop, speziell zu sagen, der deutsche Gangster-Rap, den deutschen Hip-Hop gab es natürlich schon vorher. Und dann plötzlich poppte in den Nullerjahren etwas auf, womit niemand gerechnet hatte. Ne? Sie beschreiben es dann an dieser Stelle sehr schön, irgendwie so das Schreckgespenst des linken Spießers. Wie poppte das plötzlich auf?
9: Ach so, überraschend war das nicht, weil in diesen Feldern der populären Musik passiert ja in Deutschland immer alles etwa 10 Jahre, nachdem es in den USA passiert ist, in den USA schon Ende der 80er, als dann irgendwie die ersten beiden Generationen des Hip-Hop dann ersetzt wurden durch das, was man dann Street- oder Gangster-Rap nannte. So ähnlich war es natürlich auch bei den deutschen Rappern, die aber in ihrer wirklich auch für Popkulturverhältnisse ein extremes Ausmaß irgendwie an rohestem Sexismus, an Misogynie, irgendwie an bis zu Todesdrohung hingehenden Schwulenfeindlichen und dann eben auch antisemitischen Texten.
4: Das ist aber das Spannende ist doch tatsächlich, warum traf das auf so fruchtbaren Boden?
9: Naja, dass jetzt gerade Jugendkultur und Popkultur immer anfällig ist für so eine bestimmte Art von Radical Chic, das ist ja nichts Neues. Also man findet dann erstmal das, was so Grenzen überschreitet. Sie haben es gerade schon gesagt, das waren die Schreckgespenste der linken Spießer irgendwie. Also wenn man doch irgendwelche Grenzen überschreiten konnte, dann nicht mit dem man irgendwie mit satanistischen Black Metal, wie in meiner Jugend, indem man die Kirche herausforderte, sondern indem man dann gewissermaßen den Firnis der Zivilisation irgendwie durchbricht, was jetzt irgendwie so die sexuelle Gleichberechtigung angeht. Warum das auf so einen fruchtbaren Boden fiel, das müssen Soziologen erklären. Es ist aber jedenfalls auffällig, dass das geschieht, während gleichzeitig feministisches Gedankengut und auch irgendwie die Gleichberechtigung, die geschlechtliche Gleichberechtigung eigentlich ganz wesentlich auf der gesellschaftlichen Agenda steht. Und wir haben es dann da auch mit einer Generation von nicht ausschließlich, aber auch doch großteils migrantischen Künstlern zu tun, die in der Verletzung zivilisatorischer Gepflogenheiten der wie auch immer leitkulturellen Mehrheitsgesellschaft dann irgendwie auch irgendwie die Chance sehen, als Provokateure wahrgenommen zu werden. Also auch wenn sie wie Bushido gar nicht aus dem Ghetto kommen, der kommt aus dem Reihenhausviertel in Tempelhofen.
4: So einen kleinen Link ziehen Sie dann von Rappern wie dem eben erwähnten Bushido zu den populistischen Strömungen, die dann erst in den 10er-Jahren so richtig Fahrt aufgenommen haben mit Pegida und dergleichen, mit der Überschrift so, die Grenzen des Sagbaren wurden verschoben, immer wieder.
9: Naja, das zum einen ist das so, also Bushido ist jemand, ich habe mich damals ja auch mehrfach interviewt, immer noch in meiner Zeit für die Berliner Zeitung, der einem im Interview total charmant rüberkommt, also auch reflektiert und ein angenehmer Gesprächspartner irgendwie und dann auch alles wieder relativiert, was er in seinen Songs gemacht hat und dann aber auf der Bühne wirklich irgendwie die krassesten Gewaltfantasien irgendwie gegen Frauen, Schwule etc. irgendwie so. Und nach dem Muster funktioniert der Rechtspopulismus oder hat der Rechtspopulismus auch lange funktioniert, also ja bis heute so. Also diese Doppelansprache, interessanter Gesprächspartner und dann bei den Leuten, die aufgeputscht werden wollen, dann einfach irgendwie auch diese Aufputschung auch in völlig verantwortungsloser Weise dann irgendwie zu vollziehen, das findet sich da schon irgendwie. Und es ist natürlich kein Zufall, dass es ist eine Form der Popmusik, die in keiner Weise noch mehr irgendwas folgt, was man, wenn man in den 70er, 80er Jahren sozialisiert ist, irgendwie emanzipatorisch links oder progressiv ist. Es sei denn, dass man die Tatsache, dass jetzt viele migrantische Stimmen sich erstmals in dieser bis dahin weiß-hegemonial beherrschten Popkultur jetzt irgendwie äußern, irgendwie progressiv findet. Ja. Aber das ist ja der eine Punkt, an dem die linke Popkritik dann völlig gescheitert ist, zu verstehen. Richtig. Wir haben jetzt ganz viele migrantische Künstler, insofern das ist erstmal toll, viel Teilhabe, aber gleichzeitig und nicht zuletzt wegen denen ist Popmusik so reaktionär wie noch nie. Und diesen Widerstreit, der ist irgendwie auch in der Popkultur-Geschichtsschreibung nie aufgelöst worden.
4: Der ganz große Aspekt, der dann lauert, der in dem Buch sich dann noch Bahn bricht, ist das, was wir ganz am Anfang schon mal kurz skizziert hatten, Sie vor allem mit Ihren Beschreibungen, dass wir an einer Grenzenlosigkeit, die vorher in den 90ern tatsächlich noch so eine physische Grenzenlosigkeit gekommen sind, dann kam das Internet, wie wir es heute kennen, es löste sich auf, es lösten sich die Grenzen zwischen Arbeit und Privaten auf, weil man den Laptop hatte und dann löste sich auch der Laptop auf, weil wir das Smartphone hatten und weil wir auch kein Kabel mehr brauchten und dergleichen. Und jetzt haben wir alle Social Media. Wir hatten in den Nullern MySpace, es fing mit Facebook an, wir hatten StudiVZ, so eine Dinge. Und das, was damals uns versprochen wurde, war auch wieder die grenzenlose, demokratisierte Freiheit. Wir hatten es vorhin gesagt, keine Hierarchien mehr. Alle haben das Wissen, können sich alles teilen. Warum ist das so schiefgegangen?
9: Zum einen, weil es findige Geschäftsleute gab, die relativ früh erkannt haben, dass man damit vor allem Geschäfte machen kann, Stichwort New Economy. Also das begann ja schon in den 90er Jahren.
4: Aber es ist ja nicht nur das Geschäftsmäßige, sondern es steckt ja auch eine Ideologie dahinter. Ich hatte es eingangs als eine Ihrer Thesen auch gesagt. Ne? Es gibt einen Link von Tolkien, Herr der Ringe, zu Playern wie Peter Thiel und Elon Musk. Elon Musk und Peter Thiel hatten damals PayPal erstmal gemeinsam gegründet. Und jetzt mittlerweile ist der eine der Chef von Twitter, beziehungsweise X. Und der andere hat uns mit Palantir eine wunderbare Überwachungssoftware gebracht. Wo ist der Zusammenhang zwischen Herr der Ringe, um es mal versuchen kurz zu machen, weil die Sendezeit knapp ist, zu Peter Thiel und Elon Musk?
9: Naja, das Herr der Ringe ist eigentlich für alle Tech-Nerds über Generationen hinweg immer irgendwie eine Leitkultur gewesen. Das leitende Buch, es hat natürlich irgendwie diese Trennung in Gut und Böse, diese ganz starke, ist die Romantisierung irgendwie von Zauberern und Magiern und auf der anderen Seite halt irgendwie die dunkle Macht aus dem Osten, weil wo sie sonst herkommen. Also vielleicht machen wir das mal eingesetzt. Das wäre total interessant, weil Tolkien ja sowohl irgendwie die Hippies der 70er Jahre irgendwie betört hat, als dann auch schon in den Nullerjahren Giorgio Meloni. Es gab einen ganz, ganz starken Strang irgendwie in den italienischen Rechten, die Tolkien begeistert waren. Und dann eben auch Peter Thiel und Elon Musk. Bei Thiel fand ich eine interessante Koinzidenz. Also Thiel hat PayPal gegründet, dann mit dem Geld, das da verdient wurde, hat er dann Palantir tatsächlich gegründet, auch schon früh 2002. Und er hat einem jungen aufstrebenden Startup-Gründer, nämlich Mark Zuckerberg, irgendwie Geld für Facebook gegeben. So. Und Thiel war ein großer Anhänger eines Mythenforschers namens René Girard, bei dem er an der Stanford University studiert hat. Und der Girard vertrat irgendwie eine Theorie, es ist ja mimetische Rivalität. Also für ihn liegt das Wesen des Menschen darin, dass er andere Menschen nachahmt, nicht weil er so sein will wie die, sondern weil er von ihnen wiederum begehrt werden will. So, und diese Theorie der mimetischen Rivalität, genau das, wovon Thiel erkannt hat, dass es sich Zuckerberg mit Facebook irgendwie zunutze macht. Hier geht es darum, sich in diesem Facebook darzustellen, möglichst interessant auszusehen irgendwie und interessanter als die jeweils anderen. Das putscht sich halt so hoch irgendwie. Und mit dieser anthropologischen Grundlage hat irgendwie Thiel damals sofort erkannt, irgendwie das wird irgendwie etwas sein, was die Menschen dazu bringt, sich endlos irgendwie in diesen Zirkeln zu bewegen, die Algorithmen ihnen bereitstellen. Genauso war es. Und Facebook war auch deswegen so erfolgreich, weil es als erstes Netzwerk irgendwie auch im Vergleich zu denen davor irgendwie seine Nutzer und Nutzerinnen lückenlos überwacht hat. Jeder einzelne Schritt, irgendwie, den sie vollzogen, irgendwie wurde registriert und dann wiederum irgendwie in Potenzial für Werbeaussendungen eingesetzt. Das heißt, es wurde hier gleichzeitig irgendwie ein soziales Netzwerk begründet, irgendwie, dass die Leute überwacht, während eben auch mit dieser Software Palantir etwas eingerichtet wurde, wo es irgendwie nur noch um Überwachung geht. Also die Software überwacht ja nicht selber, sondern kann irgendwie aus großen Datenmengen bestimmte Muster herauslesen. Das heißt, dass diese Idee, man verschafft den Leuten irgendwie so den Anreiz, sich im Netz miteinander zu beschäftigen, ist genau die menschliche Neigung, die man auch nutzen kann, um sie lückenlos zu überwachen. Wer seit 20 Jahren auf Facebook seine Daten verschleudert, braucht eigentlich gar keine Überwachungsmechanismen mehr, sondern hat das alles schon selber vorgenommen.
4: Definitiv Confusion is next, so heißt das Buch über die Nullerjahre vom Autor, Journalisten Jens Balse. Wir könnten noch stundenlang weiterreden, weil wir auch noch viele Aspekte gar nicht diskutiert hatten, aber wir müssen zum Schluss kommen. Und der Schluss in dem Buch liest sich so, was sich hingegen schon am Horizont abzeichnet, das ist das Ende der Demokratie, wie wir sie kennen. So ist die Lage am Ende der Nullerjahre. Das ist der wahre Umbruch in diesem Jahrzehnt. Punkt. Das ist ganz schön fett.
9: Nee, ist so. Also natürlich werden solche zeitdiagnostischen Bücher immer auch aus der Gegenwart zurückgeschrieben. Also man guckt irgendwie, was führt irgendwie auf den Zustand hin. Und ich finde, man sieht, auf welcher Grundlage irgendwie die neuen Rechten und die Rechtspopulisten in den 10er Jahren aufsteigen werden, wenn man sich das popkulturell ansieht. Man kann ahnen, irgendwie welches Potenzial zur Zersetzung der liberalen Demokratie in diesen sozialen Netzwerken steht. Bis hin, dass Peter Thiel eben auch am Ende des Jahrzehnts im Jahr 2009 in einer Rede, die er nach dem Crash der Lehman-Banken hält, irgendwie sagt so, für ihn als libertären Kapitalisten sind demokratische Freiheit und Kapitalismus nicht länger mehr miteinander vereinbar und das ist das Programm, an dem er seither arbeitet.
4: Wir freuen uns trotzdem darauf, dass wir vielleicht in einiger Zeit auch dann nochmal das nächste Gespräch führen können über die 10er Jahre und das so weiter betreiben können. Ich bedanke mich bei Jens Balse fürs Gespräch.
9: Herzlichen Dank.
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0: Es ist 15.33 Uhr, ein bisschen verspätet, aber eben doch noch jetzt dies.
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0: An diesem Nachmittag regnet es in Thüringen und Sachsen. Es wird aber später noch auflockern oder hat es schon. Und dann kommt die Sonne hervor. Aber es gibt auch noch Schauer bei 18 bis 22 Grad und einem frisch bis stürmisch wehenden Winde. Morgen am Montag wechselnd bis stark bewölkt in Sachsen und Sachsen-Anhalt örtliche Schauer. In Thüringen meistens trocken und weiter windig mit kühleren Werten als heute, 15 bis 18 Grad. Am Dienstag wieder freundlicher und trocken mit Sonne und Wolken, aber nur noch mäßig warm. Naja, es geht nun mal in Richtung Oktober, müssen wir uns nicht wundern. Auch die Nächte werden langsam kühler. Schauen wir auf den MDR Verkehrsdienst, jetzt kurz nach 3:30. A2 Richtung Hannover zwischen Ilxleben und Alsleben, streckenweise Stau und stockender Verkehr. A9 Richtung München zwischen Dreußig und Eisenberg, Stau nach einem Unfall, die letzte freie Abfahrt des Weißenfels. A9 Richtung München zwischen Marx-Schorgast und Dreieck Bayreuth-Kulmbach, stockender Verkehr an einer Baustelle. A13 Richtung Berlin zwischen Radeburg und Thiendorf, Stau an einer Baustelle. A71 Richtung Sangerhausen am Kreuz Erfurt, in der Überfahrt zur A4 Richtung Dresden, ebenfalls Stau nach einem Unfall. Sie fahren bitte vorsichtig und kommen gut an.
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der Überhit von Peter Fox. Ja, das Haus am See, genau hier bei MDR Kultur, 15.41 Uhr. Er lebte um 1800 in einer Zeit zwischen Aufklärung und Romantik. Johann Peter Hebel. Der Dichter und Theologe aus dem Badischen schrieb Gedichte und Geschichten über Bauern, Handwerker, Reisende und ganz normale Leute und fand gerade im Alltäglichen etwas Besonderes. Seine Kalendergeschichten sind oft kurz, manchmal witzig, manchmal nachdenklich und ziemlich zeitlos und sagen uns deswegen heute auch noch etwas. Ein Dichter, der zeigt, für eine gute Geschichte brauchst nicht viel, nur einen scharfen Blick aufs Leben. Und er, Johann Peter Hebel, liefert uns hier auch gleich die Wortschätze zu.

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1: Der Sohn eines süddeutschen Dieners überblickte einen weiten Horizont. Johann Peter Hebel war Lehrer, Prediger und Botaniker. Nach ihm wurde sogar eine Lilie benannt. Seine Arbeit für den rheinischen Hausfreund verschaffte ihm einen Stammplatz im Orchester der Weltliteratur. Denn der protestantische Theologe aus dem Schwarzwald war ein Menschenfreund, der das Zerrissene und Verworrene dieser Welt nicht leugnen musste und trotzdem nicht an das Böse schlechthin glaubte. Schon Goethe hatte Hebel einen eigenen Platz auf dem deutschen Parnass angeboten. Und der Philosoph Ernst Bloch hat für eine kurze Erzählung mit dem Titel Unverhofftes Wiedersehen einen besonders hohen Rang auf dem Siegertreppchen reserviert. Er sprach von der schönsten Geschichte der Welt. Ja, und die ist unser Wortschatz heute, zwei Tage bevor sich der Todestag von Johann Peter Hebel zum 200. Male jetzt. Es liest Rosemarie Fendel.
2: Unverhofftes Wiedersehen. In Falun in Schweden küsste vor guten 50 Jahren und mehr ein junger Bergmann seine junge hübsche Braut und sagte zu ihr: Auf St. Lucie wird unsere Liebe von des Priesters Hand gesegnet, dann sind wir Mann und Weib und bauen uns ein eigenes Nestlein. Als sie aber vor St. Lucie der Pfarrer zum zweiten Male in der Kirche angerufen hatte, so nun jemand Hindernis wüsste, anzuzeigen, warum diese Personen nicht möchten ehelich zusammenkommen, da meldete sich der Tod. Denn als der Jüngling den anderen Morgen in seiner schwarzen Bergmannskleidung an ihrem Haus vorbeiging, der Bergmann hat sein Totenkleid immer an, da klopfte er zwar noch einmal an ihrem Fenster und sagte ihr guten Morgen, aber keinen guten Abend mehr. Er kam nimmer aus dem Bergwerk zurück. Und sie säumte vergeblich selbigen Morgen ein schwarzes Halstuch mit rotem Rand für ihn zum Hochzeitstag, sondern als er nimmer kam, legte sie es weg und weinte um ihn und vergaß ihn nie. Unterdessen wurde die Stadt Lissabon in Portugal durch ein Erdbeben zerstört und der Siebenjährige Krieg ging vorüber und Kaiser Franz I. starb und der Jesuitenorden wurde aufgehoben und die Kaiserin Maria Theresia starb. Napoleon eroberte Preußen und die Engländer bombardierten Kopenhagen und die Ackersleute säeten und schnitten, der Müller malte, die Schmiede hämmerten und die Bergleute gruben nach den Metalladern in ihrer unterirdischen Werkstatt. Als aber die Bergleute in Falun im Jahre 1809, etwas vor oder nach Johannes, zwischen zwei Schachten eine Öffnung durchgraben wollten, gute 300 Meter tief unter dem Boden, gruben sie aus dem Schutt- und Vitriolwasser den Leichnam eines Jünglings heraus, der ganz mit Eisenvitriol durchdrungen, sonst aber unverwest und unverändert war. Also, dass man seine Gesichtszüge und sein Alter noch völlig erkennen konnte, als wenn er erst vor einer Stunde gestorben oder ein wenig eingeschlafen wäre an der Arbeit. Kein Mensch wollte den schlafenden Jüngling kennen oder etwas von seinem Unglück wissen, bis die ehemalige Verlobte des Bergmanns kam, der eines Tages auf die Schicht gegangen war und nimmer zurückkehrte. Grau und zusammengeschrumpft kam sie an einer Krücke an den Platz und erkannte ihren Bräutigam. Und mehr mit freudigem Entzücken als mit Schmerz sank sie auf die geliebte Leiche nieder. Und erst als sie sich von einer langen, heftigen Bewegung des Gemüts erholt hatte, »Es ist mein Verlobter«, sagte sie endlich, »um den ich 50 Jahre lang getrauert hatte und den mich Gott noch einmal sehen lässt vor meinem Ende. 8 Tage vor der Hochzeit ist er unter die Erde gegangen und nimmer heraufgekommen. Da wurden die Gemüter aller Umstehenden von Wehmut und Tränen ergriffen, als sie sahen, die ehemalige Braut jetzt in der Gestalt des Hingewelkten, kraftlosen Alters und den Bräutigam noch in seiner jugendlichen Schöne und wie in ihrer Brust nach 50 Jahren die Flamme der jugendlichen Liebe noch einmal erwachte. Den anderen Tag, als das Grab gerüstet war auf dem Kirchhof und ihn die Bergleute holten, schloss sie ein Kästlein auf, legte sie ihm das schwarzseidene Halstuch mit roten Streifen um und begleitete ihn alsdann in ihrem Sonntagsgewand, als wenn es ihr Hochzeitstag und nicht der Tag seiner Beerdigung wäre. Denn als man ihn auf dem Kirchhof

Ein 10-jähriger Junge und Sie hören MDR Kultur. Am Nachmittag ein 10-jähriger wird beim Clown erwischt. Das klingt erstmal nach einer Geschichte über einen kleinen Räuber. Aber hinter Räuberessen von Frauke Angel steckt viel mehr. Jonne ist eigentlich ein stiller, unauffälliger Junge. Plötzlich kommt er aber zu spät, fehlt in der Schule, verweigert sich und beginnt zu stehlen. Erst als die Sozialarbeiterin Franzi auftaucht, findet er jemanden, der ihm wirklich zuhört und helfen will. Das Ganze ein Hörspiel über einen Jungen, der aus dem Blick geraten ist und darüber, was passieren kann, wenn endlich mal jemand hinschaut. Räuberessen wurde dafür in diesem Jahr mit dem Kinderhörspielpreis des MDR Rundfunkrates ausgezeichnet. Und in der nächsten Stunde haben Sie Gelegenheit, das Hörspiel hier bei MDR Kultur zu erleben. Dabei wünsche ich viel Vergnügen. Ihr Geheimnis, mein Name, haben Sie noch einen schönen restlichen Sonntag. Bis dahin.

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7: Um 16 Uhr mit Frank Thomas. Bei der Landtagswahl in Mecklenburg-Vorpommern zeichnet sich eine höhere Wahlbeteiligung als 2021 ab. Wie der Landeswahlleiter mitteilte, gaben bis 14 Uhr knapp 41% der Berechtigten ihre Stimme ab. Bei der vorherigen Wahl waren es zur gleichen Uhrzeit 32,5%. In Berlin ist die Beteiligung ebenfalls gestiegen. Hier gingen bis zum Mittag 28% an die Wahlurne. Im Jahr 2023 waren es 23,4%. Die Wahllokale sind in beiden Ländern noch bis 18 Uhr geöffnet. Im Landtag von Sachsen-Anhalt ist die Zahl der Ordnungsrufe in der zu Ende gehenden Wahlperiode deutlich gestiegen. Wie eine Parlamentssprecherin mitteilte, wurden insgesamt 37 Ordnungsrufe ausgesprochen und damit doppelt so viele wie in der vorigen Wahlperiode. Allein 32 Mal wurden AfD-Abgeordnete gerügt, 3-mal traf es Mitglieder der Grünen-Fraktion und je einmal Abgeordnete von CDU und Linken. Ordnungsrufe gibt es meist wegen Beleidigungen oder Verstößen gegen die Parlamentsordnung. In Leipzig-Konnewitz sind am Rande einer Kundgebung 2 Polizisten leicht verletzt worden. Wie die Polizei mitteilte, wurde gestern bei der ersten Konnewitzer Krachparade Pyrotechnik gezündet und ein Polizeifahrzeug mit Glasflaschen beworfen. Die Polizei ermittelt nun unter anderem wegen tätlichen Angriffs auf Vollstreckungsbeamte, gefährlicher Körperverletzung und Sachbeschädigung. An der Rave-Demonstration gegen Gentrifizierung nahmen rund 250 Menschen teil. Das dritte internationale Chorfest in Magdeburg hat fast 5.300 Besucher angelockt. Nach Angaben des Chorverbandes Sachsen-Anhalt waren das so viele wie noch nie. Zu den Höhepunkten des fünftägigen Festivals gehörten demnach das Chorsinfonische Konzert, die Lange Nacht der Chöre sowie die Kneipenchor-Tour. An den mehr als 30 Veranstaltungen beteiligten sich 51 Ensemble aus 6 Ländern, darunter aus Norwegen und Ghana. In der zweiten Fußball-Bundesliga hat Cottbus trotz langer Überzahl einen Sieg gegen St. Pauli verschenkt. Der Aufsteiger musste sich am Ende mit einem 1:1 begnügen, Bielefeld und Heidenheim trennten sich 2:2 und Hannover setzte sich gegen Bochum 2:1 durch. Das waren die Nachrichten.
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8: An diesem Nachmittag, da gibt es Regen und zwar in Thüringen und Sachsen. Danach ist es von Norden her aufgelockert und sonnig, aber es gibt auch noch ein paar Schauer bei 18 bis 22 Grad. Der Wind weht frisch bis stürmisch. Morgen am Montag wechselnd bis stark bewölkt. In Sachsen und Sachsen-Anhalt sind örtliche Schauer drin. In Thüringen ist es meistens trocken und weiter windig. Die Werte zwischen 15 und 18 Grad kühlt sich also ab und am Dienstag freundlicher und trocken mit Sonne und Wolken. Ist es mäßig warm, die Nächte werden langsam kühl. Wir schauen auf den MDR Verkehrsdienst mit diesen Meldungen. A2 Richtung Hannover, zwischen Irxleben und Alsleben streckenweise Stau und stockender Verkehr. A4 Görlitz Richtung Dresden, zwischen Kodersdorf und Niederseifersdorf Stau und stockender Verkehr. Und dann haben wir die A9 Richtung München, zwischen Dreusig und Eisenberg Stau nach einem Unfall. A9 Richtung München zwischen Marx-Schorgast und Dreieck Bayreuth-Kulmbach stockender Verkehr an einer Baustelle und A13 Richtung Berlin zwischen Radeburg und Thiendorf Stau an einer Baustelle. Wir wünschen Ihnen, wo auch immer Sie hin unterwegs sind, eine gute Fahrt.
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9: Herzlich willkommen zum Hörspiel, sagt Gabriel Wörfel. Am 13. August 2026 teilte das Statistische Bundesamt mit, dass die Zahl der Kindeswohlgefährdungen das vierte Jahr in Folge auf einen neuen Höchststand gestiegen sei. Damit habe sich die Fallzahl seit Beginn der Zählung 2012 mehr als verdoppelt. Auch mehr Verdachtsfälle wurden gemeldet. Das sind bedrückende Nachrichten. Wie man Kindern in Not helfen kann, davon erzählt sehr eindrücklich das Hörspiel Räuberessen von Frauke Angel. Nicht umsonst wurde es mit dem Kinderhörspielpreis des Mitteldeutschen Rundfunks ausgezeichnet. Jonne ist 10 Jahre alt und hat Probleme. Dann wird er bei einem Ladendiebstahl erwischt. Bei der Begegnung mit der Sozialarbeiterin Franzi aber erhält er echte Unterstützung und vor allem ein offenes Ohr. In der Jurybegründung heißt es, mit großer erzählerischer Kraft und einem tiefen Verständnis für die Lebenswelt junger Menschen zeigt das Hörspiel, wie viel Veränderung möglich wird, wenn jemand wirklich hinschaut und zuhört. Räuberessen überzeugt durch seine emotionale Klarheit, seine nuancierte Figurenzeichnung und eine Produktion, die das Thema mit Respekt und Wärme hörbar macht.

0: Entschuldigung?
1: Ist der jetzt einfach rausgegangen?
0: Wo sind denn die Eltern? So, bitte gehen Sie weiter. Ja, hier gibt's nichts zu sehen. Ja, einfach weitergehen. Danke. Vielen Dank. Räuberessen. Ja, ein Hörspiel von Frauke Angel. Angel. Ah, hier Anton. Ja, habt ihr?
2: Ja, ist notiert. Haben wir.
3: Entschuldigung, darf ich mal durch? Danke. Guten Tag. Husek vom KJND Krisenintervention. Sind Sie hier der zuständige Beamte?
0: Wenn ich das mal so genau wüsste.
3: Ist das da der Junge, der da auf dem Boden sitzt?
0: Ja, ich habe den mal festgesetzt. Obwohl eigentlich hat er sich selbst festgesetzt.
3: Hat er keinen Widerstand geleistet?
0: Nee, gar nicht. Der will da auch nicht weg. Personalien, Vorgang, alles aufgenommen. Nur nach Hause fahren darf ich den nicht.
3: Gut. Dann würde ich jetzt übernehmen und mal sehen, was sich da machen lässt. In Ordnung?
0: Ja. Schicht ist eh gleich rum. So, Leute, bitte weitergehen. Wir sind hier nicht im Zoo, ja?
4: Hallo.
1: Ist hier noch Platz?
4: Mhm.
1: Cool, kann ich mich da einfach zu dir setzen?
4: Ja.
1: Schmeckt's?
4: Geht so.
1: Was ist denn da?
4: After Eight.
1: Nee, ich meinte eigentlich das da.
4: Sushi? Das ist kalter Reis mit Fisch und so.
1: Und die Dose?
4: Das sind Schnecken. Aber die waren voll eklig.
1: Oh ja, ich glaube, die muss man vorher kochen.
4: Echt? Hast du schon mal Schnecken gegessen?
1: Einmal. Aber das ist lange her. Im Urlaub war das.
4: Wo?
1: Na, im Restaurant.
4: Ich meine, in welchem Land? Frankreich?
1: Ja, genau. Das war in Frankreich.
4: Da wollen wir auch mal hin. Meine Mutter sagt, dann essen wir jeden Morgen Croissants.
1: Und jeden Abend Schnecken?
4: Nee, ich nicht. Ich esse auch abends Croissants. Oder Chicken Nuggets.
1: Und deine Mutter? Was ist die?
4: Keine Ahnung. Sie isst fast nie was.
1: Ich heiße übrigens Franzi. Also Franziska, eigentlich. Franziska Gusek. Und du? Wie heißt du?
4: Jonne.
1: Hallo Jonne. Hast du auch einen Nachnamen?
4: Jeder hat doch einen Nachnamen.
1: Stimmt. Und hast du das alles hier für deine Mutter eingekauft, Jonne?
4: Nee, ich hab's gar nicht gekauft. Ich hab's geklaut.
1: Stimmt auch. Sagt jedenfalls der Herr Wirz.
4: Wer ist das?
1: Der Geschäftsführer? Also nehme ich an.
4: Ach so, der.
1: Ja, der hat die Polizei gerufen. Und danach mich. Herr Wirz meinte, du hast darauf bestanden, dass das Jugendamt verständigt wird. Stimmt das?
4: Bist du das Jugendamt?
1: Naja, nicht das ganze Amt. Genau genommen bin ich vom Kinderjugendnotruf. Normalerweise komme ich also, wenn Kinder in Not sind und mich rufen. Dann höre ich mir ihre Probleme an und wir versuchen gemeinsam eine Lösung zu finden. Aber heute hat mich der Herr Wirz angerufen. Deshalb muss ich dich als erstes mal fragen, hast du überhaupt ein Problem, über das du mit mir reden willst, Jonne? Also außer, dass dir die Schnecken nicht schmecken.
4: Ich will dir was zeigen.
1: Okay.
4: Kannst du mal halten? Darfst doch aufessen.
1: Danke. Du magst wohl auch kein Sushi, hm?
4: Weiß nicht. Hab gedacht, es wäre geiler. Irgendwie. Die Box kostet 20 Euro.
1: Die du nicht bezahlt hast, nehme ich an.
4: Geld war alle. Hier.
1: Was ist das?
4: Hausaufgabe. Ethik bei Frau Keil.
1: Was uns Menschen glücklich macht.
4: Weißt du's?
1: Ist es nicht individuell? Ich meine, den einen machen Schnecken glücklich, den anderen eben nicht. Der isst lieber Sushi oder Stinkerkäse.
4: Stimmt. Aber das alles ist Essen. Macht Essen also glücklich?
1: Also sicher nicht allein, aber ja klar. Auch Essen macht glücklich.
4: Was denn noch?
1: Jonne, ich glaube, ich hab's noch nicht ganz verstanden. Ist die Hausaufgabe das Problem, wegen dem du so dringend mit mir reden wolltest?
4: Ja, auch.
1: Okay. Na dann, erzähl doch einfach mal. Am besten von Anfang an.

0: Jana. Oh, Scheiße. Jana. Jana, kannst du... Hey, mein Schatz, sorry, ich hab verpennt. Gibt's denn wenigstens noch Toastbrot?
1: Ew.
0: Oh nee, scheiße ist alle.
1: Mama, red nicht immer so.
2: Man muss seine Gefühle rauslassen, merk dir das. Sonst wirst du daran ersticken.
1: Ja, ja.
0: Jonne, kannst du nach der Schule einkaufen? Ich hab's gestern nicht mehr geschafft.
1: Hast du Geld?
0: Ja, ja, guck mal in der Schublade. Da müsste noch was sein.
1: Da war nur ein Zehner. Das reicht nicht. Ich brauche auch noch 8,50 Euro für die Exkursion nächste Woche. Hast du den Zettel unterschrieben? Den Zettel für die Exkursion?
2: Noch nicht. Aber ich habe den hier hingelegt. Du, damit ich dran denke, warte mal. Scheiße. Wo ist denn jetzt dieser beknackte Wisch? Der lag doch genau hier. Oder warte mal, ich glaube...
1: Mama! Ich muss los.
2: Nein, warte, ich hab den irgendwo. Ich hab, und Geld hab ich auch. Wo ist Mama. Denn das Sparschwein? Na, du kleine Sau, hast du dich denn versteckt? Hast du den Zettel gefunden? Ha, da. So, ich werde dich jetzt leider schlachten müssen. Tut mir leid, aber mein Sohn hat eine Exkursion.
1: Ja, Mama, das ist jetzt auch nicht so wichtig, echt. Ich kann das auch morgen abgeben. Heute gehe ich nach der Schule einkaufen und dann suchen wir den Zettel zusammen, okay?
0: Ach, du bist der beste Sohn der Welt, habe ich dir das heute schon gesagt?
1: Ja.
2: Was ist das überhaupt für eine Exkursion?
1: Museum. Hello Happiness.
2: Hello what?
1: Happiness, so heißt die Ausstellung, über das Glück.
2: Ach, okay. Du, ich mache heute auch eine Exkursion zur Bank. Irgendwann müssen wir ja auch mal Glück haben.
1: Und ich muss jetzt wirklich los.
0: Oh nein, lass mich nicht allein.
1: Mama.
2: Ich muss meine Gefühle rauslassen.
1: Und ich muss jetzt los.
2: Nicht ohne Kuss.
1: Okay.

0: Gut. Leute, Leute, jetzt kommen wir alle, jetzt beruhigen wir uns. Alle bleiben bitte, genau, setz dich wieder hin, Benni. Okay, alles klar. So, hat jetzt jeder einen Zettel vor sich liegen? Gut, dann beruhigen wir uns mal. So schwierig wird das ja kaum sein. Also, Hermine, wie lautet die Überschrift?
1: Was uns Menschen glücklich macht.
0: Gut. Ich schlage vor, ihr fangt klein an, so wie wir am Anfang der Stunde. Was sind die Grundpfeiler für ein glückliches Leben? Was wird dringend benötigt?
2: Na, essen und trinken.
0: Ist das alles, Mesut?
2: Ja, bei mir schon.
3: Kacken.
0: Lu, möchtest du das wiederholen, damit wir es alle verstehen?
4: Ein Klo wird benötigt für den Stuhlgang.
2: Alter, das macht doch nicht glücklich.
4: Wetten doch. Musstest du schon mal anhalten? Digga, das tut so weh.
0: Oh, guten Morgen, Herr Scheunemann.
5: Entschuldigung, Frau Keil, ich...
0: Aber verschaff mir denn die Ehre? Sie kommen doch nicht etwa zum Unterricht.
5: Ich hab es... Es tut mir leid.
0: Leidtun reicht jetzt nicht mehr, Jonne. Das ist das dritte Mal diese Woche und ich denke, ich werde mich mit deinen Eltern unterhalten müssen.
4: Ich hab doch gesagt, er kommt noch. Er hat den Bus verpasst, ich hab's gesehen. Warum glauben Sie mir eigentlich nie, wenn ich was sage?
0: Weil du sehr viel redest, Lu. Auch ungefragt.
4: Na und? Ich weiß halt viel. Und teile mein Wissen gerne mit meinen Homies. Ich bin da nicht geizig.
0: Ruhe jetzt! Das ist doch schön, Lu. Dann hat sich deine Ehrenrunde anscheinend gelohnt. Also dann, erkläre deinem Homie und allen anderen, die gerade geistig abwesend waren, doch bitte, was eure Hausaufgabe zur nächsten Stunde sein wird. Und zwar auf Note. Ich bin da nämlich auch nicht geizig.
4: Ja, cool. Pass auf, Jonne. Das ist total easy. Es geht ums Glück. Logisch, das ist unser Thema. Also, es gibt ein persönliches Glück und eines, das darüber hinausgeht. Beispiel: Wenn ich im Lotto gewinne, dann habe ich persönlich Glück und ich freue mir den Arsch ab.
0: Okay.
4: Aber du hast erstmal nichts davon. Also es sei denn, ich gebe dir was ab von meiner Kohle. Wenn allerdings, was weiß ich, der Weltfrieden kommt, dann ist es auch Glück. Ich freue mich, aber mit mir sind noch Millionen anderer Menschen happy.
0: Stimmt.
4: Ja, und manche sogar mehr als ich. Also zum Beispiel Leute, die schon einen Weltkrieg erlebt haben. So, soweit logisch.
0: Ja.
4: Goodie.
6: Ich scheiß auf den Weltfrieden. Ich nehme den Lottogewinn.
0: Maddox.
4: Halt die Fresse, Maddox. Jetzt rede ich. Kapiert? So. Die Grundlage, um überhaupt irgendwann mal ein glückliches Leben führen zu können, ist erstmal bei allen Leuten gleich. Also jedenfalls in Deutschland. Und deshalb steht sie bei uns auch im Gesetz.
0: Im Gesetz?
4: Mhm, im Grundgesetz.
0: Das ist völlig richtig.
4: Weil Grundlage oder ja Grundpfeiler, also man sagt ja auch Grundrechte, die müssen eingehalten werden, basically. Dazu gehört sowas wie Essen.
2: Essen, sag ich
0: Messung.
2: Doch.
4: Trinken, schlafen. Wohnen, was zum Anziehen, deine Meinung sagen dürfen, ohne dafür auf die Fresse zu kriegen und so weiter. Ein Lotto gewinnen oder ein Weltfrieden ist jetzt aber kein Grundrecht. Unterschied kapiert, Maddox.
6: Schon klar.
4: So, und jetzt kommt Frau Keils These. Und ich nehme an, das wird unsere Hausaufgabe sein. Frau Keil behauptet nämlich, um ein glücklicher Mensch zu werden, müssen wir sowohl persönliches Glück als auch Glück in der Gemeinschaft erfahren. Denn dein Lottogewinn macht dich auf Dauer nicht glücklich. Du bist zwar steinreich, aber trotzdem lost. Weil allein mit deinem Glück. Ist das korrekt?
0: Das ist... Nee, Moment, ganz kurz noch, ja? Bitte einmal alle hinsetzen. Genau, bleib bitte einmal sitzen, wir bringen das noch zu Ende. Vielen Dank für diese äußerst prägnante Zusammenfassung der Stunde, Lu. So, und jetzt zu eurer Aufgabe. Ihr füllt den Zettel mit den Begriffen, die für euer Glück wichtig sind. Ihr dürft auch gerne was dazu malen, ausschneiden, aufkleben. Tobt euch aus. Eurer Fantasie sind keine Grenzen gesetzt. Und denkt dran, manchmal überschneidet sich das persönliche Glück auch mit dem eurer Mitmenschen. Also, ihr Lieben, macht euch und mich mit eurer Hausarbeit glücklich.
4: Okay.
0: Und Jonne, du kommst heute nach Schulschluss zu mir. Wir rufen deine Eltern an.
5: Aber...
4: Was für eine Bitch. Gehst du hin?
5: Mal sehen.
4: Kriegst du Ärger?
5: Von Frau Keil?
4: Von deinem Vater?
5: Naja, ich hab keinen Vater.
4: Jeder hat doch einen Vater.
5: Ich halt nicht.
4: Und deine Mutter? Was ist mit der?
5: Was soll mit ihr sein?
4: Keine Ahnung, ist die streng?
5: Nee. Sie ist bloß müde.
4: Ach, hast du ein Glück.

0: Und? Warst du bei dieser Lehrerin?
1: Bei der Keil. Ja, schon.
0: Hat sie deine Mutter angerufen?
1: Aber die ist nicht rangegangen.
0: Warum nicht?
1: Unbekannte Nummer. Da geht sie nie ran.
0: Verstehe. Und dann?
1: Gab sie Belehrung.
0: Was für eine Belehrung?
1: Dass meine Eltern ein Bußgeld bekommen werden, wenn ich so weitermache.
0: Das verstehe ich nicht.
1: Na, zu spät kommen ohne Entschuldigung. Das ist nämlich auch Schwänzen. Und fürs Schwänzen kann man ein Bußgeld kriegen. Oder sogar ins Gefängnis kommen.
0: Bitte was? Hat sie das gesagt? Also hat deine Lehrerin gesagt, dass
1: Lu man... Lu hat's gegoogelt. Das stimmt. Bis zu 2500 Euro Strafe kann man kriegen. Und wenn man das Bußgeld nicht bezahlt, muss man ins Gefängnis. Weil ich aber noch zu jung dafür bin, muss mein Vater für mich gehen.
0: Moment. Ich denke, du hast keinen Vater.
1: Aber das weiß doch Frau Keil nicht.
0: Okay. Und dann?
1: Dann bin ich nach Hause.

0: Mama?
1: Oh. Leg das Licht an, bitte. Oh Gott, ich hab so eine Kopfschmerzen.
2: Du warst nicht bei der Bank, oder?
1: Mir ging's nicht so gut, Jonne. Ich hab den ganzen Tag deinen blöden Zettel gesucht. Oh, ich find den einfach nicht.
2: Ich suche ihn, wenn du zur Bank gehst.
1: Mach ich morgen, ja?
2: Nein, heute. Ich brauche es morgen. Den Zettel, deine Unterschrift und das Geld. Sonst kriege ich Ärger, Mama.
1: Niemand kann dich zwingen, eine bescheuerte Exkursion mitzumachen.
2: Ich will aber mit. Wenn nicht mitgeht, muss zum Unterricht in eine andere Klasse.
1: Und wenn ich dich krank melde?
2: Und dann?
1: Gehen wir am Wochenende ins Museum. Nur wir zwei.
2: Das kostet auch Geld.
1: Oder wir gucken einen Film. Und dabei machen wir Räuberessen, ne? Was hältst du davon? Ist das für dich?
2: Nein. Wieso?
1: Na, dann lass es klingeln. Ist bestimmt nur die Peach.
2: Ich denke, du magst sie.
1: Aber nicht jetzt.
2: Okay.
1: Oder die Post.
2: Die war schon da. Hier, einmal Jobcenter, einmal Hausverwaltung, einmal... Was ist das? Glückszentrale? Mama, hast du da wieder was abonniert?
1: Nein, keine Ahnung. Zeig mal her.
2: Der Toaster, der stinkt.
1: Das ist das Kabel. Oh Gott, alles geht kaputt.
2: Das ist nicht das Kabel. Das ist...
1: Nicht mit dem Messer in den Toaster, Jonne.
2: Oh nein, fuck, das ist mein Zettel. Mein Zettel steckt im Toaster. Steckte. Jetzt ist er hin. Er ist verbrannt. Mama, hörst du mir überhaupt zu? Er ist verbrannt.
1: Ich kaufe einen neuen.
2: Was? Du kannst keinen neuen kaufen, Mama.
1: Doch. Ich kann, wir... Oh mein Gott, heilige Scheiße. Jonne, wir haben gewonnen. Guck mal, hier steht, herzlichen Glückwunsch. Romy Scheunemann, Sie haben gewonnen. Entscheiden Sie sich zwischen Einkaufsgutschein im Wert von 10.000 Euro in unserem Warenhaus oder einer Bargeldauszahlung auf Ihr Konto. Romy Scheunemann, das bin ich.
2: Zeig. Hast du da mitgemacht?
1: Nein, du, das war umsonst. Ich schwöre, ich mach da nur noch für umsonst oder für ganz kleines Geld. Wirklich, Jonne. Ich hab da ewig nichts mehr.
2: Welcher Laden?
1: Was?
2: Für welchen Laden ist der Gutschein?
1: Galeria. Da gibt's Toaster.
2: Wir brauchen keinen Toaster. Und Galeria ist sowieso zu teuer.
1: Wie meinst du das?
2: Wir nehmen das Geld.
1: Wie, wir nehmen das Geld?
2: Wir nehmen das Geld. 10.000 Euro, Mama. Das ist der Hammer. Das ist wie ein Lottogewinn. Wir sind Glückskinder. Hello, Happiness. Du meldest mich krank.
1: Du willst nicht zur Exkursion?
2: Wir gehen einkaufen.
1: Und dann machen wir Räuberessen.
2: Aber vom Feinsten.

0: Darf ich dich was fragen, Jonne?
1: Na klar.
0: Wie alt bist du?
1: 11.
0: Oh, ich hätte dich älter geschätzt.
1: Ich werde bald 12. Letztes Jahr bin ich sitzen geblieben.
0: Weil du geschwänzt hast?
1: Ich hab nicht geschwänzt. Ich hab verschlafen. Meine Mutter war krank.
0: Und jetzt? Geht's ihr besser?
1: Geht so.
0: Und verrätst du mir, was Räuberessen ist?
1: Hast du keine Kinder?
0: Nein.
1: Na, das sagt man, wenn man vorm Fernseher isst. Und was Besonderes halt. Keine Schnitte. Was Teures.
0: Sushi?
1: Naja, mehr so Chicken Nuggets.
0: Sind die teuer? Ich esse kein Fleisch.
1: 3,79 Euro.
0: Oh, wow. Gehst du oft einkaufen?
1: Immer.
0: Und deine Mutter? Was macht die?
1: Sie geht zum Jobcenter. Oder zur Tafel. Manchmal. Da muss man ewig anstehen.
0: Verstehe. Das ist bestimmt anstrengend.
1: Darf ich dich jetzt mal was fragen?
0: Natürlich.
1: Was macht das Jugendamt, wenn es keine Lösung für die Probleme von Kindern gibt?
0: Welche Probleme meinst du? Die in der Schule oder die zu Hause?
1: Egal. Beides.
0: Wenn Reden nicht reicht, dann erstellen wir einen Hilfeplan.
1: Ist das ein Papier?
0: Ich glaube, es gibt für alles eine Lösung, Jonne.
1: Echt jetzt?
0: Was denkst du?
1: Ich denke, du bist genau wie Frau Keil.
0: Oh, ich schätze, das ist kein Kompliment.
1: Nein, ihr kennt nur eure Zettel. Aber das ist nicht das echte Leben. Die echten Menschen, oder die sind euch egal. Ihr hört euch nur gern selber reden. Dabei wisst ihr genau, was passiert, wenn man niemals nie Glück hat. Wenn man nicht mal die Grundlagen zum Glücklichsein hat.
0: Welche Grundlagen meinst du, Jonne?
1: Na, alle. Wenn man kein Essen hat und nicht genug Schlaf und Verstopfung und keine mobilen Daten und kein Geld für Ausflüge und nie für ein paar Nikes und nie fürs Kino und nicht für einen Computer oder nur für einen kaputten, natürlich ohne Drucker, weil das kann man auch in der Bib ausdrucken, aber da ist keine und ein Sushi-Laden gibt's auch nicht, nur ein Döner, aber Dürum kostet schon 7,50 Euro, einer. Und dann bleibt man sitzen und dann fliegt man von der Schule und dann kriegt man keinen Job. Und ohne Job hat man kein Geld. Und dann spielt man Lotto mit dem Geld, das man nicht hat. Nur Schulden. Und immer, immer hofft man auf den Gewinn. Aber der kommt nie. Und der Weltfrieden auch nicht. Immer nur Krieg. Innen drin ist Krieg. Lu hat recht. Sie ist schlauer als wir. Sie weiß, was dann passiert.
0: Was passiert denn dann, Jonne?
1: Dann stirbt man. Im Krieg stirbt man. Man merkt's nicht gleich, weil man ja noch atmet, aus dem Fenster guckt und blinzeln muss, wenn die Sonne scheint. Dabei ist man eigentlich schon tot.
2: Wir könnten alle Schränke voll machen und die Kammer. Räuberessen für die nächsten 10 Jahre.
3: Oder wir fahren nach Paris.
2: Wir könnten eine Putzfrau einstellen.
3: Oder einen Putzmann. Einen schönen.
2: Mama.
3: Na gut. Aber dann kaufen wir einen neuen Staubsauger.
2: Und eine Mikrowelle. Wir essen jeden Abend Popcorn.
3: Und ich gehe zum Friseur.
2: Ich nicht.
3: Wir gehen schwimmen. Aber nicht in diesem piefigen Stadtbad, wo wir uns Fußpilz einfangen. Wir fahren ins Tropical.
2: Das ganze Wochenende?
3: Na klar, was denkst du denn?
2: Wie kommen wir denn dahin?
3: Ich miete ein Auto.
2: Darf Lu mit?
3: Wer ist Lu?
2: Ein Mädchen aus meiner Klasse. Sie hat ganz viele Sommersprossen. Und sie ist echt toll.
3: Na, dann muss sie mit. Was noch?
2: Wir könnten das Sparschwein füttern. Dann haben wir immer was für Notfälle. Und Exkursionen.
3: Oh nein, tut mir leid, das geht nicht. Ich habe die Sau geschlachtet.
2: Was? Warum?
3: Ich habe den Schlüssel nicht gefunden. Und ich dachte, sie hat deinen Zettel gefressen.
2: Mama, das war der Toaster.
3: Soll ich den auch schlachten? Ich bin bereit, für meinen Sohn tue ich alles.
2: Alles?
3: Alles.
2: Dann lass uns aufräumen.
3: Was?
2: Die Wohnung.
3: Jetzt sofort?
2: Warum nicht?
3: Tut mir leid, es geht nicht.
2: Warum nicht?
3: Weil ich dich erst noch... Du durchkitzeln.
2: Nein! Hilfe! Bleib stehen! Ah, Mama, das ist gemein!
3: Ja, das ist so gemein!
2: Stopp!

0: Und? Was habt ihr schlussendlich mit dem Geld gemacht? Räuberessen habt ihr ja wohl nicht gekauft.
1: Es gab kein Geld.
0: Kein Geld?
1: Das Gewinnspiel war ein Fake. Mama hat ihre Daten angegeben, aber es kam nichts. Wir haben jeden Tag aufs Konto geguckt. Und dann kamen die Pakete. Auch jeden Tag.
0: Was für Pakete?
1: Keine Ahnung. Kochtöpfe, Messer, eine Wolldecke, ein Vogelhäuschen, Katzenfutter ohne Ende. Alles Mögliche. Sachen, die Mama gar nicht bestellt hat. Aber angeblich doch. Mit Rechnungen natürlich. Und das Geld wird vom Konto abgebucht.
0: Wenn das stimmt, ist das Betrug, Jonne.
1: Mann, es stimmt. Warum denken immer alle, dass ich lüge?
0: Ich denke das nicht, Jonne. Ich wollte nur sagen, gegen Betrug kann man was machen. Es gibt die Verbraucherzentrale, die kann da helfen.
1: Ach ja? Ich habe da angerufen. Da muss man was schreiben, Einspruch einlegen, das Konto sperren. Dazu muss man Zeit haben. Ich habe aber keine Zeit. Ich habe Hausaufgaben. Ich hatte scheiß Glückskekssprüche zu schreiben.
0: Das ist auch nicht deine Aufgabe, Jonne. Das ist die Aufgabe deiner Mutter. Genauso wie das Einkaufen, das zur Bank gehen oder das Putzen. Und wenn sie das alleine nicht schafft, dann kann sie sich Hilfe holen.
1: Wo? Wo kann sie sich Hilfe holen? Gibt es auch einen Mutter in Notruf? Ein Mutteramt gibt es nämlich nicht. Ich hab's gegoogelt.
2: So, wir bleiben bitte alle noch einmal ganz kurz sitzen. Wir sind noch nicht fertig. Genau. So, auch da hinten. Ja. Also, alle, die eine 4 haben oder schlechter, fertigen bitte eine Berichtigung an. Der Rest? Glück gehabt. So, und Montag starten wir dann mit der Exkursion in die neue Woche. Hello, Happiness. Aber jetzt ein erholsames Wochenende für euch, ja? Jonne?
3: Ja?
2: Du bleibst bitte kurz da.
3: Ich war draußen, okay?
2: Möchtest du mir vielleicht zu deiner Hausaufgabe etwas erklären, Jonne?
3: Ich habe nichts zurückgekriegt.
2: Oh, du hast es bemerkt? Und warum, denkst du, ist das so?
3: Ich habe keine Ahnung.
2: Ihr hattet genug Zeit, die Aufgabe zu bearbeiten. Ein leeres Blatt abzugeben. Das nenne ich Arbeitsverweigerung. Schlafen im Unterricht übrigens auch. Und das ist ungenügend. Für mich ist das eine glatte 6.
3: Aber ich hab was ausgefüllt.
2: Oh ja, allerdings. Muss ich es dir vorlesen? Deinen Einkaufszettel? Denn was anderes ist es ja wohl nicht. Hier steht Chicken Nuggets, Pommes, Ketchup, Eier, Bäckerbrötchen, Croissants,
3: ja.
2: Nutella, Rhabarberlimonade, Frischmilch, echte Butter, Coca-Cola, Pringle Chips, After Eight, ja. Erdbeeren und...
3: Halt, einfach was mich glücklich macht. Räuberessen mit Mama. Das habe ich dazu geschrieben.
2: Genau. Und den Rest kann ich nicht lesen, den hast du durchgestrichen. Warum, Jonne?
3: Weil das nicht die Antwort auf die Frage war. Aber das ist mir zu spät aufgefallen. Ich habe aufgeschrieben, was mich glücklich machen würde, wenn ich es hätte. Aber ich hab's ja nicht. Und deshalb weiß ich auch nicht, ob ich dann glücklich wäre. Ich bin irgendwie falsch abgebogen im Kopf.
2: Verstehe. Und die Schmierereien? Also diese Punkte hier? Was soll das sein? Malen nach Zahlen. Langeweile.
3: Naja, Sommersprossen. Also, das sind Sommersprossen.
2: Ich muss ehrlich sagen, Jonne, ich bin enttäuscht. Das ist nicht die Leistung, die ich von dir erwarte. Ich habe dich als klugen, als interessierten Schüler kennengelernt. Schade. Wenn du dich dazu aufraffen kannst, da bis Montag nochmal ranzugehen, dann überlege ich es mir mit der 6. Vielleicht. Wenn du es allerdings vorziehst, weiter lustlos aus dem Fenster zu starren, ist das deine freie Entscheidung. Und die hat Konsequenzen.
3: Ich habe nicht aus dem Fenster gestarrt.
2: Ach nein. Du, das sah aber ganz danach aus.
3: Ich habe nachgedacht.
2: Und worüber, wenn ich fragen darf?
3: Alles Mögliche.
2: Zum Beispiel. Gib mir ein Beispiel. Worüber zerbrichst du dir in meinem Unterricht den Kopf, Jonne?
3: Warum der Stinkerkäse so teuer ist zum Beispiel.
2: Du machst dich über mich lustig?
3: Nein.
2: Es reicht. Das wird ein Nachspiel haben.
3: Und warum sie so gemein sind, darüber habe ich auch nachgedacht.

0: Was jetzt? Kommst du jetzt mit rein?
1: Ich weiß nicht.
0: Warum willst du mit einer 6 nach Hause? Oder unterschlägst du die?
1: Ich würde es machen.
0: Aber mein Vater wird mich auch umbringen. Also wenn ich nochmal sitzen bleibe, brennt bei uns die Hütte.
1: Wie oft bist du denn schon?
0: Offiziell nur einmal, aber die 4. habe ich auch schon wiederholt. Siehst du die Narbe hier?
1: Nee.
0: Nee, hier, also da irgendwo am Auge.
1: Ah, ja. War er das?
0: Seine Kaffeetasse.
1: Oh.
0: Also los, genieß dein verkacktes Leben mit uns, bevor es zu spät ist.
1: Aber ich kenne deine Freunde doch gar nicht.
0: Na und, ist doch egal. Ich kenne sie. Die sind lustig. Los jetzt.
1: Und was macht ihr hier?
0: Abhängen. Wir chillen ein bisschen. Gucken, was so geht. Vielleicht zocken wir eine Runde in der Elektroabteilung. Trinken Bubble Tea bei Panda Chai.
1: Ich habe gar kein Geld dabei.
0: Macht nichts. Irgendwer hat immer. Oder du trinkst bei mir mit.
2: Hi.
0: Ah, da kommt Wolfi.
2: Hallo. Sebi ist schon seit Stunden drin. Ich glaube, der testet die neue Konsole oder sowas. Okay, wir treffen uns um 3 bei Panda Chai. Tan kommt auch. Der muss vorher noch ein Geschenk besorgen. Ich glaube, seine Mutter hat Geburtstag oder so. Ey, und ich will erstmal kurz in die Sportabteilung. Sebi meint, die neuen Nikes sind da. Kommt ihr mit hoch?
0: Klar. Das ist übrigens Jonne. Bestie. Aber keine Kohle. Deshalb ist er heute unser Gast. Verstanden?
2: Hi, du Ei.
1: Was?
0: Nimm's nicht persönlich.
2: Er sieht aus wie ein verdammter Streber.
0: Klappe, Wolfi. Und immer schön unauffällig bleiben, ja?
2: Geht klar, Chef. Sie ist der Chef.
3: Die 30 bitte auf die 110.
0: Digga, was ist denn hier los? Gibt's was umsonst?
2: Ich sag doch, die neue Kollektion.
0: Boah, guck mal. Die sind geil.
2: Ja, geht so, ne? Mädchen halt.
0: Na und? Ey, wenn ich 200 Euro ausgebe, dann müssen die glitzern.
2: Und du?
1: Ich? Nee. Bei mir muss nichts glitzern.
2: Schon klar. Aber Messi oder Ronaldo?
1: Fußball? Ist jetzt auch nicht so mein Ding. Also, nicht so.
2: Ja?
0: Klappe, Wolfi. Tu nicht so, als würdest du dich krass auskennen. Was er dich eigentlich fragen will, Adidas oder Nike?
1: Weiß nicht, aber die hier sind schön.
2: Echt jetzt? Retro-Style? Ich sag's doch, er ist ein Streber.
0: Was kosten die?
2: 140.
0: Und die neuen?
2: 269,99.
0: Was? Und das ganz ohne Glitzer?
2: Ich probier die mal an, ja? Bis gleich.
3: Die 30 bitte auf die 110.
0: Alles klar, Jonne?
1: Ja, alles klar.
3: 30
0: Digga,
3: bitte auf die 110.
0: Du siehst voll blass aus. Ist dir schlecht?
1: Ich glaub, ich muss mal los.
0: Ey, quatsch nicht. Ich glaub, du brauchst einen Bubble Tea. Gib mal deinen Rucksack und setz dich einen Moment.
1: Okay.
0: Es geht gleich los. Ich sag Wolfi Bescheid, dass wir vorlaufen. Nicht abhauen, ja?

0: du bist nicht abgehauen? Genauso wenig wie heute? Mm-mm. Warum nicht? Herr Wirtz hat es mir erzählt, du warst vollkommen ruhig und sagen wir, kooperativ?
1: Quatsch. Beim ersten Mal, ich war nicht ruhig. Ich wusste gar nicht, was los ist. Plötzlich steht da dieser Typ vor uns.
2: So, ihr zwei. Sicherheitsdienst. Darf ich euch dann mal bitten, mitzukommen? Ins Büro. Am besten ohne Theater.
0: Und du bist mitgegangen? Ohne Theater?
1: Ja, schon.
0: Und Lou?
1: Die wollte diskutieren.
3: Lassen Sie mich los, ich habe gar nichts gemacht.
2: Na, das wollen wir mal sehen. So, das hier ist Herr Wirtz, Geschäftsführer.
4: Tag.
2: Die zwei hier sind die 30 auf 110, Tandem.
4: Darf ich mal eure Taschen sehen?
3: Dürfen Sie nicht.
2: Oh, ja, dann muss ich wohl die Polizei rufen.
3: Scheiße. Hier, da ist nichts drin.
2: Der Rucksack?
3: Gehört mir nicht.
2: Ach so? Na, wem gehört er denn dann?
3: Keine Ahnung.
2: Hast du den Rucksack geklaut?
3: Nein, hat sie nicht. Das ist meiner.
4: Aha, gut, gut. Bevor ich reingucke, ist da irgendwas drin, das mich verletzen könnte? Messer? Waffen?
3: Nein.
2: Oh, na was haben wir denn da? Schick, schick. Also ich muss sagen, die neue Kollektion gefällt mir auch wirklich. Also.
4: Und der Kassenbon ist wo? Ja, also doch Diebstahl. Habt ihr eure Personalausweise dabei? Wir nehmen als erstes die Personalien auf.
3: Aber ich hab die Schuhe nicht. Also, das ist gar nicht mein Style. Lou.
4: Anschließend benachrichtigen wir eure Eltern. Ich weiß nicht, ob ihr euch mit dem Prozedere bereits auskennt. Falls nicht, das gibt auf jeden Fall Hausverbot. Und weil ihr minderjährig seid, müsst ihr hier von euren Erziehungsberechtigten abgeholt werden.
3: Das geht nicht. Meine Mutter, die ist nicht da.
1: Ich habe nichts dabei.
4: Und du? Personalausweis oder ähnliches?
3: Ich habe eine Fahrkarte.
4: Schülerausweis?
3: Ja, im Rucksack. Aber meine Mutter kann nicht herkommen. Sie ist krank. Sie liegt im Bett.
4: In dem Fall wirst du von der Polizei nach Hause gebracht.
3: Und ich will jetzt gehen. Der Rucksack gehört mir nicht. Haben Sie ja gehört. Ich habe damit nichts zu tun.
4: Ist das korrekt, Jonne? Jonne Scheunemann, stimmt das?
3: Ja.
4: Dann lassen wir deine Freundin jetzt gehen. Das ist doch deine Freundin, oder?
3: Ich weiß nicht. Lou.
1: Wir sind bloß Klassenkameraden. Wir haben uns zufällig getroffen. Ich wollte nur was trinken, aber... Also er wollte unbedingt in die Sportabteilung.
4: Überleg es dir, Jonne. Gleich ist sie weg, deine Klassenkameradin. Und du bekommst das Hausverbot ganz alleine.
1: Außerdem habe ich Schuhgröße 37.
4: Jonne.
1: Und tschüss.
4: Möchtest du jetzt deine Mutter anrufen?
3: Nein!

0: Wenn das so war, dann ist das natürlich enttäuschend.
1: Es war so.
0: Und dann? Hat die Polizei dich nach Hause gebracht? Oder war das ein Bluff?
1: Kein Bluff.
0: Was hat denn deine Mutter gesagt, als die Polizei vor der Tür stand?
1: Nichts.
0: Nichts?
2: Deine erste Fahrt in einem Polizeiwagen?
1: Ja.
2: Soll ich die Sirene anstellen? War ein Scherz.
1: Was passiert jetzt eigentlich?
2: Naja, ich gebe dich zu Hause ab. Schätze, dann hast du ein ernstes Gespräch mit deinen Eltern. Und für heute war es das. Mhm. Vielleicht kommt eine Anzeige von der Staatsanwaltschaft. Je nachdem, ob das dein erstes Delikt war oder nicht. Aber, da du noch nicht strafmündig bist, bleibt deine Anzeige rein rechtlich wirkungslos. Es kann also durchaus sein, dass der Geschäftsführer darauf verzichtet. Wenn du allerdings gegen sein Hausverbot verstößt, du hast Hausverbot in der kompletten Galeria, das weißt du, oder?
1: Ja, ein Jahr darf ich da nicht rein.
2: Und das würde ich an deiner Stelle ernst nehmen. Denn wenn du dagegen verstößt und dich jemand dabei erwischt, ist das Hausfriedensbruch. Und dann wird auf jeden Fall zumindest das Jugendamt eingeschaltet.
1: Echt?
2: Hier, ist das euer Haus? Die Nummer 4?
1: Ja, die 4, 15. Stock.
2: Wie alt bist du?
1: 11.
2: Tja, Kindersicherung. Atme jetzt mal tief durch und nimm's wie ein Mann.
1: Wie ein Mann?
2: Heul nicht rum, meine ich. Und steh zu deiner Tat.
3: Jonne? Ist was passiert? Wieso kommst du mit der Polizei?
2: Kennen Sie sich?
3: Allerdings. Was ist hier los?
2: Die Eltern waren nicht zu erreichen. Ich liefere den Jungen ab.
3: Weshalb? Hat er was angestellt?
1: Ladendiebstahl.
3: Seine Mutter ist krank.
2: Und wer sind Sie?
1: Ich bin die Oma.
3: Hä? Ich kümmere mich.
2: Oh, dann übergebe ich an Sie?
3: Sehr gerne.
2: Na dann, mach's mal gut, Junge. Ich hoffe, wir sehen uns so schnell nicht wieder.
3: Worauf Sie sich verlassen können. Komm jetzt, Jonne. Und nimm deiner Oma gefälligst mal den Mülleimer ab.
2: Na dann, schönes Wochenende.

0: So, dann mal raus mit der Sprache. Was hast du geklaut?
1: Nichts.
0: Natürlich.
1: Seit wann sind Sie eigentlich meine Oma?
0: Lass mal überlegen. Seit ich dich vor der Polizei gerettet habe?
1: Wieso gerettet?
0: Was denkst du, was passiert, wenn die Bullen erstmal in eurer Wohnung stehen, hm? So schnell kannst du gar nicht gucken, da habt ihr das Jugendamt am Hals. Und zack, sitzt du im Kinderheim. So sieht's nämlich aus.
1: Ach so?
0: Jetzt pass mal auf, mein Schätzchen. Eure Pakete stapeln sich bei mir. Ich weiß nicht, ob deine Mutti im Lotto gewonnen hat oder ob sie auf Pump kauft. Ich weiß nur, dass sie mir noch Geld schuldet und die verdammte Tür nicht aufmacht. Es wäre also sehr prima, wenn du das ganz schnell in Ordnung bringst. Denn sonst lässt Oma Peach sich was einfallen. Verstanden?
1: Wie viel ist es denn?
0: 150. Und 3 Flaschen Wein. Aber nicht den billigen. Den von Edeka.
1: Okay.
0: Und grüß mir die Mutti. Was denn noch?
1: Ihr Mülleimer. Er stinkt.
0: Bring ihn rüber, wenn er sauber ist, ja? Danke, Schätzchen.

0: Jana? Jana, komm her.
1: Mama? Was ist?
0: Komm, hilf mir mal mit der Flasche, ja? Ich krieg dir nicht auf.
1: Mama, hast du das hier alles bestellt?
0: Ich habe hier gar nichts bestellt.
1: Mama, wo kommen diese ganzen Kisten her?
0: Geliefert wurden die. Genießen Sie die Selektion aus 10 ausgewählten Weinen zusammen mit unserer feinen Käseauswahl. Ich genieße, ja. Aber ich krieg diese Scheißflasche nicht auf, Jonne. Deine Mutti ist zu schwach. Ich bin zu schwach.

0: blutet.
1: Ich brauch den nicht.
0: Du blutest aber doll. Setz dich mal hin. Ich mach da was drauf.
1: Erst der Wein.
0: Mama, erst der Zeh und dann ein Brot.
1: Und okay, dann weg. Wer hat dich gefragt? Ach, seit wann ist mein Sohn so ein verdammter Klugscheißer? Ups.
0: Mama?
1: Ups, Scheiße.
0: Okay, Mama, ich bring dich jetzt rüber, ja?
1: Der Stuhl ist kaputt. Alles geht kaputt.
0: Halt dich an mir fest, sonst krieg ich dich nicht hoch. Ich krieg dich so nicht. Mama? Okay, wir machen's anders. Ich hol dir was her, okay? Ich hol deine Decke und dann schmier ich dir ein Brot. Und dann machen wir Räuberessen. Gleich hier, ohne Fernseher. Wir erzählen uns einfach was. Ich erzähl dir was. Mama?
1: Ja.
0: Ich erzähl dir was von Lou, okay?
1: Okay.
0: Lou ist ein Mädchen aus meiner Klasse. Wir sitzen nebeneinander. Und sie hat irre viele Sommersprossen. Überall. Auch im Winter. Hast du schon mal Sommersprossen im Winter gesehen? Ich nicht. Aber Lou hat welche. Sie malt sie sich auf, jeden Tag. Damit der Sommer für immer bleibt. Sie hat's mir verraten, weil wir Freunde sind. Bestie, sagt Lou. Ich bin ihr Bestie.
1: Bestie.
0: Heute waren wir nach der Schule zusammen in der Stadt. Lou hat für uns Bubble Tea gekauft. Das schmeckt glitschig, aber auch gut. Wir haben gefeiert. Lou hat eine 1 in Ethik. Sie ist verdammt klug. Und sie mag schwimmen, genau wie ich. Am Wochenende gehen wir vielleicht ins Stadtbad, wenn ihr Vater das erlaubt. Lou sagt, er ist streng. Und manchmal gemein. Aber das ist Lou nicht. Sie ist meine Freundin, Mama. Sie würde mich nie verraten. Oder im Stich lassen. Lou würde sogar ihren Lottogewinn mit mir teilen. Weil Geld allein nicht glücklich macht, sagt Frau Keil. Glück ist das Einzige, was sich verdoppeln kann. Wenn man es teilt. Kennst du? Das ist ein Spruch aus einem Glückskeks. Den hat Lou mir verraten. Sie hilft mir bei den Hausaufgaben, damit ich auch eine 1 kriege. Frau Keil steht drauf, meint Lou. Und ich glaube, sie hat recht. Sie ist wirklich verdammt klug. Mama?

0: Jonne. Hey, bist du noch da?
1: Ja.
0: Woran denkst du?
1: Ich will keinen Krieg. Nicht mit Frau Peach. Und auch nicht mit Frau Keil. Ich will meine Hausaufgaben machen. Und mit zur Exkursion. Und ich krieg's nicht hin. Nicht alleine. Und auch nicht mit meiner Mutter. Ich muss noch mal neu anfangen. Ganz klein.
0: Darf ich dir dabei helfen? Dieses Mal könnte ich dich nach Hause fahren. Du schließt die Tür auf und ich rede mit deiner Mutter.
1: Nein, ich kann nicht wieder nach Hause. Ich bin ein Straftäter. Mit Wiederholung sogar. Zweifacher Ladendiebstahl. Und Hausfriedensbruch.
0: Okay, Jonne, davon geht die Welt nicht unter. Niemand geht für sowas ins Gefängnis, falls du das denkst. Und es gibt auch kein Bußgeld, keine Sorge. Wir kriegen das geregelt.
1: Und Beamtenbeleidigung. Ey, Duai!
2: Wer, ich?
1: Ja, Sie. Sie sehen aus wie ein verdammter Streber.
2: Wie meinst du das?
1: Na, beleidigend, wie denn sonst?
2: Okay, das ist aber nicht nett.
1: Reicht das? Reicht das jetzt endlich?
0: Wofür?
1: Kann ich jetzt in ein Kinderheim kommen?
0: Was? Oh, Jonne. Möchtest du das? Hast du mich deshalb rufen lassen?
1: Kannst du allein zu meiner Mutter fahren? Bitte, ich warte hier so lange. Ich hau auch nicht ab. Versprochen.
0: Was soll ich in deiner Mutter sagen, Jonne?
1: Du musst ihr die Nummer bringen.
0: Welche Nummer?
1: Na, die von Mutter in Notruf. Und das Räuberessen. Das muss auch mit. Sie soll was essen. Unbedingt. Und mich besuchen kommen.

0: Darf man im Kinderheim Besuch bekommen?
1: Das darf man, Jonne. Natürlich darf man das. Das Kinderheim ist kein Gefängnis.
0: Gut. Das ist gut. Wir müssen ja auch mal Glück haben, oder? Ja.

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Mitgemacht haben Elliot Caro als Jonne Scheunemann, Linda Rohrer als Lou, Nele Rosetz als Romy Scheunemann, Lou Strenger als Franzi, Lasse Pantel als Wolfi, Veronika Bachfischer als Frau Keil, Bernd Moss als Herr Wirz, Tonio Arango als Detektiv, Tilla Kratochwill als Frau Peach und mit mir Darlene Lopez als Polizist. Und in weiteren Rollen Lucy und Matteo sowie Schüler und Schülerinnen der Anna Essinger Gemeinschaftsschule in Berlin. Musik Andreas Weiser, Ton und Technik Hermann Leppich und Eugenie Klesackel. Besetzung Sabine Bohnen, Regieassistenz Leonie Koll und Tillmann Böhnke, Regie Friederike Wigger, Redaktion Thomas Fuchs. Das Ganze ist eine Produktion von Deutschlandfunk Kultur 2025. Und jetzt...

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2: Um 17 Uhr mit Kerstin Hoffmann. Bei der Landtagswahl in Mecklenburg-Vorpommern zeichnet sich eine höhere Wahlbeteiligung als 2021 ab. Wie der Landeswahlleiter mitteilte, gaben bis 14 Uhr knapp 41% der Berechtigten ihre Stimme ab. Bei der vorherigen Wahl waren es zur gleichen Uhrzeit 32,5%. In Berlin ist die Beteiligung ebenfalls gestiegen. Hier gingen bis zum Mittag 28% an die Wahlurne. 2023 waren es 23,4%. Die Wahllokale sind in beiden Ländern noch bis 18 Uhr geöffnet. DIW-Präsident Marcel Fratscher hat den geplanten Tankrabatt scharf kritisiert. Der Ökonom sagte dem Handelsblatt, der Rabatt sei teuer, sozial ungerecht und wenig wirksam. Letztlich bedeute er eine Umverteilung von arm zu reich. Auch von dem für Januar angekündigten Spritpreisdeckel erwartet Fratscher nur geringe Effekte. Stattdessen fordert er direkte Zahlungen an die Bürger, etwa nach dem Vorbild der Energiepreispauschale. Im Landtag von Sachsen-Anhalt ist die Zahl der Ordnungsrufe in der zu Ende gehenden Wahlperiode deutlich gestiegen. Wie eine Parlamentssprecherin mitteilte, wurden insgesamt 37 Ordnungsrufe ausgesprochen und damit doppelt so viele wie in der vorigen Wahlperiode. Allein 32 Mal wurden AfD-Abgeordnete gerügt, 3-mal traf es Mitglieder der Grünen-Fraktion und je 1-mal Abgeordnete von CDU und Linken. Ordnungsrufe gibt es meist wegen Beleidigungen oder Verstößen gegen die Parlamentsordnung. Das dritte internationale Chorfest in Magdeburg hat fast 5.300 Besucher angelockt. Nach Angaben des Chorverbandes Sachsen-Anhalt waren das so viele wie noch nie. Zu den Höhepunkten des fünftägigen Festivals gehörten demnach das Chorsinfonische Konzert, die lange Nacht der Chöre sowie die Kneipenchor-Tour. An den mehr als 30 Veranstaltungen beteiligten sich 51 Ensembles aus 6 Ländern, darunter aus Norwegen und Ghana. In der zweiten Fußball-Bundesliga hat Cottbus trotz langer Überzahl einen Sieg gegen St. Pauli verschenkt. Der Aufsteiger musste sich am Ende mit einem 1:1 begnügen. Bielefeld und Heidenheim trennten sich 2:2 und Hannover setzte sich gegen Bochum 2:1 durch. Das waren die Nachrichten. Das Wetter, die Temperaturen von 16 Uhr. Auf dem Brocken Nebel 9 Grad, Chemnitz stark bewölkt 15, Dresden bedeckt 15, Eisenach Regen 15, Erfurt Regen 16, Fichtelberg bedeckt 11, Gera stark bewölkt 15, Görlitz bedeckt 18, Halle Regen 17, Leipzig Regen 16, Magdeburg wolkig 19 und Meiningen stark bewölkt 15 Grad. Am Abend heiter bis wolkig, dabei abziehende Schauer 13 bis 16 Grad und nachlassender Wind. Nachts wechselnd bewölkt, zum Morgen hin im Norden kurze Schauer 12 bis 4 Grad. Morgen dann wechselhaft, Temperaturen bis 18 Grad und windig. MDR-Verkehrsdienst, A4 Görlitz Richtung Dresden, zwischen Kodersdorf und Niederseifersdorf Stau und stockender Verkehr. A9 Richtung München, zwischen Dreußig und Eisenberg Stau nach einem Unfall. A9 Richtung München, zwischen Markt Schorgast und Dreieck Bayreuth-Kulmbach stockender Verkehr. A13 Richtung Berlin, zwischen Radeburg und Thiendorf Stau an einer Baustelle. A71 Richtung Schweinfurt, zwischen Greifenroda und Oberhof im Tunnel Rennsteig steht ein defekter PKW auf der rechten Fahrspur. Auf der B188 Richtung Garde liegen, zwischen den Abzweigen Insel und Narstedt gibt es Behinderungen. Und geblitzt wird auf der A9 Richtung Berlin, zwischen Beelitz-Heilstätten und Dreieck Potsdam. Soweit der MDR-Verkehrsdienst, 17.04 Uhr.
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3: Heute zieht es uns nach Lateinamerika zu einer jungen Musikergeneration, die an einem neuen Latin Sound arbeitet. Willkommen im Tropenlabor hier in Folk und Welt in den Late Night Sounds von MDR Kultur Bremen 2 und Bayern 2. Namensgeber der heutigen Ausgabe ist die Band Empanadas Illegales aus Vancouver in Kanada. Und auch sie sind auf den neuen Latin Vibe aufgesprungen. Laboratorio Tropical heißt ihr neues, schwer kumbialastiges Album. Und der Titel passt ganz gut auf eine global vernetzte Latin-Musikwelt, in der aktuell viel experimentiert und an neuen Sounds gebastelt wird. Gleich mehr dazu. Mein Name ist Jay Rutledge und wir starten in Mexico City mit der Band Sotomayor.

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Sotomayor aus Mexico City, einem der Zentren der Latin Alternative Szene, die uns heute hier in Folk und Welt umtreibt. Doch zuerst geht es, na klar, nach Puerto Rico zu dem Musiker, der 2025 alle Rekorde gebrochen hat und neben den Grammy Awards sogar einen sensationellen Auftritt in der Halftime des Super Bowl gespielt hat. Die erste Halftime-Show übrigens, bei der ein Künstler ausschließlich in Spanisch gesungen hat. Hier ist Bad Bunny mit Veltita, einem Song über einen kleinen lustigen Ausflug an den Strand mit seinen Liebsten. Und bei genauerem Hinsehen auch noch einiges mehr.

Bad Bunny mit einem seiner Hits vom Album Debitiera Mas Fotos, ein Song über einen entspannten Tag am Strand. Und trotzdem nicht ganz unpolitisch, denn viele öffentliche Strände sind in Puerto Rico in den letzten Jahren privatisiert worden. Mitten im Video treten die Freunde deshalb genussvoll ein Schild mit der Aufschrift Privat, kein Durchgang um. Viele Puerto Ricaner haben in den letzten Jahren ihr Land verlassen. Das Bildungssystem, Strom- und Wasserversorgung sind schlecht und Jobs gibt es auch keine. Seit dem Hurricane Maria 2017 und einem Erdbeben 2020 ist das Land nicht mehr auf die Füße gekommen. Die USA haben sich mit Hilfsgeldern zurückgehalten. Und das, obwohl alle Bewohner der Insel einen amerikanischen Pass haben. Begleitet wurde Bad Bunny im eben gehörten Song von der jungen puerto-ricanischen Band Chewy, die er auch für seinen Auftritt bei den Latin Grammys mit dabei hatte. Von ihnen hören wir jetzt den Song Tierra. Es geht um Migration, denn auch viele Freunde von Chewy haben die Insel Richtung USA verlassen. Die Liebe meines Lebens ist nach New York gegangen, singt Chewy in Tierra. Meine Mutter folgte meiner Tante nach Florida. Koffer packen. Jetzt bin ich dran. Das Flugzeug landet, niemand applaudiert. 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

Fuego, Feuer, die Welt steht in Flammen. Feuer will der hysterische Gringo, singt Villano Antillano aus Puerto Rico. Die 31-jährige Rapperin bezeichnet sich als non-binäre Person und setzt sich für die Rechte der LGBTQ-Szene ein. Allein das ist in Puerto Rico schon revolutionär. Die Insel hat ein Problem mit Gewalt gegen Frauen. Allein die Rate an Femiziden ist doppelt so hoch wie in den USA. Gerade ist sie nach Spanien umgezogen, um etwas Ruhe zu finden und den ewigen Stromausfällen auf Puerto Rico zu entkommen. In Madrid hat sie auch ihr neues Album aufgenommen. Im Angesicht der Gefahr fühle ich keine Angst, heißt es, übersetzt. Und das fasst ganz gut ihr Lebensmotto zusammen. Ebenfalls über Hip-Hop ist auch die Sängerin Ile zur Musik gekommen. Sie hat ihre Karriere als Background-Sängerin in der Band ihrer beiden Geschwister begonnen, bei Calle 3, lange eine der erfolgreichsten Hip-Hop-Formationen Puerto Ricos. Dann, vor 10 Jahren, startet sie ihre erfolgreiche Solo-Karriere.

Ja, und wir landen in Mexiko, hier in Folk und Welt, in den Late Night Sounds. Julieta Venegas heißt diese Dame. Die 55-Jährige lebt heute in Mexico City, wo das mexikanische Musikbusiness zu Hause ist. Ihre Jugend aber hat sie in der Grenzstadt Tijuana verbracht. Das ist die Heimat einer Musik, die in Mexiko Norteño genannt wird. So hat Julieta Venegas auch ihr letztes Album genannt. Darauf denkt sie über ihre Heimat nach, die Veränderungen und über Migration. Es geht um Paare, die durch die Grenze auseinandergerissen werden oder, wie im eben gehörten Song Tiempos Dorados, um Nostalgie nach einer Zeit, in der nicht Tausende verzweifelt in Tijuana an der Grenze warten und plötzlich aus den USA zurück in ein Land deportiert werden, das sie nicht kennen. Der Titel Norteño ist durchaus im Trend, denn die Norteño-Musik aus dem Norden Mexiko hat aktuell eine unglaubliche Popularität erlangt durch ein Genre, das sich Corrido Tumbado nennt, eine irre Mischung aus aktuellem Hip-Hop, Trap genannt, und ländlicher mexikanischer Folklore. Einer der Erfinder von Corrido Tumbado heißt Nathaniel Cano und hat gerade ein neues Album veröffentlicht, und das klingt so.

Ein Pionier eines Pop-Trends, der mexikanische Folklore mit Trap verbindet, Nathaniel Cano mit No Soy Amigo de Todos. Ich bin nicht der Freund aller. Nathaniel Cano hat mit seinem Corrido Tumbado Sound die mexikanische Musikwelt, man muss es so sagen, revolutioniert und durcheinander gewirbelt. Und auch die zuvor gehörte Julieta Venegas ist begeistert von diesem Sound. Ich finde es super interessant, wie eine Handvoll Künstler mexikanische Musik neu erfinden, sagt sie in einem Interview. Einziger Wermutstropfen, viele der Corrido Tumbados verherrlichen die Welt der Drogenkartelle, besingen Drogenbosse und verdienen sich so ihr Geld. Die mexikanische Präsidentin Claudia Sheinbaum hat immer wieder versucht, diese Art Songs, die sogenannten Narco-Corridos, zu verbieten. Bei der Pressekonferenz zu seinem letzten Album Nathaniel Cano Volume 1 Ende August 2026 antwortete der Sänger auf eine Frage zum Thema Narco-Corridos und ob er sie weiterhin singen würde: "They're going to have to kill us, compadre. This is going to last until they fucking kill me." Weiter geht es in San Francisco in der Bay Area mit einer Musikerin, die sich weit weg von der Welt der Drogenkartelle bewegt, La Donna. Auf ihrem aktuellen Album Corrientes bringt sie alles zusammen, was ihr an Latin Sounds gefällt. Cumbia, Salsa, Norteño oder Bachata.

Ja, und so klingt die neue Independent-Musikszene Kolumbiens abseits der großen Pop-Exporte wie Shakira oder J Balvin. Die Zwillingsschwestern Juanita und Valentina Agnes aus Bogota waren das, besser bekannt als Las Agnes. Sie weben traditionelle Andenmelodien in wunderbar minimalistische Indie-Folk-Arrangements. Den eben gehörten Song Liberalo haben sie mit der kolumbianischen Sängerin La Muchacha aufgenommen, einer Frau, die in Kolumbien vor allem für ihr soziales Engagement bekannt ist. Ebenfalls aus der lebendigen Independent-Szene Bogotas, der Hauptstadt Kolumbiens, kommt das Projekt Gato e Monte. Dahinter steckt Gustavo Casalas, ein musikalischer Freigeist, der die ländlichen Traditionen der Anden mit dem urbanen Sound der Hauptstadt kreuzt. Für das Album La Dosis Maxima hat er sich mit dem Multi-Instrumentalisten und Produzenten Felipe Orjuela zusammengetan. Ihr gemeinsamer Track Ya Yo Cambié, zu Deutsch Ich habe mich schon verändert, ist eine schräge Psychedelic-Cumbia-Nummer über eine völlig entgleiste, alkoholgetränkte Partynacht, nach der der Sänger plötzlich in einem kleinen Vorort weit außerhalb von Bogota aufwacht.

Wir reisen weiter an die Karibikküste Kolumbiens. Hier liegen die spirituellen und rhythmischen Wurzeln des Trios Ghetto Kumbe. Die drei Musiker verbinden traditionelle afrokolumbianische Perkussion mit elektronischen Club-Sounds. Ihr neues Album, Cardones übersetzt Kakteen, ist nach der Pflanze benannt, die die Landschaft ihrer Heimatregion prägt, einer Kakteen nämlich. Ein Symbol auch des Überlebens unter härtesten Bedingungen. Im eben gehörten Song Belén war die unbestrittene Königin des afro-pazifischen Gesangs als Gast zu hören, Nidia Gongora. Nidia Gongora ist auch ein wesentlicher Bestandteil des nächsten Projekts Nuevos Rios, Neue Flüsse. Diesmal ist es ein Produzententeam aus Toulouse, das sich mit einer afro-pazifischen Familienband namens Canalón de Timbiqui unter der Leitung von Nidia Gongora zusammentut. Die Band feiert die bodenständige Kultur der einfachen Leute an der Küste.

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Nuevos Rios, neue Flüsse heißt dieses Projekt, ebenfalls inspiriert von den afrokolumbianischen Klängen der Pazifikküste Kolumbiens. Hier haben die Nachfahren afrikanischer Sklaven bis heute ihre afrikanische Kultur erhalten. Ihre Vorfahren wurden einst hierher verschleppt, um in den Goldminen des Landes zu schuften. Wir landen in der südwestlichsten Hafenstadt Kolumbiens in Tumaco. Die Region gilt als eines der größten Drogenanbaugebiete Kolumbiens. Und für viele Kleinbauern ist Coca eine der wenigen verlässlichen Einnahmequellen. Vor gut 10 Jahren wurde hier die Band Bejuco gegründet, ein Friedensprojekt mit dem Ziel, Jugendlichen eine Alternative zur Welt der Drogenbanden zu bieten und Frieden in diese vom Drogenhandel gebeutelte Region zu bringen. Wir hören den Song Machete, ein Loblied auf das Werkzeug, mit dem die Bauern ihre Felder bestellen.

Bomba Estéreo waren das mit einem Manu Chao Remake von ihrem Song Mi Duele. Bomba Estéreo zählen zu den ganz wichtigen Pionieren dieses neuen Latin Alternative Sounds. Sie haben in Kolumbien Türen geöffnet für eine neue Generation von Musikern und haben es ganz nach oben geschafft. Unfassbare 2 Milliarden Listens hat allein ihre Kollaboration mit Bad Bunny. Ihr aktuelles Album ist eine großartige Co-Produktion mit der venezolanischen Indie-Rockband Ravayana. Astropical heißt das gemeinsame Projekt, hier daraus der Song Noche en Caracas.

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8: Um 18 Uhr mit Kerstin Hoffmann. Bei der Landtagswahl in Mecklenburg-Vorpommern zeichnet sich wie erwartet ein Kopf-an-Kopf-Rennen zwischen SPD und AfD ab. Nach der Prognose von Infratest DIMAP kommt die AfD auf 37% der Stimmen, die SPD von Ministerpräsidentin Manuela Schwesig auf 35,5%. Auf Rang 3 folgt die Linke mit 7,5%. CDU und Grüne erreichen jeweils 5,5%. Das BSW muss mit 5% um den Einzug in den Schweriner Landtag bangen. Die FDP ist mit 1,2% draußen. Auch die Wahl zum Abgeordnetenhaus in Berlin ist beendet. Die Prognose von Infratest DIMAP sieht die Linke mit 24,5% der Stimmen vorn. Dahinter mit 20% liegt demnach die CDU. Die AfD kommt demnach auf 16%, die Grünen auf 15%, die SPD erhält 12% der Stimmen. Das BSW muss mit 5,0% um den Einzug ins Abgeordnetenhaus bangen. DIW-Präsident Marcel Fratscher hat den geplanten Tankrabatt scharf kritisiert. Der Ökonom sagte dem Handelsblatt, der Rabatt sei teuer, sozial ungerecht und wenig wirksam. Letztlich bedeute er eine Umverteilung von arm zu reich. Auch von dem für Januar angekündigten Spritpreisdeckel erwartet Fratscher nur geringe Effekte. Stattdessen fordert er direkte Zahlungen an die Bürger, etwa nach dem Vorbild der Energiepreispauschale. Im Landtag von Sachsen-Anhalt ist die Zahl der Ordnungsrufe in der zu Ende gehenden Wahlperiode deutlich gestiegen. Wie eine Parlamentssprecherin mitteilte, wurden insgesamt 37 Ordnungsrufe ausgesprochen und damit doppelt so viele wie in der vorigen Wahlperiode. Allein 32 Mal wurden AfD-Abgeordnete gerügt, 3-mal traf es Mitglieder der Grünen-Fraktion und je 1-mal Abgeordnete von CDU und Linken. Ordnungsrufe gibt es meist wegen Beleidigungen oder Verstößen gegen die Parlamentsordnung. In der Fußball-Bundesliga hat RB Leipzig in Leverkusen eine 0:2 Niederlage kassiert. Damit rutschten die Leipziger in der Tabelle auf Platz 8 ab. In der zweiten Bundesliga trennten sich Cottbus und St. Pauli 1:1. Hannover setzte sich gegen Bochum 2:1 durch. Das Spiel Bielefeld gegen Heidenheim endete 2:2. Das waren die Nachrichten. Das Wetter, die Temperaturen von 17 Uhr. Auf dem Brocken Nebel 9 Grad, Chemnitz bedeckt 15, Dresden bedeckt 15, Eisenach bedeckt 15, Erfurt Regen 16, Fichtelberg Regen 11. Gera Regen 15, Görlitz stark bewölkt 15, Halle meldet 16 Grad, Leipzig Regen 16, Magdeburg stark bewölkt 19 und Meiningen stark bewölkt 15 Grad. In der Nacht abziehender Regen, vorübergehend aufklaren bei 12 bis 4 Grad. Morgen wechselnd bis stark bewölkt, im Nordosten Schauer und Gewitter. Temperaturen bis 19 Grad und stark böiger Wind. MDR Verkehrsdienst. Vorsicht auf der A4 Frankfurt Richtung Dresden. Zwischen Erfurt West und Erfurt Ost befindet sich eine ungesicherte Unfallstelle auf allen Fahrspuren. A4 Frankfurt Richtung Dresden. In der Auffahrt Hermsdorf Ost ragt ein Verkehrsschild in die Fahrbahn hinein. A4 Görlitz Richtung Dresden. Zwischen Kodersdorf und Niederseifersdorf stockender Verkehr. A71 Richtung Schweinfurt. Zwischen Stadt Ilm und Ilmenau Ost liegen Fahrzeugteile auf der mittleren Fahrspur. A71 Richtung Schweinfurt, zwischen Gräfenroda und Oberhof im Tunnel Rennsteig steht ein defekter PKW auf der rechten Fahrspur. und geblitzt wird auf der A14 Richtung Magdeburg zwischen Halle-Trotha und Lübbe-Jün. Soweit der MDR-Verkehrsdienst, 18.04 Uhr.
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3: Laboratorio Tropical, Tropenlabor ist das Motto heute hier in Folk und Welt in den Late Night Sounds von MDR Kultur, Bremen 2 und Bayern 2. Alles dreht sich heute hier um die aktuelle brodelnde neue Latin Alternative Szene. Und die beschränkt sich längst nicht mehr nur auf Lateinamerika, sondern auch auf Europa und Nordamerika. Dazu gleich mehr hier in der zweiten Stunde der Sendung. Mein Name ist Jay Rutledge und hier sind nochmal die sympathischen Bomba Estéreo aus Kolumbien. Diesmal gemeinsam mit den legendären Cumbia-Pionieren Los Mirlos aus Peru.

0: 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Bombay Stereo wissen, wo ihre Wurzeln liegen und wer die wahren Pioniere der Musik Lateinamerikas sind. Zum Beispiel die eben gehörten Könige der peruanischen Cumbia, Los Mirlos. Zu finden ist der Song auf dem Album The World Meets Los Mirlos. 12 ihrer Klassiker hat die Band darauf mit hochkarätigen Gästen neu eingespielt, um ihre über 50-jährige Bandgeschichte zu feiern. Vor knapp 40 Jahren stießen Kaliforniens Hip-Hop-Pioniere Cypress Hill die Tür für Latino-Hip-Hop auf. Jetzt haben sie mit Dios Bendiga, übersetzt Gott segne dich, ihr erstes rein spanischsprachiges Album veröffentlicht. Darauf wenden sie sich ihren lateinamerikanischen Wurzeln zu. Auf dem Song Campeones, übersetzt Champions, trifft ein Cumbia-Groove auf Hip-Hop-Produktion, mit dabei als Gast West Coast-Rapper Mellow Man Ace, ein super sympathisches Projekt, bei der die Legenden den Schulterschluss mit der Hip-Hop-Welt in ganz Lateinamerika suchen.
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Aus der Welthauptstadt der Live-Musik, nämlich aus Austin, Texas, kommt das eben gehörte Trio The Animeros. Kein geringerer als Black Keys Frontmann Dan Auerbach hat das Trio zufällig aus einem Hotelfenster heraus gehört und sie sofort für sein Label Easy Eye Sound verpflichtet und ihr Ende August 2026 erschienenes Debütalbum produziert. Que Barbaro bedeutet im spanischen Slang so viel wie verdammt abgefahren. The Animeros knüpfen an den schweren, satten Latin-Rock-Sound von Carlos Santana an. Die meisten der Songs auf dem Album sind instrumental und einige Cumbia-Nummern sind auch dabei. Beides liegt schwer im Trend und das bringt uns zu einer anderen Band, die mit Dan Auerbach und seinem Label Easy Eye Sounds eng verbunden sind und den Durchbruch geschafft haben, Hermanos Gutierrez. Auch sie haben ein neues Album, Los Ojos de Condor. Und das klingt so.

Agua e Coco, Kokoswasser heißt dieser Song von Empanadas Illegales aus Vancouver in Kanada. Ihnen verdanke ich den Titel der heutigen Sendung, denn Ihr neues Album heißt Laboratorio Tropical und genau das passiert gerade. Es entstehen aktuell unglaublich viele neue Latin-beeinflusste Musiken, nicht nur in Lateinamerika selbst, sondern auch im Rest der Welt. Empanadas Illegales, ein toller Bandname, wie ich finde, gerade in Zeiten der Willkür der US-Einwanderungsbehörde ICE. Die New York Times veröffentlichte Ende August eine Reportage über ICE-Deportationen von kubanischen und venezolanischen Einwanderern nach Liberia in Westafrika. Einen Ort, an dem die Ausgewiesenen keine familiären Verbindungen hatten. Bizarr. Gegründet wurde Empanadas Illegales von Musikern, die ihre familiären Wurzeln in Kolumbien, Ecuador und Argentinien haben und die voll mit neuen Erfahrungen ihren eigenen tropischen Sound bauen. Hier ihre Cumbia-Nummer La Marcha de los Nenes, der Marsch.

Wir ziehen weiter von Vancouver nach London zur neuen Single der UK-Jazz-Könige Ezra Collective. Das Ezra Collective gehört zu einer neuen Jazzszene, die sich weniger auf die US-amerikanische Jazz-Tradition als stärker auf Londons Einwandererkulturen bezieht, die seit Jahrzehnten die Kultur der Stadt mitprägen.

Jubilee-Feeling, das Ezra Collective aus London, Speerspitze der sogenannten neuen UK-Jazz-Szene, zu der auch Bands wie Sons of Kemet oder Coco Roco gehören. Von denen hören wir am Ende von Folk und Welt hier in den Late Night Sounds von MDR Kultur, Bremen 2 und Bayern 2 noch einen weiteren Song. Musik neu denken, sie aus einer anderen Perspektive wahrnehmen, kann Türen öffnen. Die neue UK-Jazz-Bewegung hat Jazz aus der Enge seiner afroamerikanischen Geschichte herausgenommen. Damit verschieben sich auch die Autoritäten. Ist jetzt Miles Davis wichtig für die Musik oder für den Jazz oder Fela Kuti aus Nigeria? In der Welt der Global Sounds passiert sowas ganz oft. Zum Beispiel, wenn ein junger Berliner Schlagzeuger einem legendären äthiopischen Soul-Sänger ein Arrangement eines seiner Hits schreibt. Im Fall vom nächsten Song wurde heftig diskutiert zwischen den beiden, denn der junge Schlagzeuger hatte keine Lust, den Song nochmal genauso aufzunehmen wie alle äthiopischen Soul-Nummern der späten 70er und frühen 80er Jahre aufgenommen werden. Und der äthiopische Soul-Sänger hatte keine Lust, sich von diesem jungen Typ, den er kaum kannte, irgendwas über seine Musik erzählen zu lassen, die er sein Leben lang gespielt hatte. Letztendlich setzte sich dann der Berliner Schlagzeuger durch. 10 Jahre nach der Aufnahme hat die Berliner Plattenfirma des Schlagzeugers Max Weißenfeld den Song noch einmal herausgebracht als Single, denn die Nummer wurde mit über 2 Millionen Listens zum meistgestreamten Song der Ethio-Jazz-Legende Alemanyehu Eshete. Ja.

Alemany Owusu-Ete, er galt als äthiopischer Elvis und hatte seine große Zeit in den 70er und frühen 80er Jahren. Sein Name wird in einem Atemzug mit Musikern wie Mulatu Astatke oder dem frühen Weltmusikstar Mahmoud Ahmed genannt. Er starb übrigens 2021 im Alter von 80 Jahren. Leider konnte er nicht mehr wirklich miterleben, wie ein Song, den er eher widerwillig 2016 in Berlin aufgenommen hatte, zum meistgestreamten Song seiner Karriere wurde. Wir bleiben noch ein wenig beim Label Philophone Records und den Produktionen des Schlagzeugers Max Weißenfeld, die bis heute meist stark Krautrock beeinflusst sind. Hier eine der ersten Veröffentlichungen der Plattenfirma, ein Album der Houseband des Labels, bestehend aus einigen Berliner Jazzmusikern und einem tief in der Musiktradition seiner Heimat Ghana stehenden Musiker namens Guy One.

0: Und das ist eine frühe Veröffentlichung der Plattenfirma Philophone Records. Die damalige Houseband des Labels, die Polyversal Souls, treffen auf Guy One, einen traditionellen Virtuosen der Kologo, eines Instruments, das im Norden Ghanas verbreitet ist. Das Mastermind des Labels ist der Schlagzeuger Max Weißenfeld und der hatte ihn in Ghana getroffen und bei einem Dorffest spielen gehört. Als ihm in Berlin die Miete für sein Studio erhöht wird, beschließt Max Weißenfeld, mit Philophone nach Ghana zu ziehen. Dort hat er sich ein Studio eingerichtet und jahrelang eine ganze Reihe an Bands aufgenommen. Viele dieser Bands tourten dann durch Europa, auch durch Deutschland. In den letzten Jahren hat er mehrere Alben mit der Sängerin Florence Adoni aufgenommen. Sie singt in Kumasi eigentlich vor allem Gospel in der Kirche und bei Hochzeiten, Beerdigungen und Festen. Ich habe sie mal bei einem Festival in Augsburg getroffen und interviewt.
1: I never had a band before. This is my first band. Yeah. So weddings, funerals, then parties. Yeah, some people do luncheon and I'm invited to go and perform, make some money for them and go back home. Yeah.
2: Musician-wise, are the guys you're playing with, they're from Kumasi? Have you played with them before? Do you know them from, did they play in gospel bands or how did that work?
1: I've never played with them before. This is my first time through Max that I know all of them. Even during my church music time, I never met them until Max came in and he searched for them and we all met and he gave them my rhythm. And because they play plenty hard lifestyles, but sometimes Max have to teach them how to play and they are very good to do. So everything started when Max came in, searched for them, then we started together.
0: Ihre Musik ist anders, als man das in Ghana erwarten würde. In Europa aber wird Florence Adoni für ihren Sound gefeiert. Über 35 Konzerte spielte sie 2025 auf ihrer ersten Europa-Tournee, mehr als jede andere Band aus Ghana in diesem Jahr. In Ghana tritt sie mit ihrer Band fast nie auf, keine Nachfrage. Und hier noch vielleicht der größte Hit, den Philophone Records bislang landen konnte. Der Sänger Alokte Oho and His Sounds of Joy, so heißt die Band. Und zu der gehört auch Florence Adoni. Hier der Song Mam Yeneva.

der ghanaische Shootingstar Black Sheriff, die aktuelle Nummer 1 in der Musikwelt Ghanas. Eben zu hören sein großer Hit Kwaku the Traveler mit der Textzeile, die wahrscheinlich für immer in die Alltagssprache Ghanas eingehen wird. Of course, I fucked up, singt er darin. Who never fucked up? Hands in the air, no hands. In anderen Worten, wer noch nie einen Fehler gemacht hat, der hebe die Hand, keine Hände. Black Sheriff zählt zu einer neuen Generation Musiker, die in ganz Afrika in den letzten Jahren populär geworden ist. Sie machen nicht mehr den weichgespülten Afrobeat-Sound, sondern einen härteren, eher London-inspirierten Hip-Hop. Und der ist politischer und näher am Alltag der normalen Leute, die eben nicht in schicken Luxusjachten oder teuren Autos unterwegs sind und an großen weißen Pools Hennessy schlürfen. Und diese Band hat Highlife aus Ghana nach Berlin gebracht, Jemba Groove. Hier sind sie mit ihrem entspannt zurückgelehnten No Pain, No Gain.

Djemba Groove aus Berlin. Gestartet sind sie mit Vintage Highlife aus Ghana. Auf ihrer neuesten Produktion öffnen sie sich Richtung westafrikanischen Pop, Richtung Afrobeats. Auch nicht schlecht, wie ich finde. Das war die heutige Ausgabe von Folk und Welt hier in den Late Night Sounds von MDR Kultur, Radio Bremen und Bayern 2. 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Und hier ist noch ein wunderbar entspannter Song von Coco Rocco aus London.

0: von UK Jazz. Die Band war mal in Ghanas Hauptstadt Accra unterwegs. Alle saßen zusammen auf dem Dach eines Hauses und schauten hinunter auf eine stark befahrene Straßenkreuzung. Da fiel dem Gitarristen von Kokoroko dieser Song ein, Abusi Junction. Das war's von mir für heute. Am Mikrofon verabschiedet sich Jay Ruttage.
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9: Um 19 Uhr mit Kerstin Hoffmann. Bei der Landtagswahl in Mecklenburg-Vorpommern zeichnet sich ein knapper Sieg der AfD ab. Nach der ersten Hochrechnung von Infratest DIMAP kommt die Partei auf 37,3% der Stimmen. Die SPD von Ministerpräsidentin Manuela Schwesig erreicht als zweitstärkste Kraft 35,5%. Die Linke folgt mit 7,5%. Die Grünen erreichen 5,5, die CDU 5,3%. Das BSW kommt auf 5%, die FDP bleibt deutlich darunter. Die Linke hat die Wahl zum Abgeordnetenhaus in Berlin gewonnen. Nach der jüngsten Hochrechnung von Infratest DIMAP kommt die Partei auf 24,8% der Stimmen. Zweitstärkste Kraft mit 20% wird die bisher regierende CDU. Die AfD kommt auf 15,7, die Grünen auf 15%. Die SPD erhält 12% der Stimmen. Das BSW muss mit 5% um den Einzug ins Abgeordnetenhaus bangen. Damit hätte ein rot-rot-grünes Bündnis aus Linken, SPD und Grünen eine Mehrheit im Abgeordnetenhaus. Friedrich Merz will weiter als Bundeskanzler an den Reformen der Bundesregierung arbeiten. In einer Fernsehansprache sagte der CDU-Chef, er wolle Verantwortung übernehmen, Deutschland voranzubringen. Die Wahlniederlage der CDU in Mecklenburg-Vorpommern nannte Merz desaströs. Zwar habe seine Partei gekämpft, sei aber an der Zuspitzung zwischen AfD und SPD zerrieben worden. In Berlin habe Spitzenkandidat Stefan Evers ein ordentliches Ergebnis eingefahren. DIW-Präsident Marcel Fratscher hat den geplanten Tankrabatt scharf kritisiert. Der Ökonom sagte dem Handelsblatt, der Rabatt sei teuer, sozial ungerecht und wenig wirksam. Letztlich bedeute er eine Umverteilung von arm zu reich. Auch von dem für Januar angekündigten Spritpreisdeckel erwartet Fratscher nur geringe Effekte. Stattdessen fordert er direkte Zahlungen an die Bürger, etwa nach dem Vorbild der Energiepreispauschale. In der Fußball-Bundesliga hat RB Leipzig in Leverkusen eine 0:2 Niederlage kassiert. Damit rutschten die Leipziger in der Tabelle auf Platz 8 ab. In der zweiten Bundesliga trennten sich Cottbus und St. Pauli 1:1. Hannover setzte sich gegen Bochum 2:1 durch. Das Spiel Bielefeld gegen Heidenheim endete 2:2. Das waren die Nachrichten. Das Wetter in der Nacht, abziehender Regen und vorübergehend Aufklaren bei 12 bis 4 Grad, morgen dann wechselnd bis stark bewölkt, im Nordosten Schauer und einzelne Gewitter. Temperaturen 15 bis 19 Grad und stark böiger Wind. Es ist 19.03 Uhr. MDR-Verkehrsdienst, A4 Görlitz Richtung Dresden, zwischen Kodersdorf und Niederseifersdorf stockender Verkehr. Im Tunnel Königshainer Berge gibt es eine Blockabfertigung. A13 Richtung Dresden, zwischen Teupitz und Baruth-Mark steht ein defektes Fahrzeug auf der linken Fahrspur im Baustellenbereich. Vorsicht auf der A38 Richtung Göttingen, zwischen Leipzig Südwest und Lützen befindet sich eine ungesicherte Unfallstelle im Baustellenbereich. A71 Richtung Schweinfurt, zwischen Stadt Ilm und Ilmenau Ost liegen Fahrzeugteile auf der mittleren Fahrspur. Im Landkreis Sächsische Schweiz-Osterzgebirge ist die Straße zwischen Gersdorf und Göppersdorf wegen umgestürzter Bäume gesperrt. Geblitzt wird auf der A14 Richtung Magdeburg zwischen Halle-Trotha und Lübbe-Jün. Soweit der MDR-Verkehrsdienst.
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1: Dazu begrüßt Sie ganz herzlich Annett Mautner. Wir bringen heute eine Aufnahme des Oratoriums Das Paradies und die Peri von Robert Schumann. Dennis Russell Davies hat diese Aufführung im Leipziger Gewandhaus geleitet. Zur Saisoneröffnung am Sonntag vergangener Woche, am 13. September 26, mit dem MDR-Rundfunkchor und dem MDR-Sinfonieorchester. Ein weltliches Oratorium, wie Schumann es nannte. Entstanden ist das Werk 1843 in Leipzig. Hier wurde es im Dezember 43 auch erfolgreich uraufgeführt. Die Liedform hatte Schumann längst für sich entdeckt, aber was sollte aus dem Paradies und der Peri werden? Richard Wagner hatte sich dafür schon interessiert, aber keine Form gefunden. Schumann schließlich wählte die Chorsymphonik. Der Stoff an sich geht zurück auf orientalische Vorlagen aus der persischen Märchensammlung Lalla Rookh, geschrieben vom irischen Dichter Thomas Moore, einem Freund Lord Byrons. Ein orientalischer Stoff mit Erlösungsgedanken. Das muss den Sehnsüchten und Erwartungen des Romantikers Robert Schumann voll entsprochen haben. Für das Gedicht »Das Paradies und die Peri« entwarf er eine Art groß angelegtes Liedoratorium in überwiegend lyrischer Stimmung. Gedacht nicht für den Betsaal, sondern für heitere Menschen, wenngleich die berührende Stimmung überwiegt. Die Bandbreite vokaler Ausdrucksmöglichkeiten in diesem Werk ist sehr groß. Sie zeigt sich insbesondere in den Partien der Peri, einem feenhaften geflügelten Wesen, einem gefallenen Engel, aus dem Paradiesverband. Gründe werden nicht genannt, manche Quellen sagen auch, ihre Herkunft sei nicht standesgemäß gewesen, muss sie des Himmels liebste Gabe darbringen, um wieder ins Paradies zu kommen. Diese sucht sie zunächst in Indien. Dort kann auch der letzte Patriot das Land nicht vom Tyrannen befreien. Sein Blutstropfen ist Peris erste Gabe, doch sie wird vom himmlischen Wächter abgewiesen. Auch die zweite Gabe, der letzte Seufzer eines Mädchens in Ägypten, das bei seinem an der Pest sterbenden Geliebten bleibt, findet keinen Anklang. Erfolg hat sie erst mit der dritten Gabe. Ein Verbrecher empfindet das erste Mal Reue für seine Taten beim Anblick eines unschuldigen Knaben. Diese Reuetränen des Sünders bringen die erhoffte Erlösung. Die Peri wird im Himmel aufgenommen. Die Leipziger Uraufführung von »Das Paradies und die Peri« war Schumanns erster großer Erfolg. Das Werk wurde um die 50 Mal aufgeführt, in gut 10 Jahren. Dass es danach verschwand, hat vor allem damit zu tun, dass das Werk missbraucht wurde. 1914 hatte man für eine Totenfeier unserer Heldenscharen das Werk kurzerhand umgeschrieben, umsortiert. Man vertauschte die Nummern des ersten und dritten Teils so, dass der Blutstropfen des zum Vaterlandshelden mutierten Freiheitskämpfers die Gabe wurde, die der Peri Erlösung bringt, nicht die Reuetränen. Bei einer Aufführung während der Schumann-Feiern 1943 in Zwickau wurde dies genauso gehandhabt. Erst in den letzten 30 Jahren hat man sich diesem Werk wieder zugewandt. Nikolaus Harnoncourt zum Beispiel hat die Peri aufgeführt, Sir Simon Rattle und John Elliott Gardiner auch. In Hamburg hat Tobias Katzer das Werk inszeniert. Hören wir in unserem Konzertmitschnitt aus dem Leipziger Gewandhaus jetzt die Teile 1 und 2 von Robert Schumanns Oratorium »Das Paradies und die Peri«. Es wirken mit Lennecke Reuten, Sopran, in der Rolle der Peri, Hanna Herfurtner, Sopran, die Jungfrau, Ulrike Schneider, Alt, der Engel, Manuel Günther, Tenor, der Erzähler und Tobias Berndt, Bariton, ein Mann. Es singt der MDR-Rundfunkchor und es spielt das MDR-Sinfonieorchester. Die musikalische Leitung hat MDR-Chefdirigent Dennis Russell Davies.

Indes die Peri wacht und lichtmild strahlt in ihre Todesnacht, bis ihre Seelen auferwacht. Mit diesen Worten kommentierte der Chor die ersten Versuche der Peri, wieder Zugang zum Paradies zu finden. Bei MDR Kultur und MDR Klassik hören Sie einen Konzertmitschnitt vom 13. September 2026 aus dem Leipziger Gewandhaus. Robert Schumanns Oratorium Das Paradies und die Peri steht auf dem Programm. Soeben verklungen ist der zweite Teil dieses Werkes mit Lennecke Reuten, Sopran, sie singt die Peri, Hanna Herfurtner, Sopran, die Jungfrau, Ulrike Schneider, Alt, der Engel, Manuel Günther, Tenor, der Erzähler und Tobias Berndt, Bariton, ein Mann. Dazu der MDR-Rundfunkchor und das MDR-Sinfonieorchester, alle unter der Leitung von Dennis Russell Davies. Das Oratorium erzählt die Geschichte der Peri, einem aus dem Himmel verstoßenen Engel. Um wieder Einzug ins Paradies zu halten, muss die Peri des Himmels liebste Gabe darbringen. Das ist zweimal nicht gelungen. Nicht durch den letzten Blutstropfen eines Patrioten, nicht durch den letzten Seufzer einer sich opfernden Liebenden. Beim dritten Mal, so ist es im Märchen, muss es gelingen. Und im dritten Teil, den wir gleich hören werden, findet sie diese Gabe und damit Erlösung. Es sind die Tränen der Reue, die ein Verbrecher beim Anblick eines unschuldigen Kindes vergießt. Den roten Faden, der die insgesamt 26 Nummern dieses Oratoriums verbindet, zieht überwiegend der Chor, der in vielfältigen Funktionen agiert. Als Kommentator in den Situations- und Stimmungsschilderungen, im anteilnehmenden Lamento, in hymnischen Anfeuerungen bis hin zum sakralen Schluss, dem Chor der Seligen. Ein jubelnder Aufschwung, in dem sich die Peri nicht genug tun kann. Diesem dritten Teil von Robert Schumanns Oratorium Das Paradies und die Peri wurde gelegentlich der Vorwurf minderer Wirksamkeit gemacht. Wie wir gleich hören werden, zu Unrecht. Der Teil beginnt mit dem Chor: Schmücket die Stufen zu Allas Thron, schmückt sie mit Blumen, Freundinnen, dass auf des Himmels Unterste auch gnädig ein Blick des Ewgen falle. Es singt der MDR-Rundfunkchor und es spielt das MDR-Sinfonieorchester. Die Leitung hat Dennis Russell Davies.

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In einer Aufzeichnung vom 13. September 2026 aus dem Leipziger Gewandhaus brachten wir eine Aufführung von Robert Schumanns Oratorium Das Paradies und die Peri, Opus 50, nach einem Text von Thomas More. Sie hörten soeben den dritten und letzten Teil mit folgenden Mitwirkenden: Lenneke Reuten, Sopran, die Peri, Hanna Herfurtner, Sopran, die Jungfrau, Ulrike Schneider, Alt, der Engel, Manuel Günther, Tenor, der Erzähler und Tobias Berndt, Bariton, ein Mann. Aus den Reihen des MDR-Rundfunkchors die Tenöre Yeon-Gun Kim, Falk Hoffmann, der Bass Manuel Helmke als Dassner, Lisa Germeshausen, Ulrike Fulde, Susanna Fee und Nadja Zejankova. Es sang der MDR-Rundfunkchor und es spielte das MDR-Sinfonieorchester. Julia Selina Blank hat den Chor einstudiert. Die musikalische Leitung hatte MDR-Chefdirigent Dennis Russell Davies.

0: Tonmeister der Aufnahme war Christoph Rönnecke, Toningenieur Robert Baldowski. Und damit verabschiede ich mich. Mein Name ist Annette Mautner. Haben Sie einen guten Abend.
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1: Ich begrüße Sie. Wundervolle Musik habe ich entdeckt in dieser Woche und Altes auch wieder gehört. Ich freue mich auf zwei gemeinsame Stunden schöne Musik und wir beginnen mit Chassol.

Friendship Survival Guide wird das Album heißen, das in diesem Monat noch erscheint. Zwei erste Stücke sind davon schon erschienen. Eins haben wir gerade gehört. Adam Wiltsy hat nach einigen Jahren die mit Johan Johansson begonnene Arbeit an einem gemeinsamen Album wieder aufgenommen. Johan Johansson ist ja vor einigen Jahren verstorben und das gemeinsam über 10 Jahre entwickelte Werk ruhte in den Archiven. Die ersten beiden Stücke gefallen mir sehr gut und ich freue mich sehr auf dieses Album. Und jetzt im nächsten Set hören wir gleich noch den zweiten schon veröffentlichten Ausschnitt aus Friendship Survival Guide. In das Set hinein geht es mit einem Klassiker von Jan Jelinek, Loop Finding. Jazz Records hieß dieses schöne

Italienischer Komponist Giovanni Solimar war das hier am Ende dieses Sets. Ich habe mich in dieser Woche mal intensiver mit ihm beschäftigt, denn ein Stück von ihm steht auf dem Programm am Sonntag bei Berlin Confidential im Delphi Theater, wo ich auch ein Stück spielen werde, gemeinsam mit dem Deutschen Kammerorchester Berlin. Und bei Giovanni Solimar habe ich einen reichen Schatz an Kompositionen gefunden. Dutzende Orchesterstücke, Ballette, Opern, beinahe 100 Werke für Kammermusik. Er ist Cellist und es gibt hier ein schönes Soloalbum von ihm. Da habe ich uns mal ein paar Stücke ausgewählt. Natural Songbook heißt es, von Giovanni Solimar.

Sigurus, schönes Avalon war das hier am Ende. Jan Jelinek haben wir schon zweimal gehört heute in der Sendung. Von dem gibt es auch eine schöne Geschichte, bei der nicht nur ich mir nicht ganz sicher bin, ob die wirklich stimmt. Angeblich hat Jan Jelinek mal im Flugzeug den Sohn einer bereits verstorbenen Apothekerin Ursula Bogner kennengelernt, die ein Faible für elektronische Musik hatte und neben ihrer Apothekenarbeit mit elektronischen Instrumenten experimentiert hat. Nicht um sie zu veröffentlichen, sondern als eine Art Hobby. Und Jan Jelinek hat sich diesem Archiv gewidmet und die Stücke veröffentlicht. Es gibt, wie gesagt, auch Zweifeln der Stimmen, aber das Album ist sehr schön und ich habe uns mal hier ein Stück ausgesucht. Johannes Brahms ist auch dabei im nächsten Set und ein Stück von Max Richters schönem Album Exiles.

Sie hören die erste Stunde der schönen Töne. Ein letztes Set für diese erste Hälfte habe ich uns noch vorbereitet. Johan Johansson ist da dabei. Und auch ein kleines Geburtstagsständchen. Das berühmte Album Introducing von DJ Shadow wird heute 30 Jahre alt. Und mich zumindest begleitet das auch schon genau 30 Jahre. Und das habe ich mir selbst heute mal aufgelegt und ein Stück ausgewählt für dieses letzte Set. Und damit wünsche ich Ihnen jetzt viel Freude und bleiben Sie dran. Es gibt ein wirklich spannendes Album in der zweiten Stunde dieser Sendung dann.

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1: Die zweite Stunde hören Sie der schönen Töne, in der ich uns mein gesamtes Album auflege. Manchmal einen alten Klassiker, manchmal Neuerscheinungen und eine ganz neue Musik. Habe ich heute dabei, der englische Musiker Samuel Thomas Shepard, bekannt als Floating Points, hat eine Ballettmusik geschrieben, Mere Mortals heißt die, und erzählt die Geschichte der Pandora, die erste von den Göttern geschaffene Frau, die aus Neugier die berühmte Dose öffnete, die Büchse der Pandora, aus der das untilgbare Unheil in die Welt entwichen ist. Die Hoffnung blieb zurück in der Büchse. Die Musik ist unglaublich vielfältig. Es sind alle Farben der Orchesterskala und der elektronischen Instrumente zu hören. Und es hat mir Freude gemacht zu hören. Ich hoffe, Ihnen gefällt das auch. Es füllt die ganze zweite Stunde dieser Sendung aus. Aber wir hören uns am Ende noch einmal wieder. Viel Freude jetzt mit Mere Mortals von Floating Points.

Das Album Mere Mortals von Floating Points haben wir gehört. Eine Ballettmusik. Ich hoffe, das Album hat Sie genauso begeistert wie mich. Es ist auch noch nicht ganz zu Ende. Es gibt einige Musik. Ich darf mich hier ganz schnell von Ihnen verabschieden. Vielleicht sehen wir uns am Sonntag im Delphi Theater oder wir hören uns in der kommenden Woche wieder.

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1: Um 0 Uhr mit Ronald Lessig. Bei der Landtagswahl in Mecklenburg-Vorpommern ist die AfD stärkste Kraft geworden. Die CDU würde laut jüngsten Hochrechnungen erstmals in der bundesdeutschen Geschichte aus einem Landtag fliegen. Nach den aktuellen Zahlen legt die AfD fast 22 Punkte zu und erreicht 38,3%. Die SPD verliert und kommt auf 35,4%. Die Linke liegt bei 6,5 und die Grünen bei 5,7%. Die CDU erreicht aktuell nur 4,9 und das BSW 4,8%. Ministerpräsidentin Schwesig von der SPD könnte demnach ihr Regierungsbündnis mit der Linken nicht fortsetzen. Möglich wäre aber eine rot-rot-grüne Koalition. Sieger der Abgeordnetenhauswahl in Berlin ist nach der jüngsten Hochrechnung die Linke. Sie hat demnach ihr Ergebnis verdoppelt und kommt auf 25,6%. Die CDU verliert deutlich und erreicht 18,9%. Drittstärkste Kraft in der Hauptstadt ist laut Hochrechnung die AfD. Sie liegt mit 16,1% vor den Grünen mit 14,3% und der SPD mit 12,1%. Das BSW scheitert nach jetzigem Stand mit 4,7% auch in Berlin an der 5%-Hürde. Für die künftige Landesregierung kommen damit nur Dreierbündnisse in Frage. Als am wahrscheinlichsten gilt dabei eine Koalition der Linken mit den Grünen und der SPD. Die Ergebnisse der Wahlen in Mecklenburg-Vorpommern und Berlin heizen auch die Debatte über die geplanten Sozialreformen der Bundesregierung weiter an. Aus Berlin Benjamin Großkopf.
2: SPD-Generalsekretär Tim Klüssendorf bezeichnete die Landtagswahlen als eine ganz klare

0: Botschaft, dass man nicht mit dem Kopf durch die Wand und einfach so weitermachen könne wie bisher. Parteichef Lars Klingbeil sprach von einer Unsicherheit im Land, die man nun in der Bundesregierung analysieren müsse. Die Union hingegen plädiert für die konsequente Fortsetzung des eingeschlagenen Kurses an der Spitze Kanzler und CDU-Chef Friedrich Merz. Er sagte kurz nach Schließung der Wahllokale, die Reformen müssten kommen, dafür übernehme er die Verantwortung.
1: In der Fußball-Bundesliga hat Paderborn gegen Hoffenheim gewonnen. Der Aufsteiger siegte mit 3:1. Zuvor hatten sich Schalke und Elversberg 0:0 getrennt. Leverkusen besiegte Leipzig mit 2:0. Das waren die Nachrichten. Das Wetter in Deutschland. Gebietsweise Schauer oder Gewitter, sonst teilweise bewölkt und meist trocken bei 15 bis 3 Grad. Tagsüber im Norden und Osten Schauer oder Gewitter, im Südwesten freundlich bei 13 bis 24 Grad. Am Dienstag stellenweise Regen, im Südwesten und Nordosten freundlicher bei 13 bis 24 Grad und am Mittwoch im Norden bedeckt, an der Nordsee Regen, sonst freundlich bis 25 Grad. Es ist 0:03 Uhr.
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1: Um 1 Uhr mit Ronald Lessig. Die AfD hat die Landtagswahl in Mecklenburg-Vorpommern gewonnen. Laut vorläufigem Ergebnis kommt sie auf 38,2% der Stimmen und liegt damit vor der SPD, die 35,5% erreicht. Dahinter folgen die Linke mit 6,5% und die Grünen mit 5,7%. Die CDU erlebt in Mecklenburg-Vorpommern ein Debakel. Mit 4,9% verpasst sie knapp den Einzug in den Landtag. Auch das BSW zieht mit 4,8% nicht in das Landesparlament ein. Die bisher im Landtag vertretene FDP erreicht nur 1% und verpasst damit deutlich den Wiedereinzug. In Berlin hat die Linke die Wahl zum Abgeordnetenhaus klar gewonnen. Die Partei kommt laut jüngster Hochrechnung auf 25,6% der Stimmen. Aus Berlin Ute Schumacher.
2: Die Spitzenkandidatin der Linken, Elif Ehralp, leitet einen klaren Regierungsauftrag ab aus dem besten Ergebnis, das ihre Partei jemals bei einer Abgeordnetenhauswahl eingefahren hat. Als Koalitionspartner bieten sich Grüne und SPD an. Die drei Parteien zusammen hätten eine stabile Mehrheit. Sollten sie sich nicht einigen können, wäre auch eine Koalition zwischen CDU, Grünen und SPD möglich. Die AfD hat mit gut 16% der Stimmen ihr bislang bestes Ergebnis bei einer Abgeordnetenhauswahl erzielt. Das BSW hat den Einzug ins Berliner Landesparlament knapp verpasst.
1: Die Ergebnisse der Wahlen in Mecklenburg-Vorpommern und Berlin heizen auch die Debatte über die geplanten Sozialreformen der Bundesregierung weiter an. Aus Berlin Benjamin Großkopf.
3: SPD-Generalsekretär Tim Klüssendorf bezeichnete die Landtagswahlen als eine ganz klare Botschaft, dass man nicht mit dem Kopf durch die Wand und einfach so weitermachen könne wie bisher. Parteichef Lars Klingbeil sprach von einer Unsicherheit im Land, die man nun in der Bundesregierung analysieren müsse. Die Union hingegen plädiert für die konsequente Fortsetzung des eingeschlagenen Kurses an der Spitze Kanzler und CDU-Chef Friedrich Merz. Er sagte kurz nach Schließung der Wahllokale, die Reformen müssten kommen. Dafür übernehme er die Verantwortung.
1: In der Fußball-Bundesliga hat Paderborn gegen Hoffenheim gewonnen. Der Aufsteiger siegte mit 3:1. Zuvor hatten sich Schalke und Elversberg 0:0 getrennt. Leverkusen besiegte Leipzig mit 2:0.

0: Das waren die Nachrichten. Das Wetter in Deutschland. Gebietsweise Schauer oder Gewitter, sonst teils bewölkt oder trocken bei 15 bis 3 Grad. Tagsüber im Norden und Osten Schauer oder Gewitter, im Südwesten meist freundlich bei 13 bis 24 Grad. Am Dienstag stellenweise Regen, im Südwesten und im Nordosten freundlicher, 13 bis 24 Grad. Und am Mittwoch im Norden bewölkt, später zur Nordsee hin Regen möglich, sonst freundlich, 15 bis 25 Grad. Es ist 1.03 Uhr.
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1: Um 2 Uhr mit Ronald Lessig. Die AfD hat die Landtagswahl in Mecklenburg-Vorpommern gewonnen. Laut vorläufigem Ergebnis kommt sie auf 38,2% der Stimmen und liegt damit vor der SPD, die 35,5% erreicht. Dahinter folgen die Linke mit 6,5% und die Grünen mit 5,7%. Die CDU erlebt in Mecklenburg-Vorpommern ein Debakel. Mit 4,9% verpasst sie knapp den Einzug in den Landtag. Auch das BSW zieht mit 4,8% nicht in das Landesparlament ein. Die bisher im Landtag vertretene FDP erreicht nur 1% und verpasst damit deutlich den Wiedereinzug. In Berlin hat die Linke die Wahl zum Abgeordnetenhaus klar gewonnen. Die Partei kommt laut jüngster Hochrechnung auf 25,6% der Stimmen. Aus Berlin Ute Schumacher.
2: Die Spitzenkandidatin der Linken, Elif Ehralp, leitet einen klaren Regierungsauftrag ab aus dem besten Ergebnis, das ihre Partei jemals bei einer Abgeordnetenhauswahl eingefahren hat. Als Koalitionspartner bieten sich Grüne und SPD an. Die drei Parteien zusammen hätten eine stabile Mehrheit. Sollten sie sich nicht einigen können, wäre auch eine Koalition zwischen CDU, Grünen und SPD möglich. Die AfD hat mit gut 16% der Stimmen ihr bislang bestes Ergebnis bei einer Abgeordnetenhauswahl erzielt. Das BSW hat den Einzug ins Berliner Landesparlament knapp verpasst.
1: Die Ergebnisse der Wahlen in Mecklenburg-Vorpommern und Berlin heizen auch die Debatte über die geplanten Sozialreformen der Bundesregierung weiter an. Aus Berlin Benjamin Großkopf.
3: SPD-Generalsekretär Tim Klüssendorf bezeichnete die Landtagswahlen als eine ganz klare Botschaft, dass man nicht mit dem Kopf durch die Wand und einfach so weitermachen könne wie bisher. Parteichef Lars Klingbeil sprach von einer Unsicherheit im Land, die man nun in der Bundesregierung analysieren müsse. Die Union hingegen plädiert für die konsequente Fortsetzung des eingeschlagenen Kurses an der Spitze Kanzler und CDU-Chef Friedrich Merz. Er sagte kurz nach Schließung der Wahllokale, die Reformen müssten kommen. Dafür übernehme er die Verantwortung.
1: In der Fußball-Bundesliga hat Paderborn gegen Hoffenheim gewonnen. Der Aufsteiger siegte mit 3:1. Zuvor hatten sich Schalke und Elversberg 0:0 getrennt und Leverkusen besiegte Leipzig mit 2:0. Das waren die Nachrichten. Das Wetter in Deutschland. Gebietsweise Schauer oder Gewitter, sonst teilweise bewölkt und trocken bei 15 bis 3 Grad. Tagsüber im Norden und Osten Schauer oder Gewitter, im Südwesten meist freundlich bei 13 bis 24 Grad. Am Dienstag stellenweise Regen, im Südwesten und Nordosten freundlicher bei 13 bis 24 Grad. Am Mittwoch im Norden bewölkt, später zur Nordsee hin Regen möglich, sonst oft freundlich 15 bis 25 Grad. Es ist 2:03 Uhr.